0: ins All bringen. So soll Deutschland auch unabhängiger von den USA werden. Der FC Augsburg ist erstmals in seiner Vereinsgeschichte Tabellenführer der Fußball-Bundesliga. Die Schwaben gewannen am Abend bei Eintracht Frankfurt mit 4:1 und holten damit den zweiten Sieg im zweiten Saisonspiel. Torwart Finn Dahmen bei The Zone.
1: Das ist für einen Großteil der Truppe auf jeden Fall das erste Mal und schon was Besonderes. Auch wenn es nur der zweite Spieltag ist und uns ist bewusst, dass es jetzt nicht die ganze Saison lang so bleiben wird. Aber es ist einfach toll für uns. Es zeigt uns einfach, dass wir jetzt toll gearbeitet haben in der Vorbereitung vor allem. Und jetzt wollen wir den Flow natürlich mitnehmen.
0: Davor kassierte der HSV zu Hause gegen Mainz eine 0:5 Klatsche.

0: Herzlich willkommen zu einer ganz speziellen Sommerausgabe unseres Stadtgesprächs. Wir tauschen heute mal die Rollen. Ich bin Oberbürgermeister Markus König und bei mir zu Gast ist Stefan Grundler. Stefan, heute geht es nämlich um unsere schöne Partnerstadt Kavala. Und du hast unsere griechische Partnerstadt besucht und wirst auch ein bisschen darüber berichten, welche Eindrücke du mitgenommen hast.
1: Ja, aber bevor ich das erzähle, du warst ja vor mir da. Erzähl mal, was du aus Kavala so für dich mitgenommen hast.
0: Also ich fand die Stadt wirklich grün. Es war, sind tolle Persönlichkeiten, auch der Oberbürgermeister in Kavala. Wir haben uns sehr gut verstanden. Ich finde, es ist eine Stadt, wo dann gegenüber liegt der Tassos. Also du siehst auch beim guten Wetter, die Insel sitzt am Meer. Also ich habe gute Bilder noch im Kopf. Wir haben einen Kulturaustausch schon seit vielen Jahren. Und eben bei diesem Gespräch damals, wie ich in Kavala war, haben wir uns so verständigt, dass wir auch die Messe Nürnberg noch ein bisschen mehr in Kavala vielleicht aktiv sich zeigt. Und das hat sich ja jetzt Gott sei Dank auch eingestellt. Und das wirst du jetzt gleich berichten. Also meine Zeit in Kavala war sehr schön. Und nicht nur die Leute, sondern auch die Lage ist traumhaft. Und für mein erstes Mal fand ich es beeindruckend.
1: Zur Messe kommen wir gleich. Was mich beeindruckt und für uns Franken geradezu unglaublich ist, wie total nett, offen und freundlich die da sind, oder?
0: Ja, so wir Franken halt auch. Ja. Also dann passen wir auch so gut zusammen. Wir sind ja auch total offen, herzlich, auf die Leute zugehend. Ja, und Spaß beiseite. Also es gibt solche und solche, wie halt da auch. Aber das stimmt, die sind, also ich habe das wirklich ganz nett empfunden, wie sie sich dann da unten auch verhalten.
1: Ja, ist ja einfach, wenn man in der Stadt am Meer wohnt.
0: Es ist auch ein bisschen entschleunigt, das fand ich auch interessant. Also ich habe das auch ein bisschen beobachtet, nicht nur weil wir da waren, sondern also wenn ich jetzt mal meinen Kalender anschaue und meine Termine, die ich dann habe an einem Tag und ich durch die Stadt hetze, der Oberbürgermeister, da hat auch Termine. Aber ich glaube, dass die Anzahl und die Taktung eine andere ist. Die ist eher südländisch, würde ich das mal beschreiben.
1: Von ihm hören wir dann auch noch was. Jetzt noch ein letzter Test für dich. Wie nennt man die Einwohner Kavalas?
0: Oh Gott, ich hab's vergessen. Das war doch zu viel Zipro. Oder wie heißt
1: das? Also natürlich nicht Kavalanesen, sondern ich bin ja noch frisch im Kopf. Kavalioten.
0: Kavalioten.
1: So heißen die. Guter Mann, Dankeschön. So, und jetzt erzähle ich was über Kavala oder machen wir erstmal Griechenland an sich als solches, denn die erwähnte Nürnbergmesse, unsere Nürnbergmesse und ihr Chef Peter Ottmann sind da schon länger vertreten.
2: 2019 haben wir in den griechischen Markt investiert, indem wir den Marktführer für Messen und Ausstellungen Forum SA kaufen konnten. Die machen nicht nur hervorragende Fachmessen, die bringen auch Fachzeitschriften raus, aber sie machen auch zwei Festivals für Endverbraucher. Das eine ist ein Coffee-Festival und das andere ist ein Bier-Festival. Die sind so ein bisschen unser Schweizer Taschenmesser.
1: Und sie haben im Juli auch erstmals ein Bier-Festival in Kavala gemacht. Dorthin geht es natürlich am schnellsten mit dem Flugzeug. Seit letztem Jahr gibt es eine direkte Verbindung zwischen Nürnberg und Kavala. Angeboten wird sie von Marabu, einer Schwester der altehrwürdigen Condor. Zweimal die Woche macht sich eine der drei am Albrecht-Dürer-Airport stationierten Maschinen auf den Weg. Veronika Meyer ist gebürtige Nürnbergerin und Pressesprecherin von Marabu.
3: Wir fliegen nach Kavala, weil das meiner Meinung nach so entstanden ist, dass unser damaliger Geschäftsführer mit dem Oberbürgermeister von Nürnberg unterwegs war und dann die Sprache aufkam, ach, wir bräuchten eigentlich eine Direktverbindung von Nürnberg nach Kavala zu unserer Partnerstadt. Ja, Marabu Airlines hat sich dann einmal angeguckt, ob man das abbilden kann, operativ, ob es mit den Maschinen hinhaut. Und natürlich macht es Freude. Es macht immer Freude, Leute in Urlaub zu bringen. Es macht immer Freude, Leute in die Sonne zu bringen. Und natürlich macht es noch mehr Freude, zwei Partnerstädte zu verbinden. Kavala ist immer Teil des Sommerflugplans und steht aktuell zweimal in der Woche auf dem Flugplan, montags und donnerstags.
1: Und das so erfolgreich, dass schon jetzt klar ist, dass es die Flüge auch im nächsten Jahr geben wird. Naja, dann kann's ja losgehen.
4: Welcome aboard. Meine Damen und Herren aus dem Cockpit, sehr guten Morgen. Spricht die Flugkapitän. Mein Name ist Oliver Meyer, im Namen von Marabu Airlines, meiner gesamten Besatzung. Heiße ich Sie ganz herzlich willkommen an Bord unseres Airbus A320neo auf unserem heutigen Flug nach Kavala. Jetzt lehnen Sie sich zurück, entspannen Sie sich, genießen Sie den Flug mit uns und nochmals ganz herzlich willkommen an Bord von Marabu Airlines.
1: Nur gut zwei Stunden dauert der Flug nach Kavala. Und wen trifft man da? Einen fränkischen Griechen.
5: Hallo! Ich bin Sotiris Xognos, geboren in Kavala und lebe ich in Nürnberg.
1: Und Sotos, wie ihn alle nennen, ist der Vorsitzende des Vereins zur Förderung der Städtepartnerschaft Nürnberg-Kavala. Er erinnert sich noch gut daran, wann die ersten seiner Landsleute nach Nürnberg kamen.
5: Ja, in den 60er Jahren ging eine Familie oder ein Mann, hat den Schwager geholfen, den Mann von seiner Schwester und kamen alle zusammen. Und haben wir eine Gruppe, die ist aus Epirus, eine andere Gruppe war aus Thessalien und so. Hier gab es mindestens 300 Leute aus Kavala, die bei der Firma Dill gearbeitet hatten. Alle bei Dill.
1: Ja, und aus ein paar hundert sind Tausende geworden. Über 12.000 Griechen leben mittlerweile in Nürnberg. Und vor fast drei Jahrzehnten passierte es dann.
5: Die Griechen wollten eine Partnerschaft mit Nürnberg. Hatten wir ewig gestritten. Bis am Ende kamen wir zu Kavala. Alle Vereine hatten unterschrieben, dass akzeptieren Kavala als Partnerstadt. Und so ist es zustande gekommen. Mit der Partnerschaft, was machen wir da so? Es gab Austausch von Sportvereinen, Austausch von Schülern. Es gibt es immer noch. Es gibt von Musikgruppen, Tanzgruppen, Theater, Fotoausstellungen haben wir viel gemacht. Ja, die kamen auch Kavalioten. Da gab es städtische Angestellte, die in Nürnberg gekommen sind, Know-how zu tauschen und so weiter und so fort. Hat viel geholfen. Wir als Verein sammeln wir ausgemusterte Computer von diversen Firmen und nicht reparieren, aufrüsten und schicken wir nach Kavala. Mittlerweile sind 800, 850 Stück. Insgesamt haben wir auch in anderen Städten Griechenlands fast 1000 oder mehr als 1000 Geräte geschickt. Ob viel ist oder wenig, das kann ich nicht urteilen, weil ich beteiligt bin.
1: Also, Sotos, was muss man in Kavala alles erleben?
5: Was muss man sehen? Unsere schöne Stadt. Die gastfreundlichen Menschen, die Tavernen, den Hafen, die Strände, haben wir viel zu bieten. Auch Kultur, antike Sachen.
1: Aber zuerst geht's ins Rathaus, denn dort wartet schon der Amtskollege von Nürnbergs Oberbürgermeister Markus König, Bürgermeister Theodoros Muriadis.
6: Kalisas mera. Stopp!
1: Da der Bürgermeister genauso wenig Deutsch kann wie ich Griechisch, brauchen wir künstliche Intelligenz. Denn die KI kann ihn super übersetzen.
6: Guten Tag, ich bin Theodoros Muriadis, der Bürgermeister.

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9: Ich bin Hendrik Daum. Bei den Landtagswahlen in Sachsen-Anhalt erlebt die AfD einen Triumph und ist deutlich stärkste Kraft geworden. Nach der neuesten Hochrechnung der Forschungsgruppe Wahlen kommt die AfD auf 44,4%. Damit kann sie ihr Ergebnis im Vergleich zur letzten Landtagswahl mehr als verdoppeln. Für eine absolute Mehrheit wird es aber wohl nicht reichen. Vor allem deshalb, weil sich das BSW jetzt bei knapp über 5% stabilisiert. Aktuell kommt das BSW auf 5,2% und damit auch in den Magdeburger Landtag. Das würde aber auch bedeuten, dass die AfD zusammen mit dem BSW eine, wenn auch knappe, Mehrheit hätte. Am Flughafen in Miami ist ein Frachtflugzeug über die Landebahn hinausgeschossen, hat mehrere Fahrzeuge gerammt und ist dann in Flammen aufgegangen. Dabei sind nach Behördenangaben mindestens 5 Menschen ums Leben gekommen und 5 verletzt worden, 3 von ihnen lebensgefährlich. Ob es sich dabei um Besatzungsmitglieder der Frachtmaschine oder Menschen am Boden handelt, ist noch unklar. Die über 30 Jahre alte Boeing 767 war für den Online-Händler Amazon im Einsatz. Der wegen versuchter Sabotage auf das deutsche Stromnetz gesuchte Mann aus Nordrhein-Westfalen ist weiter auf der Flucht. Ein Großeinsatz der Polizei im Hambacher Forst bei Kerpen ist erfolglos geblieben. Es seien keine Hinweise gefunden worden, heißt es. Die generelle Fahndung nach dem Täter gehe aber weiter. Der 48-jährige Verdächtige hatte Bekennerschreiben verschickt. In seiner Wohnung hatten die Ermittler Sprengstoff entdeckt. Das bayerische Start-up-Unternehmen ISA Aerospace aus Ottobrunn bei München hat Raumfahrtgeschichte geschrieben. Als erstes privates Raumfahrtunternehmen aus Europa hat die Firma erfolgreich Satelliten in die Erdumlaufbahn gebracht. In Zukunft will das bayerische Unternehmen noch mehr Satelliten ins All bringen. So soll Deutschland auch unabhängiger von den USA werden. Der FC Augsburg ist erstmals in seiner Vereinsgeschichte Tabellenführer der Fußball-Bundesliga. Die Schwaben gewannen am Abend bei Eintracht Frankfurt mit 4:1 und holten damit den zweiten Sieg im zweiten Saisonspiel. Torwart Finn Dahmen bei The Zone.
10: Das ist für einen Großteil der Truppe auf jeden Fall das erste Mal und schon was Besonderes. Auch wenn es nur der zweite Spieltag ist und uns ist bewusst, dass es jetzt nicht die ganze Saison lang so bleiben wird. Aber es ist einfach toll für uns. Es zeigt uns einfach, dass wir jetzt toll gearbeitet haben in der Vorbereitung vor allem. Und jetzt wollen wir den Flow natürlich mitnehmen.
9: Davor kassierte der HSV zu Hause gegen Mainz eine 0:5 Klatsche.
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1: Um kämpferische Frauen geht es in zwei neuen Filmen in unseren fränkischen Kinos. Vorhang auf für Onslaught und That's Why the Lady is a Champ.
2: Meine Damen und Herren, hier kommt die größte Kämpferin aller Zeiten.
1: Und das ist Christy Martin. Sie war in den 90ern eine weltberühmte Profiboxerin. That's Why the Lady is a Champ erzählt ihre Geschichte. Die beginnt damit, dass die junge Christy an einem Boxturnier teilnimmt. Und obwohl sie keinerlei Erfahrung besitzt, gewinnt sie problemlos. Das führt sie zu dem berühmten Boxpromoter Don King.
3: Du musst die junge Lady sein, von der ich schon so viel gehört habe.
4: Ja, Sir. Es ist mir eine Ehre, Sie kennenzulernen, Mr. King.
3: Erzähl doch mal was über dich. Jesse hat mir gesagt, du kämpfst ganz in Pink.
4: Naja, ich komme aus West Virginia.
3: Und was hat das mit Pink zu tun?
4: Nichts, Sir. Ich wollte nur was über mich erzählen.
1: So richtig rund ist That's Why the Lady is a Champ nicht. Aber er erzählt eine wahre Geschichte. Und Hauptdarstellerin Sydney Sweeney ist kaum wiederzuerkennen. Der The Housemaid-Star hat für die Rolle 15 Kilo Muskelmasse zugenommen und alle Boxszenen selbst gedreht. Die ehemalige Soldatin Celeste lebt in Onslaught in einer abgeschiedenen Siedlung in den USA. Zusammen mit ihrer Tochter will sie einfach nur ihre Ruhe haben. Aber damit ist es vorbei, als Celeste Hubschrauber bemerkt.
5: Das ist schon der zweite Black Hawk, den ich heute sehe. Die haben irgendwas in der Wüste nördlich von hier vor. Die errichten da einen Stützpunkt oder so.
1: Stimmt. Und auf dem Stützpunkt werden in einem Geheimlabor Supersoldaten gezüchtet. Denen gelingt es zu fliehen und Celeste muss sie aufhalten.
6: Wohin gehst du denn?
5: Geh in dein Zimmer, kriech unter das Bett. Mama muss ihre Waffen holen. Halte die Ohren zu.
6: Wieso?
5: Weil ich jetzt jede Menge schlimme Wörter sage.
1: Bei den Wörtern bleibt es nicht. Mutti heizt...

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1: Ich bin Hendrik Daum. Bei den Landtagswahlen in Sachsen-Anhalt erlebt die AfD einen Triumph und ist deutlich stärkste Kraft geworden. Nach der neuesten Hochrechnung der Forschungsgruppe Wahlen kommt die AfD auf 44,4%. Damit kann sie ihr Ergebnis im Vergleich zur letzten Landtagswahl mehr als verdoppeln. Für eine absolute Mehrheit wird es aber wohl nicht reichen. Vor allem deshalb, weil sich das BSW jetzt bei knapp über 5% stabilisiert. Aktuell kommt das BSW auf 5,2% und damit auch in den Magdeburger Landtag. Das würde aber auch bedeuten, dass die AfD zusammen mit dem BSW eine, wenn auch knappe, Mehrheit hätte. Am Flughafen in Miami ist ein Frachtflugzeug über die Landebahn hinausgeschossen, hat mehrere Fahrzeuge gerammt und ist dann in Flammen aufgegangen. Dabei sind nach Behördenangaben mindestens 5 Menschen ums Leben gekommen und 5 verletzt worden, 3 von ihnen lebensgefährlich. Ob es sich dabei um Besatzungsmitglieder der Frachtmaschine oder Menschen am Boden handelt, ist noch unklar. Die über 30 Jahre alte Boeing 767 war für den Online-Händler Amazon im Einsatz. Der ukrainische Präsident Selenskyj ist wenig optimistisch über die Aussichten auf einen baldigen Frieden. Das sagte er nach seinen Gesprächen mit Vertretern der USA und Europas. Es sehe danach aus, dass sich der Krieg bis zum Winter ziehe, sagte Selenskyj. Thomas Bremser mit den Einzelheiten.
2: Erstmals waren die US-Vermittler in Kiew. Die Gespräche seien auch äußerst inhaltsvoll gewesen, sagt Präsident Selenskyj. Konkrete Ergebnisse gab es aber nicht. Die Ukraine, Europa und Amerika würden sich in Kürze wieder treffen. Die US-Seite wünscht sich auch wieder direkte Gespräche zwischen Russland und der Ukraine. Doch ob die in absehbarer Zeit auf höchster Ebene stattfinden, ist mehr als fraglich. Die US-Vermittler hatten zuvor 3 Stunden mit Russlands Präsident Putin gesprochen.
1: Noch immer wird nach dem mutmaßlichen Saboteur der Stromnetze in Nordrhein-Westfalen, Brandenburg und Sachsen gesucht. Die Polizei Köln fahndet mit Fotos nach einem 48-jährigen Tatverdächtigen, der am Freitag 2 Bekennerschreiben geschickt hatte. Zuletzt gab es einen Großeinsatz im Waldgebiet Hambacher Forst im Rheinland. In der Fußball-Bundesliga hat Augsburg am Abend in Frankfurt mit 4:1 gewonnen. Die Schwaben übernehmen damit die Tabellenführung. Zuvor kassierte der HSV zu Hause gegen Mainz eine 0:5 Klatsche. Und in der Formel 1 hat Mercedes-Pilot Kimi Antonelli in Monza den großen Preis von Italien gewonnen und seinen WM-Vorsprung noch ausgebaut. Der Italiener absolvierte von Startplatz 19 aus eine historische Aufholjagd und verwies am Ende seinen Mercedes-Teamkollegen George Russell auf den 2. Platz.
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0: a name.
1: Ja, wo sind wir denn?
2: Schlotfegergasse, Nürnberg.
0: Die Schlotfegergasse liegt mitten in der Altstadt und führt vom Fürther Tor zum Josefsplatz. Hier befand sich im Mittelalter die Herberge der Schlotfeger, auf Hochdeutsch Schornsteinfeger. Sie waren umherreisende Fremdarbeiter und kamen oft aus Graubünden. Ihre Frauen und Familien hatten sie in der Heimat gelassen und schickten ihnen ihren Verdienst. Nebenher hatten die Schlotfeger meist auch noch einen fliegenden Laden. Als Schlotfeger bezeichnet man übrigens auch eine Sumpfpflanze aus der Familie der Rohrkolbengewächse oder ein süßes Gebäckstück, das mit Sahne gefüllt ist und anderswo als Hippenröllchen bekannt ist.

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10: Ich bin Hendrik Daum. Bei den Landtagswahlen in Sachsen-Anhalt erlebt die AfD einen Triumph und ist deutlich stärkste Kraft geworden. Nach der neuesten Hochrechnung der Forschungsgruppe Wahlen kommt die AfD auf 44,4%. Damit kann sie ihr Ergebnis im Vergleich zur letzten Landtagswahl mehr als verdoppeln. Für eine absolute Mehrheit wird es aber wohl nicht reichen. Vor allem deshalb, weil sich das BSW jetzt bei knapp über 5% stabilisiert. Aktuell kommt das BSW auf 5,2% und damit auch in den Magdeburger Landtag. Das würde aber auch bedeuten, dass die AfD zusammen mit dem BSW eine, wenn auch knappe, Mehrheit hätte. Am Flughafen in Miami ist ein Frachtflugzeug über die Landebahn hinausgeschossen, hat mehrere Fahrzeuge gerammt und ist dann in Flammen aufgegangen. Dabei sind nach Behördenangaben mindestens 5 Menschen ums Leben gekommen und 5 verletzt worden, 3 von ihnen lebensgefährlich. Ob es sich dabei um Besatzungsmitglieder der Frachtmaschine oder Menschen am Boden handelt, ist noch unklar. Die über 30 Jahre alte Boeing 767 war für den Online-Händler Amazon im Einsatz. Der ukrainische Präsident Selenskyj ist wenig optimistisch über die Aussichten auf einen baldigen Frieden. Das sagte er nach seinen Gesprächen mit Vertretern der USA und Europas. Es sehe danach aus, dass sich der Krieg bis zum Winter ziehe, sagte Selenskyj. Thomas Bremser mit den Einzelheiten.
11: Erstmals waren die US-Vermittler in Kiew. Die Gespräche seien auch äußerst inhaltsvoll gewesen, sagt Präsident Selenskyj. Konkrete Ergebnisse gab es aber nicht. Die Ukraine, Europa und Amerika würden sich in Kürze wieder treffen. Die US-Seite wünscht sich auch wieder direkte Gespräche zwischen Russland und der Ukraine. Doch ob die in absehbarer Zeit auf höchster Ebene stattfinden, ist mehr als fraglich. Die US-Vermittler hatten zuvor 3 Stunden mit Russlands Präsident Putin gesprochen.
10: Noch immer wird nach dem mutmaßlichen Saboteur der Stromnetze in Nordrhein-Westfalen, Brandenburg und Sachsen gesucht. Die Polizei Köln fahndet mit Fotos nach einem 48-jährigen Tatverdächtigen, der am Freitag 2 Bekennerschreiben geschickt hatte. Zuletzt gab es einen Großeinsatz im Waldgebiet Hambacher Forst im Rheinland. In der Fußball-Bundesliga hat Augsburg am Abend in Frankfurt mit 4:1 gewonnen. Die Schwaben übernehmen damit die Tabellenführung. Zuvor kassierte der HSV zu Hause gegen Mainz eine 0:5 Klatsche. Und in der Formel 1 hat Mercedes-Pilot Kimi Antonelli in Monza den großen Preis von Italien gewonnen und seinen WM-Vorsprung noch ausgebaut.

0: aufgebaut. Der Italiener absolvierte von Startplatz 19 aus eine historische Aufholjagd und verwies am Ende seinen Mercedes-Teamkollegen George Russell auf den zweiten Platz.
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1: Nach einem Juwelenraub sind Carlo und sein Sohn Alex in das gewisse Etwas auf der Flucht. Da kommt ihnen eine Ausflugsgruppe von Behinderten gerade recht. Carlo sagt, dass er der Betreuer von Alex ist und schon sind die beiden mit der Truppe unterwegs ins Sommercamp. Beim Duschen wird Alex allerdings entlarvt.
2: Fuck, was machst du hier?
3: Du bist nicht behindert.
2: Ich bin super behindert. Schon als ich ein Kind war.
3: Ich glaub dir kein Wort.
2: Ja, ich hab was Dummes gemacht und ich muss mich hier ein paar Tage verstecken.
3: Keine Sorge, ihr seid's gerade. Außer Luis.
2: Wer ist denn Luis?
4: Das bin ich, du Vollpfosten.
1: Die beiden echten Behinderten wollen dabei helfen, dass Alex seine Tarnung als unechter Behinderter aufrechterhalten kann. Also bekommt er entsprechenden Unterricht.
3: Soll ich dir zeigen, wie das geht?
2: Ja, ist ja cool. Ja.
3: Okay, die Zunge nach hier.
2: Ja.
3: Hier. Kopf.
2: Ja. Vielleicht eher so ein bisschen.
3: Ist besser. Ist gut.
2: Ja, okay, gut. Yeah.
1: Und dann ist da ja noch Alex Vater Carlo und seine Tarnung als Betreuer. Nun ja, er muss halt die Gruppe betreuen, auch wenn er keine Ahnung hat, wie das geht.
5: So, dann machen wir mal alle die Augen zu. Wenn wir nämlich die Augen schließen, dann kann man besser in sich hineingucken, okay? Ja?
6: Das ist mir so anstrengend, Alter.
5: Nein, wir entspannen uns schön atmen. Atmen ist wichtig, weil wir sonst nämlich ersticken. Boah, ist das langweilig, ey. Das ist, auf die Dauer ist das ganz schön öde.
1: Ja, die Geschichte gab es schon mal. Mit dem Titel Was ist schon normal? Zog sie vor 2 Jahren in Frankreich 10 Millionen Besucher in die Kinos. Und auch in der deutschen Version, das gewisse Etwas, lacht man nicht über, sondern mit den behinderten Menschen. Stefan Grundler, Redaktion Gong 97.1.

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1: Ich bin Hendrik Daum. Die AfD hat die Landtagswahl in Sachsen-Anhalt mit großem Vorsprung gewonnen. Eine absolute Mehrheit hat sie aber verpasst. Nach dem vorläufigen Endergebnis landet die AfD mit 43,8% vor der regierenden CDU von Ministerpräsident Schulze, die sich mit 17,2% halbiert. Die SPD erzielte als drittstärkste Kraft 9,3% vor den Grünen mit 8,9% und der Linken mit 8,6%. Auch das BSW zieht mit 5,3% in den Magdeburger Landtag ein. Eine Regierungsbildung dürfte äußerst schwierig werden. Die Rolle des Züngleins an der Waage könnte dem BSW zufallen. Am Flughafen in Miami ist ein Frachtflugzeug über die Landebahn hinausgeschossen, hat mehrere Fahrzeuge gerammt und ist danach in Flammen aufgegangen. Dabei sind nach Behördenangaben mindestens 5 Menschen ums Leben gekommen. Ob es sich dabei um Besatzungsmitglieder der Frachtmaschine oder Menschen am Boden handelt, ist noch unklar. Der Flughafen wurde nach dem Unglück vorübergehend komplett gesperrt. Mittlerweile ist eine Startbahn wieder offen. Die über 30 Jahre alte Boeing 767 war für den Online-Händler Amazon im Einsatz. Der wegen versuchter Sabotage auf das deutsche Stromnetz gesuchte Mann aus Nordrhein-Westfalen ist weiter auf der Flucht. Der 48-jährige Verdächtige hatte Bekennerschreiben verschickt. In seiner Wohnung hatten die Ermittler Sprengstoff entdeckt. Nach ihren Gesprächen mit dem ukrainischen Präsidenten Zelensky sind die US-Gesandten Witkoff und Kushner wieder abgereist. Wie es aus ukrainischen Kreisen heißt, hatten die beiden neue, effektivere Vorschläge für ein Kriegsende vorgelegt. Gleichzeitig forderte Witkoff Zugeständnisse von beiden Kriegsparteien. Sie müssten Meinungsverschiedenheiten abbauen und Kompromisse eingehen. Vorgestern hatten Witkoff und Kushner ihre Pläne bereits Kreml-Chef Putin unterbreitet. Der FC Augsburg ist erstmals in seiner Vereinsgeschichte Tabellenführer der Fußball-Bundesliga. Die Schwaben gewannen am Abend bei Eintracht Frankfurt mit 4:1 und holten damit den zweiten Sieg im zweiten Saisonspiel. Torwart Finn Dahmen bei The Zone.
2: Ist für einen Großteil der Truppe auf jeden Fall das erste Mal und schon was Besonderes. Auch wenn es nur der zweite Spieltag ist und uns ist bewusst, dass es jetzt nicht die ganze Saison lang so bleiben wird. Aber es ist einfach toll für uns. Es zeigt uns einfach, dass wir jetzt toll gearbeitet haben in der Vorbereitung vor allem. Und jetzt wollen wir den Flow natürlich mitnehmen.
1: Davor kassierte der HSV zu Hause gegen Mainz eine 0:5 Klatsche.
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0: Heute haben wir ein Rendezvous in der Bamberger Unterwelt. Das fränkische Rom liegt auf 7 Hügeln und 6 davon sind von einem fast 15 Kilometer langen unterirdischen Stollensystem durchzogen. 170 einzelne Stollenanlagen liegen teilweise in 3 Stockwerken untereinander. An der tiefsten Stelle befindet man sich 70 Meter unter der Erde. Die ersten Stollen im Keupersandstein wurden schon im 11. Jahrhundert ausgehöhlt, weiß Jost Lohmann vom Verein Agil.
1: Als man hier unten Sand abgebaut hat, den brauchte man, den wollte man haben. Man nannte ihn den Bamberger Silbersand. Er war zum Putzen, Scheuern und Fegen hervorragend geeignet.
0: Eine mörderische Arbeit, die arme Schlucker, die sogenannten Sandner, geleistet haben. Später dienten die Stollen als Speisekammern und Weinkeller, bevor sie die Bamberger Brauereien als billige Kühlkammern entdeckten.
1: Ein ganz wichtiges Thema, das ist natürlich die Phase des Zweiten Weltkriegs, als man das ganze Biersystem umfunktioniert zu einem Stollensystem als Luftschutzkeller. Und in den letzten Kriegsjahren rückt die Kriegsproduktion von Bosch oder Wieland hier unten in die Stollen, um sich vor den alliierten Bombardements zu schützen.
0: Einen Teil des Stollensystems könnt ihr mit der Volkshochschule Bamberg begehen, allerdings nur im Rahmen einer Führung. Sonst würdet ihr euch in der absoluten Finsternis hoffnungslos verirren und vielleicht auf gruselige Überreste stoßen.
1: Wenn wir tief in den Berg hineinkommen, dann liegen dort auch mysteriöserweise noch größere Knochen. Es gibt Bereiche, da hat man mal einen mittelalterlichen Friedhof leergeräumt und die gefundenen Gebeine in einem anderen Bereich der Stollen aufbewahrt. Und deswegen haben die Stollen bei den Bambergern im Volksmund auch heute noch den Beinamen die Bamberger Katakomben.

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1: Das ist ein richtig fetter Meilenstein für die britischen Rocker von Saxon. Die hauen nämlich nächstes Jahr ihr, Achtung, 25. Album raus. Wahnsinn. Gods of Thunder heißt die Scheibe und soll noch eine gute Spur härter werden als die letzten. Ich war ja vor ein paar Wochen erst auf dem Summer Breeze Open Air und habe da gesehen, dass sich Biff wirklich allerbester Gesundheit erfreut. Und das hört man auch. Spielfreude pur. Der Titeltrack zum Album ist auch schon raus und der klingt so.

0: Ja, und man weiß ja, dass Sex and Life dann meistens nochmal eine Spur härter unterwegs sind als auf dem Album. Also da freuen wir uns jetzt schon drauf. Kommt am 22. Januar und wenn es soweit ist, dann hört das natürlich hier bei uns auf Gong 97.1.
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15: Ich bin Hendrik Daum. Die AfD hat die Landtagswahl in Sachsen-Anhalt mit großem Vorsprung gewonnen. Eine absolute Mehrheit hat sie aber verpasst. Nach dem vorläufigen Endergebnis landet die AfD mit 43,8% vor der regierenden CDU von Ministerpräsident Schulze, die sich mit 17,2% halbiert. Die SPD erzielte als drittstärkste Kraft 9,3% vor den Grünen mit 8,9 und der Linken mit 8,6%. Auch das BSW zieht mit 5,3% in den Magdeburger Landtag ein. Eine Regierungsbildung dürfte äußerst schwierig werden. Die Rolle des Züngleins an der Waage könnte dem BSW zufallen. Am Flughafen in Miami ist ein Frachtflugzeug über die Landebahn hinausgeschossen, hat mehrere Fahrzeuge gerammt und ist danach in Flammen aufgegangen. Dabei sind nach Behördenangaben mindestens 5 Menschen ums Leben gekommen. Ob es sich dabei um Besatzungsmitglieder der Frachtmaschine oder Menschen am Boden handelt, ist noch unklar. Der Flughafen wurde nach dem Unglück vorübergehend komplett gesperrt. Mittlerweile ist eine Startbahn wieder offen. Die über 30 Jahre alte Boeing 767 war für den Online-Händler Amazon im Einsatz. Der wegen versuchter Sabotage auf das deutsche Stromnetz gesuchte Mann aus Nordrhein-Westfalen ist weiter auf der Flucht. Der 48-jährige Verdächtige hatte Bekennerschreiben verschickt. In seiner Wohnung hatten die Ermittler Sprengstoff entdeckt. Nach ihren Gesprächen mit dem ukrainischen Präsidenten Zelensky sind die US-Gesandten Witkoff und Kushner wieder abgereist. Wie es aus ukrainischen Kreisen heißt, hatten die beiden neue, effektivere Vorschläge für ein Kriegsende vorgelegt. Gleichzeitig forderte Witkoff Zugeständnisse von beiden Kriegsparteien. Sie müssten Meinungsverschiedenheiten abbauen und Kompromisse eingehen.

0: Gestern hatten Witkow und Kuschner ihre Pläne bereits Kreml-Chef Putin unterbreitet. Der FC Augsburg ist erstmals in seiner Vereinsgeschichte Tabellenführer der Fußball-Bundesliga. Die Schwaben gewannen am Abend bei Eintracht Frankfurt mit 4:1 und holten damit den zweiten Sieg im zweiten Saisonspiel. Torwart Finn Dahmen bei The Zone.
1: Das ist für einen Großteil der Truppe auf jeden Fall das erste Mal und schon was Besonderes. Auch wenn es nur der zweite Spieltag ist und uns ist bewusst, dass es jetzt nicht die ganze Saison lang so bleiben wird. Aber es ist einfach toll für uns. Es zeigt uns einfach, dass wir jetzt toll gearbeitet haben in der Vorbereitung vor allem. Und jetzt wollen wir den Flow natürlich mitnehmen.
0: Davor kassierte der HSV zu Hause gegen Mainz eine 0:5 Klatsche.
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1: 1933 hat Literaturnobelpreisträger Thomas Mann Nazi-Deutschland verlassen. Zu Beginn von Vaterland kehrt er 1949 aus den USA zurück, um in Frankfurt den Goethe-Preis entgegenzunehmen. Zuvor gibt es aber eine Pressekonferenz.
2: Herr Professor Mann, Sie haben Deutschland im Jahr 1933 verlassen, anstatt in die innere Emigration zu gehen und mit dem deutschen Volk in den schwierigen Jahren, die hinter uns liegen, zu leiden. Was antworten Sie denjenigen, die Sie des Verrats oder mangelnder Solidarität beschuldigen?
3: Wäre ich hier geblieben, könnten wir heute nicht miteinander reden.
1: Seine Deutschlandreise führt Thomas Mann auch in den Osten, ins sowjetisch kontrollierte Weimar. Und es geht auch um Franken, genauer gesagt um Bayreuth und die Richard-Wagner-Festspiele.

0: Dessen Enkel Wieland und Wolfgang wollen sie wieder aufleben lassen und bitten Thomas Mann um Hilfe.
1: Wenn Sie uns Ihre offizielle Unterstützung zuteilkommen lassen könnten, dann ist der berühmteste lebende Wagnerianer der Welt.
2: Sie meinen nach dem Ableben eines gewissen Adolf Hitler. Die Musik Ihres Großvaters wird unabhängig von Ihren Bemühungen immer Bestand haben. Was mich betrifft, so sollte Bayreuth dem Erdboden gleich und Ihrer Vermutung der Prozess gemacht werden. Wenn Sie mich jetzt entschuldigen wollen.
0: Das hat gesessen. Begleitet wird Thomas Mann von seiner Tochter Erika, die ihren Ex-Mann, dem beliebtesten Schauspieler der Nazis, Gustav Gründgens, wieder trifft.
3: Du bist der schlimmste Karrierist, dem ich je begegnet bin.
4: Also, ja, ich bin noch nicht meiner Karriere wegen in Deutschland geblieben, sondern aus einem ganz simplen Grund. Ich bin Schauspieler. Das ist alles, was ich kann. Ein Schauspieler, der kann nun mal nicht ohne seine Muttersprache existieren.
3: Es gibt genug andere Dinge, die man tun kann, ohne seine Seele zu verkaufen.
4: Ja, du vielleicht.
0: Das Drama besticht mit tollen Schauspielern wie Sandra Hüller, Hans Zischler und August Diehl. Noch sehenswerter sind allerdings die bestechenden Schwarz-Weiß-Bilder, in denen Vaterland gedreht wurde. Stefan Grundler, Redaktion Gong 97.1.

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1: Ich bin Hendrik Daum, einen schönen

Guten Morgen. Die AfD hat die Landtagswahl in Sachsen-Anhalt mit großem Vorsprung gewonnen. Eine absolute Mehrheit hat sie aber verpasst. Nach dem vorläufigen Endergebnis landet die AfD mit 43,8% vor der regierenden CDU von Ministerpräsident Schulze, die sich mit 17,2% halbiert. Die SPD erzielt als drittstärkste Kraft 9,3%, vor den Grünen mit 8,9% und der Linken mit 8,6%. Auch das

Miami ist ein Frachtflugzeug über die Landebahn hinausgeschossen, hat mehrere Fahrzeuge gerammt und ist danach in Flammen aufgegangen. Dabei sind nach Behördenangaben mindestens 5 Menschen ums Leben gekommen. Ob es sich dabei um Besatzungsmitglieder der Frachtmaschine oder Menschen am Boden handelt, ist noch unklar. Der Flughafen wurde nach dem Unglück vorübergehend komplett gesperrt. Mittlerweile ist eine Startbahn wieder offen. Die über 30 Jahre alte Boeing 767 war für den Online-Händler Amazon im Einsatz. Nach ihren Gesprächen mit dem ukrainischen Präsidenten Selenskyj in Kiew sind die US-Gesandten Witkoff und Kushner wieder abgereist. Wie es aus ukrainischen Kreisen heißt, hatten die beiden neue, effektivere Vorschläge für ein Kriegsende vorgelegt. Gleichzeitig forderte Witkoff Zugeständnisse von beiden Kriegsparteien. Sie müssten Meinungsverschiedenheiten abbauen und auch Kompromisse eingehen. Vorgestern hatten Witkoff und Kushner ihre Pläne bereits Kreml-Chef Putin unterbreitet. Heute steht auf dem Gillermoos im niederbayerischen Abensberg wieder der politische Frühschoppen an. Politiker aus Bayern und Deutschland verwandeln das Volksfest in einen politischen Stammtisch und teilen gegen ihre Konkurrenten aus. Mit Spannung wird erwartet, wie die Teilnehmer die Wahl in Sachsen-Anhalt kommentieren. Mit dabei sind unter anderem Bayerns Ministerpräsident Söder, Bundesinnenminister Dobrindt und Freie Wähler-Chef Aiwanger. In der Fußball-Bundesliga hat Augsburg am Abend in Frankfurt mit 4:1 gewonnen. Die Schwaben übernehmen damit zum ersten Mal in der Vereinsgeschichte die Tabellenführung. Zuvor kassierte der HSV zu Hause gegen Mainz eine 0:5 Klatsche. Und in der Formel 1 hat Mercedes-Pilot Kimi Antonelli in Monza den großen Preis von Italien gewonnen und seinen WM-Vorsprung ausgebaut. Der Italiener absolvierte von Startplatz 19 aus eine historische Aufholjagd und verwies am Ende seinen Mercedes-Teamkollegen George Russell auf den 2. Platz. 3. wurde Max Verstappen im Red Bull.

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4: Ich bin Hendrik Daum. Einen schönen guten Morgen. Die AfD hat die Landtagswahl in Sachsen-Anhalt mit großem Vorsprung gewonnen. Eine absolute Mehrheit hat sie aber verpasst. Nach dem vorläufigen Endergebnis landet die AfD mit 43,8% vor der regierenden CDU von Ministerpräsident Schulze, die sich mit 17,2% halbiert. Die SPD erzielt als drittstärkste Kraft 9,3%, vor den Grünen mit 8,9% und der Linken mit 8,6%. Auch das BSW zieht mit 5,3% in den Magdeburger Landtag ein. Eine Regierungsbildung dürfte äußerst schwierig werden. Die Rolle des Züngleins an der Waage könnte dem BSW zufallen. Am Flughafen in Miami ist ein Frachtflugzeug über die Landebahn hinausgeschossen, hat mehrere Fahrzeuge gerammt und ist danach in Flammen aufgegangen. Dabei sind nach Behördenangaben mindestens 5 Menschen ums Leben gekommen. Ob es sich dabei um Besatzungsmitglieder der Frachtmaschine oder Menschen am Boden handelt, ist noch unklar. Der Flughafen wurde nach dem Unglück vorübergehend komplett gesperrt. Mittlerweile ist eine Startbahn wieder offen. Die über 30 Jahre alte Boeing 767 war für den Online-Händler Amazon im Einsatz. Nach ihren Gesprächen mit dem ukrainischen Präsidenten Selenskyj in Kiew sind die US-Gesandten Witkow und Kushner wieder abgereist. Wie es aus ukrainischen Kreisen heißt, hatten die beiden neue, effektivere Vorschläge für ein Kriegsende vorgelegt. Gleichzeitig forderte Witkow Zugeständnisse von beiden Kriegsparteien. Sie müssten Meinungsverschiedenheiten abbauen und auch Kompromisse eingehen. Vorgestern hatten Witkow und Kushner ihre Pläne bereits Kreml-Chef Putin unterbreitet. Heute steht auf dem Gillermoos im niederbayerischen Abensberg wieder der politische Frühschoppen an. Politiker aus Bayern und Deutschland verwandeln das Volksfest in einen politischen Stammtisch und teilen gegen ihre Konkurrenten aus. Mit Spannung wird erwartet, wie die Teilnehmer die Wahl in Sachsen-Anhalt kommentieren. Mit dabei sind unter anderem Bayerns Ministerpräsident Söder, Bundesinnenminister Dobrindt und Freie Wähler-Chef Aiwanger. In der Fußball-Bundesliga hat Augsburg am Abend in Frankfurt mit 4:1 gewonnen. Die Schwaben übernehmen damit zum ersten Mal in der Vereinsgeschichte die Tabellenführung. Zuvor kassierte der HSV zu Hause gegen Mainz eine 0:5 Klatsche. Und in der Formel 1 hat Mercedes-Pilot Kimi Antonelli in Monza den großen Preis von Italien gewonnen und seinen WM-Vorsprung ausgebaut. Der Italiener absolvierte von Startplatz 19 aus eine historische Aufholjagd und verwies am Ende seinen Mercedes-Teamkollegen George Russell auf den 2. Platz. Dritter wurde Max Verstappen im Red Bull.
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3: Ich bin Joshua Heise. Guten Morgen. Die AfD hat die Landtagswahl in Sachsen-Anhalt deutlich gewonnen, allerdings keine absolute Mehrheit erreicht. Laut vorläufigem Endergebnis kommt sie auf 43,8% und kann ihr Ergebnis mehr als verdoppeln. Die CDU von Ministerpräsident Schulze dagegen büßt mehr als die Hälfte der Stimmen ein und erreicht nur noch gut 17%. SPD, Grüne und Linke kommen auf jeweils rund 9% und auch das BSW schafft es mit 5,3% in den Magdeburger Landtag und könnte jetzt das Zünglein an der Waage werden. Am Flughafen Miami ist ein Amazon-Frachtflugzeug über die Landebahn hinausgeschossen, hat mehrere Fahrzeuge gerammt und ist danach in Flammen aufgegangen. Dabei sind nach Behördenangaben mindestens 5 Menschen

ums Leben gekommen. Ob es sich dabei um Besatzungsmitglieder der Frachtmaschine oder Menschen am Boden handelt, ist noch unklar. Nach dem Hackerangriff auf die Berliner Verwaltung haben Cyberkriminelle weitere gestohlene Daten veröffentlicht. Laut Senatskanzlei handelt es sich um Nutzernamen und Passwörter. Betroffene würden informiert. Die Hacker hatten vor 3 Tagen bereits über 1,4 Millionen Dateien ins Netz gestellt. Die Dateien waren bei einem Cyberangriff Mitte

0: zu den Vorwürfen geschwiegen, so Justizsprecher Jens Rogler.
1: Konkret geht es darum, dass sie einen gemeinsamen Bekannten unter einem Vorwand in einen Wald gelockt haben und dort dann einer der beiden Angeklagten mit einer Pistole dem Geschädigten in den Kopf geschossen hat. Der Geschädigte hat allerdings überlebt, sodass die Anklage auf versuchten gemeinschaftlichen Mord lautet.
0: Das Motiv für die Tat ist noch unklar. Die Ermittler vermuten einen Beziehungshintergrund.
2: Wahnsinn, danke Henny.
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2: Einen schönen guten Morgen raus auf die Straßen um 6:02. Eine Meldung haben wir für euch, kommt von der A73 Bamberg Richtung Nürnberg. Zwischen Buttenheim und Forchheim Nord, da kommt es zur Gefahr durch Gegenstände auf der Fahrbahn. Fahrt aufmerksam und kommt gut rein. Wenn ihr noch mehr gesehen habt, 08000 97 1 97 1. Das Wetter, ja, noch ziemlich finster draußen, aktuell bei 11 Grad in Erlangen-Tennenlohe und in Stein. Leicht bewölkt geht's durch den Tag. Gegen Mittag sind ein paar einzelne Schauer drin, am Nachmittag dann immer mehr Sonne und die Temperaturen steigen an bis auf 27 Grad. Die Nacht meist klar um 14 Grad und der Gong-Wettertrend morgen leicht bewölkte 30. Am Mittwoch gibt's dann regnet's bei 20 Grad.
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2: Und ich hoffe mal, ihr hattet ein schönes Wochenende, ja, wobei einem der Sonntagabend gestern schon ordentlich die Laune verhageln konnte. Aber das ist ein anderes Thema. Jetzt erstmal langsam wach werden. Und das machen wir mit feinstem Classic Rock von REO Speedwagon und von T-Rex, The Children of the Revolution. Morgen.
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Ario Speedwagon, Can't Fight This Feeling um 10 nach 6 auf Gong 97.1. Schönen guten Morgen, liebe Eltern. Ja, viele von uns arbeiten ja jetzt, während die Kids noch Ferien haben. Ist auch ganz angenehm, ne? Wenn es morgens noch ein bisschen ruhiger ist. Morgen in einer Woche ist der Spaß aber vorbei. Dann geht's wieder in die Schule. Neuer Lebensabschnitt. Und das bedeutet natürlich auch, sich mal wieder Gedanken zu machen, wie viel Taschengeld sollen die Kids denn eigentlich bekommen? Als mein Großer 15 war, habe ich ihm den Vorschlag gemacht, habe gesagt, entweder monatlich 50 Euro oder du bekommst 150, aber dann zahlst du dir deine ganzen Spirenzchen inklusive neue Schuhe und Klamotten selber. Er war schlau genug und hat gesagt, ich nehme den 50er. Ja, aber wie macht ihr das eigentlich? Taschengeld für die Kids, wie viel in welchem Alter? Ich bin da gerade tatsächlich so ein bisschen ratlos, was so angemessen ist, was man am besten macht, vor allem eben, wenn sie jetzt wieder in die Schule gehen und vielleicht wieder ganz andere Wünsche und Bedürfnisse haben. Möchte ich gerne heute mit euch drüber reden? Taschengeld für die Kids, wie viel darf es und soll es sein? 08000 97 1 97 1.

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Sunday Bloody Sunday, das sind U2 auf Gong 97.1 um 20 Minuten nach 6. Schönen guten Morgen euch. Die Gletscher weltweit schmilzen und nicht immer hat das mit dem Klimawandel zu tun. Nein, manchmal auch hiermit. Ja, nehmen wir zum Beispiel das Everest-Basislager. Da sind jedes Jahr tausende Bergsteiger unterwegs, ja, und die müssen natürlich auch ab und zu mal pullern. Das Zeug läuft mit kuscheligen 37 Grad aus dem Körper und davon jährlich rund 154 Tonnen. Absoluter Wahnsinn. Heißt also, die Menschheit pullert sich gerade einen der berühmtesten Gletscher der Welt weg. Ja, und während wir sonst sagen, ey, lass den Berg in Ruhe, gilt am Everest offenbar, bitte nicht auf den Gletscher strollern. Forscher empfehlen deshalb, das Basislager auf einen eisfreien Untergrund zu verlegen. Tja, erst erobern wir den Mount Everest und dann sorgen wir dafür, dass er uns im wahrsten Sinne des Wortes unterm Hintern wegschmilzt. Grüße in die Porzellanstudios an dieser Stelle. Schönen guten Morgen euch.

0: wenigstens, das ist wunderschön. Guns N' Roses und Patience aus dem Jahr 1988. Gleich in den News schauen wir nach Sachsen-Anhalt. Landtagswahlen. AfD, klar, stärkste Kraft. Aber die Frage ist, wie geht's jetzt weiter? Alle aktuellen Entwicklungen aus der Nacht gibt's gleich.
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7: Ich bin Joshua Heise. Guten Morgen. Die AfD hat die Landtagswahl in Sachsen-Anhalt deutlich gewonnen, allerdings keine absolute Mehrheit erreicht. Laut vorläufigem Endergebnis kommt sie auf 43,8% und kann ihr Ergebnis mehr als verdoppeln. Die CDU von Ministerpräsident Schulze dagegen büßt mehr als die Hälfte der Stimmen ein und erreicht nur noch gut 17%. SPD, Grüne und Linke kommen auf jeweils rund 9% und auch das BSW schafft es mit 5,3% in den Magdeburger Landtag und könnte jetzt das Zünglein an der Waage werden. Am Flughafen Miami ist ein Amazon-Frachtflugzeug über die Landebahn hinausgeschossen, hat mehrere Fahrzeuge gerammt und ist danach in Flammen aufgegangen. Dabei sind nach Behördenangaben mindestens 5 Menschen ums Leben gekommen. Ob es sich dabei um Besatzungsmitglieder der Frachtmaschine oder Menschen am Boden handelt, ist noch unklar. Nach dem Hackerangriff auf die Berliner Verwaltung haben Cyberkriminelle weitere gestohlene Daten veröffentlicht. Laut Senatskanzlei handelt es sich um Nutzernamen und Passwörter. Betroffene würden informiert. Die Hacker hatten vor 3 Tagen bereits über 1,4 Millionen Dateien ins Netz geschickt.

0: gestellt. Die Dateien waren bei einem Cyberangriff Mitte August abgegriffen worden.
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2: Mit Henrike Müller. Es war kein erfolgreiches Wochenende für unsere Fußball-Zweitligisten. Nachdem der Club am Samstag durch ein 2:2 bei Holstein Kiel den Rasen erstmals in dieser Saison nicht als Sieger verlassen konnte, setzte es für die Spielvereinigung Greuther Fürth gestern Nachmittag eine Heimniederlage. Sie unterlagen Heidenheim im Rohnhof mit 0:1. Kleeblatt-Trainer Heiko Vogel lobte seine Mannschaft trotzdem hinterher für ihr kämpferisches Spiel.
3: Wir wissen, was letzte Saison war. Wir wissen, wo wir herkommen. Wir bleiben demütig, aber ich bin positiv, was meine Mannschaft angeht. So stelle ich es mir von der Art und Weise her vor. Und es geht um Feinheiten, um Details. Und wenn ich das nach dem vierten Spieltag einer Saison schon sagen kann, dass wir uns um Details kümmern können, dann ist das das größte Kompliment, was meiner Mannschaft machen kann.
2: Das nächste Spiel steht am Samstag beim VfL Bochum an. Der Club empfängt bereits am Freitag zu Hause Hannover 96.
4: Danke, Henny.
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4: Schönen guten Morgen auf die A73 Bamberg Richtung Nürnberg. Da habe ich eine Meldung für euch zwischen Buttenheim und Forchheim Nord, nämlich da liegen Gegenstände auf der Fahrbahn. Das ist aber auch das Einzige, was wir gerade von den Straßen haben. Wenn ihr noch was gesehen habt, gerne durchfunken. 08000 97.1 97.1. Gute Fahrt euch. Das Wetter sieht eigentlich ganz gut aus. Viel blauer Himmel aktuell. Ein paar Schleierwölkchen sind unterwegs bei 11 Grad in Bubenreuth und in Feucht. Es bleibt erstmal leicht bewölkt. Gegen Mittag sind sogar vereinzelt ein paar Regentröpfchen drin. Am Nachmittag immer mehr Sonne, dann bei bis zu 27 Grad. Nur es geht doch. Die Nacht meist klar, runter auf 14 Grad. Und der Gong-Wettertrend sagt, morgen wird es nochmal heiß. Leicht bewölkte 30 Grad erwarten uns da. Am Mittwoch gibt's, dann regnet es nur noch bei 20 Grad.
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4: Schönen guten Morgen, euch blubbert der Kaffee schon durch die Maschine? Sehr gut, so kann der Tag richtig anfangen. Ich war vor ein paar Wochen in Nürnberg in der Musikzentrale, hab da eine Band gesehen, die ich bis dahin noch nicht kannte, hier aus der Region, und stand dann wirklich mit offenem Mund da, weil ich mir gedacht habe, die werd mal richtig groß. Und dann kann ich später erzählen, ich habe die noch gesehen, als sie noch ganz klein und unbekannt waren. Crimson Roots übrigens, falls ihr mal gucken wollt, ja, richtig starke Band. Ja, und eine ähnliche Situation gab es vor einigen Jahrzehnten in Dänemark, wo auch einige Menschen ganz unverhofft Zeuge der Geburt einer der größten Rockbands aller Zeiten geworden sind. Und diese Geschichte gibt's noch in dieser halben Stunde. Jetzt gibt's aber erstmal gleich Musik von den Doobie Brothers. Long Train Running aus dem Jahr 73 und das hier war 1985. Rick Springfield, Celebrate Youth.

0: Snow White.
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Die Doobie Brothers aus dem Jahr 73. Long Train Running. Damit wird 6.42 Uhr hier auf Gong 97.1. Wo sind die Leseratten und die Bücherwürmer da draußen? Freddie Mercury wäre ja am Samstag 80 Jahre alt geworden und zum runden Geburtstag gibt's jetzt neue, wirklich richtig persönliche Einblicke ins Leben des legendären Queensängers von keiner geringeren als seiner langjährigen Lebensgefährtin Mary Austin. Die hat ein Buch geschrieben, Freddie Mercury, ein Leben in Songs heißt es. Da erzählt sie ganz viel aus ihrer gemeinsamen Zeit. Natürlich geht es auch oft um die Entstehung berühmter Queen-Hits. Und ganz besonders spannend, das Buch zeigt auch jede Menge Originale aus Freddies Nachlass. Darunter zum Beispiel auch ganz, ganz viele handgeschriebene Songtexte, Notizen und Skizzen, die man davor in der Form noch nie gesehen hat. Ja, und Mary Austin muss es wissen, die ist auch nach der Trennung ein Leben lang an Freddies Seite geblieben, hat ihn damals 1985 auch unter anderem davon überzeugt, beim legendären Live-Aid-Konzert aufzutreten. Und wie wir alle wissen, ist das ja mit einer der besten Live-Auftritte aller Zeiten. Also, klickt euch vielleicht mal rein beim Buchhändler eures Vertrauens. Mary Austin, Freddie Mercury, ein Leben in Songs. Können wir noch ganz viel von erfahren. Und hier geht's weiter mit ganz vielen Rocklegenden. Linkin Park wartet schon, Melissa Etheridge, Bring Me Some Water. Und Led Zeppelin habe ich auch noch in dieser halben Stunde mit dabei. Tonight I feel so weak.

einfach immer noch großartig. Linkin Park und Numb aus dem Jahr 2003 hier auf Krone 97.1 um 10 vor 7. Mein Name ist Claudio Grossner und ich beneide ja immer noch meine Freunde, die mir teilweise erzählen, dass sie irgendwann in den 80ern für gefühlt 3,50 Mark irgendwo in der Hämmerleinhalle die größten Stars gesehen haben. Ja, oder teilweise waren sie damals noch gar keine großen Stars, sondern sind danach erst so richtig durch die Decke gegangen. Und heute vor 58 Jahren, da gab es eine ähnliche Geschichte. Da hat nämlich eine der größten Rockkarrieren aller Zeiten begonnen. Und zwar ziemlich unspektakulär in einer Schulsporthalle in Kopenhagen. 7. September 1968 war das. Da standen vier Musiker auf der Bühne. Jimmy Page, Robert Plant, John Paul Jones und John Bonham. Und sie nannten sich The New Yardbirds. So 1200 Kids haben da einen ziemlich exklusiven Vorgeschmack darauf bekommen, was kommen sollte. Dazed and Confused sind gespielt worden, Communication Breakdown ebenfalls mit auf der Setlist und nach der Skandinavien-Tour ging es dann direkt ins Studio zur Aufnahme des ersten Albums. Ja, und dann war auch Schluss mit den New Yardbirds. Es gab ein bisschen Ärger mit ehemaligen Yardbirds-Mitgliedern und ein neuer Name musste her und der war natürlich Led Zeppelin. Was an diesem Septemberabend in einer Schulsporthalle begonnen hat, war später eine der wichtigsten Rockbands aller Zeiten. Und die spielen wir jetzt. Hier sind Led Zeppelin mit Communication Breakdown.

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0: City Knights, die Scorpions. Kommen 97.1 um 7:03. Ich hoffe, ihr hattet eine angenehme Nacht. Habt doch was Schönes geträumt. Ne? Heute der Tag danach, der Tag nach dieser Landtagswahl in Sachsen-Anhalt. Und die Frage ist natürlich, welche Konsequenzen ziehen wir jetzt aus dem Ergebnis? Um die Frage dreht sich gleich hier in den News.
1: Es ist jetzt
0: 6:58 Uhr.
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8: Ich bin Joshua Heise. Guten Morgen. Die AfD hat die Landtagswahl in Sachsen-Anhalt deutlich gewonnen, aber ohne absolute Mehrheit. Laut vorläufigem Endergebnis kommt die gesichert rechtsextreme Partei auf 43,8%, fast doppelt so viel wie vor 5 Jahren. Die CDU von Ministerpräsident Schulze verliert mehr als die Hälfte ihrer Stimmen und liegt bei etwas über 17%. SPD, Grüne und Linke liegen zwischen 8% und 9%. Das BSW zieht mit 5,3% in den Landtag ein. Die FDP fliegt raus. Die Wahlbeteiligung war mit über 77% historisch hoch. Was sind die Konsequenzen aus der Landtagswahl in Sachsen-Anhalt? Ein Wort, das immer wieder fällt, ist Zäsur. Die dramatischen Ergebnisse müssten aufgearbeitet werden, fordert unter anderem Schleswig-Holsteins Ministerpräsident Günther. Alle demokratischen Parteien müssten sich fragen, warum es so viel Misstrauen in sie gäbe und was getan werden müsse, um das zu ändern. Nicaragua hat Deutschland vor dem Internationalen UN-Gerichtshof wegen Beihilfe zum Völkermord verklagt. Hintergrund sind die deutschen Rüstungsexporte nach Israel, gegen das bereits ein Völkermordverfahren läuft. Bettina Fisser berichtet.
9: Die erste Runde hatte Deutschland gewonnen. Die Richter wiesen die Forderungen Nicaraguas nach sofortigem Stopp der Rüstungsexporte ab. Aber da ging es um einen Eilantrag und damit ist die Klage nicht völlig vom Tisch. Und genau das will Deutschland jetzt erreichen. Berlin sagt, das Gericht sei überhaupt nicht befugt, darüber zu urteilen.
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10: Mit Henrike Müller. Ein Streit zwischen einem Autofahrer und einem Radfahrer in Nürnberg hat letztendlich für mehrere Strafanzeigen gesorgt. Warum der 30-jährige Autofahrer und ein 40-jähriger Radler am Samstagabend aneinander gerieten, ist unklar. An einer roten Ampel in der Regensburger Straße eskalierte die Situation jedenfalls. Der Radfahrer stellte sich vor das Auto. Daraufhin zeigte ihm der Fahrer den Mittelfinger und touchierte das Fahrrad beim Anfahren, wobei der 40-jährige leicht verletzt wurde. Der Autofahrer flüchtete, konnte aber kurz darauf von der alarmierten Polizei gestellt werden. Der Mann hatte gut 1,4 Promille Alkohol im Blut. Außerdem bestand der Verdacht auf Drogenkonsum.

0: Konsum. Gegen den Radfahrer wird jetzt wegen Nötigung strafrechtlich ermittelt. Gegen den Autofahrer wegen Beleidigung, fahrlässiger Körperverletzung, unerlaubten Entfernens vom Unfallort sowie Trunkenheit im Verkehr.
1: Also der ganze Katalog dabei. Danke, Henny.
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1: Schönen guten Morgen auf die A73, Bamberg Richtung Nürnberg. Bisschen Obacht geben zwischen Buttenheim und Forchheim Nord. Da kommt es zur Gefahr durch Gegenstände auf der Fahrbahn. Ansonsten haben wir gerade noch nichts.

0: paar Regentröpfchen drin. Danach immer mehr Sonne mit Höchsttemperaturen bis 27 Grad. Und die meist klare Nacht geht runter auf 14 Grad. Der Gong-Wetter-Trend morgen nochmal nutzen. Leicht bewölkt rauf bis 30 Grad. Am Mittwoch kippt's, dann regnet's bei 20 Grad.
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0: So, erstmal noch 2-3 Löffel Müsli zwischen die Backen und dann kann es so langsam losgehen mit diesem Montag. Schön, dass ihr mit dabei seid. Hier geht es gleich um euer Geld und um das eurer Kids. Wer hat und wer kriegt wie viel? Und die Frage kümmern wir uns nach The Knack und nach Billy Idol.
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the Neck. My Sharona aus dem Jahr 1979 auf Gong 97.1. Schönen guten Morgen, liebe Eltern. Ja, viele von uns arbeiten ja jetzt, während die Kids noch Ferien haben. Ist auch ganz angenehm, ne? Wenn es morgens noch ein bisschen ruhiger ist. Morgen in einer Woche ist der Spaß aber vorbei. Dann geht's wieder in die Schule. Neuer Lebensabschnitt. Und das bedeutet natürlich auch, sich mal wieder Gedanken zu machen, wie viel Taschengeld sollen die Kids denn eigentlich bekommen. Als mein großer 15 war, habe ich ihm den Vorschlag gemacht, habe gesagt, entweder monatlich 50 Euro oder du bekommst 150, aber dann zahlst du dir deine ganzen Spirenzchen inklusive neue Schuhe und Klamotten selber. Er war schlau genug und hat gesagt, ich nehme den 50er. Ja, aber wie macht ihr das eigentlich? Taschengeld für die Kids, wie viel in welchem Alter? Ich bin da gerade tatsächlich so ein bisschen ratlos, was so angemessen ist, was man am besten macht, vor allem eben, wenn sie jetzt wieder in die Schule gehen und vielleicht wieder ganz andere Wünsche und Bedürfnisse haben. Möchte ich gerne heute mit euch drüber reden? Taschengeld für die Kids, wie viel darf's und soll's sein? 08000 97 1 97 1.

So, jetzt haben wir den ganzen Frust rausgeschrien und jetzt kann es reingehen in den Montag. Es ist der 7. September um 7.22 Uhr auf Gong 97.1. Liebe Hygienefans da draußen, Zähne putzen, das war gestern. Jetzt wird es aber ziemlich abgefahren, zurzeit ja internationale Funkausstellung. Und es gibt ein neues von einem ja eigentlich Staubsaugerhersteller, nämlich von Dyson. Die bringen jetzt eine elektrische

Zahnbürste auf den Markt, die, Achtung, ausgestattet ist mit einer Mini-Kamera. 28 Bilder pro Sekunde werden da aus eurem Mund direkt in die App gestreamt. Da kann man sich dann auch in den letzten Winkel gucken. Übrigens, letzter Winkel ist ein gutes Stichwort. Künstliche Intelligenz erkennt dabei die Zahnzwischenräume und schießt gezielt einen Mundspülungsstrahl dorthin. Das Ganze übrigens für schlappe 500 Euro. Und das mit diesem Mundspülungsstrahl erinnert mich so ein klein wenig an diese chinesischen Toiletten. Ja, ihr wisst schon, die schießen auch einen Strahl von unten, aber ganz woanders hin. Viel Spaß beim Zähneputzen.

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0: morgens rein. Feinsten Bluesrock von Aerosmith, Love in an Elevator. Hier ist Gong 97.1, Frankens Classic Rock Sender. Und mehr Rock gibt's hier auch in der nächsten halben Stunde. Ugly Kid Show mit dabei. Creedence Clearwater Revival und der Mann, der vermutlich mit Rasierklingen gekurgelt hat, sonst hätte er die Stimme nie so hingekriegt. Joe Cocker, Unchain My Heart gibt's gleich.
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7: Ich bin Joshua Heise. Guten Morgen. Die AfD hat die Landtagswahl in Sachsen-Anhalt deutlich gewonnen, aber ohne absolute Mehrheit. Laut vorläufigem Endergebnis kommt die gesichert rechtsextreme Partei auf 43,8%, fast doppelt so viel wie vor 5 Jahren. Die CDU von Ministerpräsident Schulze verliert mehr als die Hälfte ihrer Stimmen und liegt bei etwas über 17%. SPD, Grüne und Linke liegen zwischen 8 und 9%. Das BSW zieht mit 5,3% in den Landtag ein. Die FDP fliegt raus. Die Wahlbeteiligung war mit über 77% historisch hoch. Was sind die Konsequenzen aus der Landtagswahl in Sachsen-Anhalt? Ein Wort, das immer wieder fällt, ist Zäsur. Die dramatischen Ergebnisse müssten aufgearbeitet werden, fordert unter anderem Schleswig-Holsteins Ministerpräsident Günther. Alle demokratischen Parteien müssten sich fragen, warum es so viel Misstrauen in sie gäbe und was getan werden müsse, um das zu ändern. Nicaragua hat Deutschland vor dem Internationalen UN-Gerichtshof wegen Beihilfe zum Völkermord verklagt. Hintergrund sind die deutschen Rüstungsexporte nach Israel, gegen das bereits ein Völkermordverfahren läuft. Bettina Fisser berichtet.
8: Die erste Runde hatte Deutschland gewonnen. Die Richter wiesen die Forderungen Nicaraguas nach sofortigem Stopp der Rüstungsexporte ab. Aber da ging es um einen Eilantrag und damit ist die Klage nicht völlig vom Tisch. Und genau das will Deutschland jetzt erreichen. Berlin sagt, das Gericht sei überhaupt nicht befugt, darüber zu urteilen.
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9: Mit Henrike Müller. Es war eine heimtückische Tat. Zwei Männer sollen in Erlangenbruck einen Bekannten in ein Waldstück gelockt und ihm dann in den Kopf geschossen haben. Deshalb stehen sie ab heute in Nürnberg vor Gericht. Es geht um versuchten Mord, denn ihr Opfer überlebte. Der Mann wurde im Erlanger Uniklinikum operiert, nachdem er selbst noch den Notruf verständigt hatte. Das

0: Motiv für die Tat ist laut Justizsprecher Jens Rogler noch unklar.
1: Es wird vermutet, dass es eine Beziehungsproblematik im Hintergrund gibt, da wohl beide Angeklagten eine gemeinschaftliche Freundin hatten und in diesem Kontext zu Problemen dann mit dem späteren Geschädigten, mit dem späteren Opfer gekommen sein soll.
0: Für den Prozess sind insgesamt 19 Verhandlungstage angesetzt. Ein Urteil könnte im Dezember fallen.
2: Danke, Henny.
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2: Keine Unfälle, keine Staus, so kann es von mir aus weitergehen an diesem Montagmorgen. Einen frischen Blitzer haben wir für euch, der steht in Nürnberg in der Schweinauer Hauptstraße auswärts Höhe Elisenstraße. Und wenn ihr noch mehr gesehen habt, dann wisst ihr, was zu tun ist. Sagt's uns, wir sagen es weiter, durchfunken 08000 97.1 97.1. Gute Fahrt euch. Das Wetter sieht richtig gut aus aktuell. 12 Grad in Laufenholz und in Fürth. Ein paar Schleierwölkchen sind mit dabei. Gegen Mittag kann es vereinzelt ein paar Tröpfchen geben. Danach Sonne satt bei bis zu 27 Grad und die Nacht meist klar bei Tiefstwerten um 14 Grad. Der Gong-Wettertrend. Morgen noch mal ins Freibad. Leicht bewölkt bei bis zu 30 Grad. Am Mittwoch braucht ein Regenschirm. Da regnet es bei 20 Grad.
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2: Ja, und Rock, das sind Drums, das sind Bässe, das sind Gitarren, das sind geile Hooks, aber Rock und Polka? Wie geht denn das bitte schon zusammen? Das klären wir noch in dieser halben Stunde. Jetzt erstmal Creedence Clearwater Revival und Joe Cocker.

CCR, Hey Tonight aus dem Jahr 1970. Das sind die größten Rock-Klassiker hier auf Gong 97.1. Am Montag, 7.41 Uhr haben wir es. Ich hoffe, ihr seid schon so langsam wach und macht euch vielleicht jetzt schon Gedanken übers Mittagessen. Lionel Messi zum Beispiel, der bekommt jetzt ein Schnitzel. Nicht, weil der Kerl so arm ist und sich keins leisten kann, sondern die Trauer ist natürlich groß nach dem Abschied aus der argentinischen Nationalmannschaft. Und in Buenos Aires hat sich ein Restaurant jetzt was ganz Besonderes überlegt. Man ehrt den Mann nämlich mit seinem eigenen Schnitzel und das heißt La Milanesi und das soll optisch dem Fußballstar nachempfunden sein. Ein Schnitzel, das aussieht wie Lionel Messi. Naja, wenigstens ist es kein Salat, der aussieht wie Boris Becker. Is this some sort of hip music?

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Love mit YouTube wird's 10 Minuten vor 8. Schönen guten Morgen hier auf GOM 97.1. Wir sind Frankens Classic Rock Sender. Frage: Rock und Polka. Das sind jetzt zwei Dinge, die auf den ersten Blick so überhaupt gar nicht zusammenpassen, aber tatsächlich steckt in der Musik von Queens of the Stone Age eine ganz ordentliche Portion Polka. Josh Homme hat nämlich erzählt, dass er als Kind in Palm Desert ausgerechnet bei einem Polka-Gitarrenlehrer Unterricht bekommen hat. Und das waren zwei Jahre, die offensichtlich einen nachhaltigen Eindruck hinterlassen haben, denn diese Einflüsse, die hört man beim größten Hit der Queens of the Stone Age bei No One Knows. Ja, dieser typische Rhythmus, der kommt direkt aus der Polka, und Josh Homme hat verraten in dem Podcast, dass genau diese Einflüsse irgendwie bei ihm hängen geblieben sind. Also schaut öfter mal über den musikalischen Tellerrand, vielleicht schreibt auch ihr demnächst den großen Welthit. Und hier sind die Queens of the Stone Age, No One Knows.

0: in California, the Red Hot Chili Peppers, und wir bleiben in den USA. Gleich geht's weiter mit The Guess Who und American Woman. Vorher schauen wir nochmal, was unseren Fußball-Zweitligisten da am Wochenende so widerfahren ist in den News.
1: Es ist jetzt
0: 7.58 Uhr.
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5: Ich bin Joshua Heise. Guten Morgen. Die AfD hat die Landtagswahl in Sachsen-Anhalt laut vorläufigem Endergebnis mit 43,8% klar gewonnen, verfehlt aber die absolute Mehrheit. Die CDU verliert knapp die Hälfte der Stimmen und landet bei rund 17%. SPD, Grüne und Linke liegen zwischen 8 und 9%. Während die FDP aus dem Landtag fliegt, schafft es das BSW mit 5,3% gerade noch rein und hat der AfD eine Zusammenarbeit angeboten. Das Wahlergebnis in Sachsen-Anhalt hat auch das politische Berlin erschüttert. Heute wird es in den Parteizentralen aufgearbeitet. David Riemer berichtet.
6: Mit Sicherheit wird auch in der Hauptstadt nach Schuldigen für die Wahlklatsche gesucht, vermutlich auch direkt im Kanzleramt. Nicht weniger aus den eigenen Reihen machen vor allem Friedrich Merz für das desaströse Wahlergebnis seiner CDU verantwortlich. Ein Bruch der Koalition aus Union und SPD gilt dabei als unwahrscheinlich, denn aus einer Neuwahl im Bund würde die AfD sicherlich gestärkt hervorgehen und die Regierungsbildung würde noch schwieriger.
5: Wegen des Vulkans Anak Krakatau bleiben die beiden internationalen Flughäfen in Jakarta bis mindestens heute Abend geschlossen. Die Vulkanasche hat bereits mehr als 1500 Flüge und rund 170.000 Passagiere betroffen. Der Vulkan ist seit Freitag wieder aktiv. 6 kleinere Flughäfen sind ebenfalls weiter gesperrt. Die Behörden wollen mit künstlichem Regen die Asche aus der Luft waschen.
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7: Mit Henrike Müller. Es war kein erfolgreiches Wochenende für unsere Fußball-Zweitligisten. Nachdem der Club am Samstag durch ein 2:2 bei Holstein Kiel den Rasen erstmals in dieser Saison nicht als Sieger verlassen konnte, setzte es für die Spielvereinigung Greuther Fürth gestern Nachmittag eine Heimniederlage. Sie unterlagen Heidenheim im Rohnhof mit 0:1. Kleeblatt-Trainer Heiko Vogel lobte seine Mannschaft trotzdem hinterher für ihr kämpferisches Spiel.
8: Wir wissen, was letzte Saison war. Wir wissen, wo wir herkommen. Wir bleiben demütig, aber ich bin positiv, was meine Mannschaft angeht. So stelle ich es mir von der Art und Weise her vor. Und es geht dann um Feinheiten, um Details. Und wenn ich das nach dem 4. Spieltag einer Saison schon sagen kann, dass wir uns um Details kümmern können, dann ist das das größte Kompliment, was meiner Mannschaft machen kann.
7: Das nächste Spiel steht am Samstag beim VfL Bochum an. Der Club empfängt bereits am Freitag zu Hause Hannover 96.
0: Danke, Henny.
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Hallo auf die Straßen. 2 nach 8 haben wir es und eine Meldung von der B466 Schwabach Richtung Nördlingen. Die ist zwischen Schützenstraße und Heinrich-Kraus-Straße in Nördlingen gesperrt. Macht am Bogen drum. Ansonsten einen Blitzer noch. Der steht in Nürnberg in der Schweinauer Hauptstraße Höhe Elisenstraße, wenn ihr stadtauswärts unterwegs seid. Vielleicht habt ihr sonst noch was gesehen. Unfälle, Staus, Blitzer. Immer gerne her damit unter der 08000 97 1 97 1. Gute Fahrt.

0: Grad. Der Gongwetter trennt. Morgen nochmal die Badehandtücher raus. Leicht bewölkt bis 30 Grad. Der Mittwoch bringt dann Regen und dann sind wir nur noch bei 20 Grad.
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0: Schönen guten Morgen, liebe Eltern. Werden die Kinder auch langsam wach? Die dürfen ja noch ein bisschen schlafen. Ihr gönnt ihnen den Spaß. Morgen in der Woche geht's wieder los mit der Schule. Neuer Lebensabschnitt. Und dann natürlich vielleicht auch wieder die Frage nach dem Taschengeld. Über die möchte ich gleich mit euch sprechen. Nach Journey und nach der Guess Who? American Woman.
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Also Classic Rock wäre definitiv nicht vorstellbar ohne die Herren von Journey. Don't Stop Believin' aus dem Jahr 1981. Es kommt 97.1 Frankens Classic Rock Sender. Schönen guten Morgen euch. Die Kids schlafen noch nämlich an, oder? Ja gut, die haben ja noch Ferien. Aber nächste Woche Dienstag geht's wieder los mit der Schule und mit dem neuen Lebensabschnitt gibt's vielleicht auch wieder mehr Taschengeld.

oder? Ich weiß nicht, wie das bei euch ist, liebe Eltern. Mein 15-Jähriger, den habe ich damals vor die Entscheidung gestellt, habe gesagt, entweder monatlich 50 Euro oder Alternative, du bekommst 150 Euro, bezahlst dafür aber deinen ganzen Scheiß selber, deine Schuhe, deine Klamotten, deine ganzen Spinnereien. Er war dann so schlau und hat sich für die 50 Euro entschieden. Ja, mittlerweile ist er 17 und da frage ich mich schon, wie macht man das? Wie viel Geld gibt man so einem Kind als Taschengeld? Ich bin etwas ratlos, aber vielleicht habt ihr einen Rat. Dann könnt ihr mir den auch gerne geben unter den 08.097.1. Wie viel Taschengeld für die Kids? Jetzt gerne mal durchrufen. In der Zwischenzeit Mike Oldfield und die Bloodhound Gang. 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

0: Shadow on the Wall, Mike Oldfield und Roger Chapman auf Gong 97.1 aus dem Jahr 1983.
1: Ich habe die Diskussion jetzt gerade mit den Schülern so am Rand mitverfolgt. Ich finde es ganz schlimm, dass nur darüber gesprochen wird, dass die Kinder Taschengeld bekommen. Mhm. Meine Kinder sind mit 16 Jahren arbeiten gegangen, neben der Schule, haben alle drei Abitur gemacht, ein Mädchen, zwei Jungs, haben zwar auch Sache gekriegt, aber sie wussten, für alles, was sie darüber hinaus wolle, gehen sie arbeiten.
0: Da gebe ich dir recht. Allerdings bis dahin ist es ja schon so, dass man die als Eltern ein bisschen unterstützen kann. Und darauf zielt ja eigentlich auch meine Frage ab. Ja, bis zu dem Zeitpunkt, wo sie selber arbeiten, wie viel darf es denn sein?
1: Aber ab 16 sollte man das wirklich in die Diskussion bringen. Und nicht immer nur geben, geben, geben.
0: Da gebe ich dir recht. Und dann danke ich dir für dein Feedback und wünsche dir noch einen schönen Tag.

0: mit den Foo Fighters. Es ist 8.27 Uhr, 3 Minuten vor 8:30. Wir rocken gleich weiter mit euch in der nächsten halben Stunde. Die Kings of Leon mit dabei oder auch Loverboy. Turn Me Loose.
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9: Ich bin Joshua Heise. Guten Morgen. Die AfD hat die Landtagswahl in Sachsen-Anhalt laut vorläufigem Endergebnis mit 43,8% klar gewonnen, verfehlt aber die absolute Mehrheit. Die CDU verliert knapp die Hälfte der Stimmen und landet bei rund 17%. SPD, Grüne und Linke liegen zwischen 8 und 9%. Während die FDP aus dem Landtag fliegt, schafft es das BSW mit 5,3% gerade noch rein und hat der AfD eine Zusammenarbeit angeboten. Das Wahlergebnis in Sachsen-Anhalt hat auch das politische Berlin erschüttert. Heute wird es in den Parteizentralen aufgearbeitet. David Riemer berichtet.
10: Mit Sicherheit wird auch in der Hauptstadt nach Schuldigen für die Wahlklatsche gesucht, vermutlich auch direkt im Kanzleramt. Nicht wenige aus den eigenen Reihen machen vor allem Friedrich Merz für das desaströse Wahlergebnis seiner CDU verantwortlich. Ein Bruch der Koalition aus Union und SPD gilt aber als unwahrscheinlich, denn aus einer Neuwahl im Bund würde die AfD sicherlich gestärkt hervorgehen und die Regierungsbildung würde noch schwieriger.
9: Wegen des Vulkans Anna Krakatau bleiben die beiden internationalen Flughäfen in Jakarta bis mindestens heute Abend geschlossen. Die Vulkanasche hat bereits mehr als 1500 Flüge und rund 170.000 Passagiere betroffen. Der Vulkan ist seit Freitag wieder aktiv. 6 kleinere Flughäfen sind ebenfalls weiter gesperrt. Die Behörden wollen mit künstlichem Regen die Asche aus der Luft waschen.
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11: Mit Henrike Müller. 200 Jahre Nürnberger Herbstvolksfest. Das wird am Dutzenteich seit 10 Tagen groß gefeiert. Zum eigentlichen Geburtstag am Donnerstag kamen viele Schausteller, dazu jede Menge Politprominenz und die Stadtspitze. Schaustellerchef Lorenz Kalb ist hochzufrieden und fasst die erste Hälfte zusammen.
12: Wir haben eine wirklich spektakuläre Woche hinter uns mit einem super besuchten Familientag und am Donnerstag natürlich die große Einweihung unserer Nostalgieausstellung und dann kam die erste Show der Hochzeittruppe Weisheit. Und was das Wichtigste ist, auch für mich, es ist wieder ein sehr, sehr friedliches Familienfest.
11: Zum Jubiläum gab es vom Oberbürgermeister eine halbe Zusage für ein kleines Schaustellermuseum in der bald renovierten Kongresshalle. Das Volksfest läuft noch bis kommenden Sonntag.
13: Ja, da muss er zwei

0: halbe Zusagen machen und schon haben wir eine ganze. Danke, Henny.
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0: Ja, da haben wir gerade eine Meldung aus Schwabach. Betrifft die Nördlinger Straße stadtauswärts zwischen Schützenstraße und Heinrich-Kraus-Straße. Eine Sperre macht einen Bogen drum. Und einen Blitzer haben wir auch. Nürnberg-Schweinauer Hauptstraße auswärts auf Höhe Elisenstraße. Habt ihr noch mehr? Sagt ganz kurz Bescheid unter der 08000 97.1. 97.1. Gute Fahrt euch. Ein paar Wölkchen, mittlerweile mehr beim Wetter. Aktuell 14 Grad in Langwasser und in Cadolzburg. Gegen Mittag sind noch ein paar Regentröpfchen drin. Danach kommt allerdings wieder die Sonne raus und die heizt uns auf bis auf 27 Grad. Meist klar bei Tiefstwerten um 14 Grad geht's dann durch die Nacht und der Gong-Wetter-Trend. Morgen bitte nochmal an die Sonnencreme denken. Leicht bewölkt, aber trotzdem bis 30 Grad. Der Mittwoch bringt dann Regen, dann sind wir nur noch bei 20 Grad.
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0: Ich weiß nicht, ob ihr so Stars habt, für die ihr so richtig brennt, wo ihr dann wirklich sagt, da will ich alles drüber wissen. Na, gibt's bei mir auch. Eine oder andere hat es schon mal mitbekommen. Ich bin ein gnadenloser Queen-Fan und deswegen inhaliere ich wirklich alles, was in irgendeiner Form mit Freddie Mercury zu tun hat. Vielleicht geht es euch ja ähnlich. Da gibt es einen neuen Stoff und den möchte ich euch gleich vorstellen. Vorher noch Uriah Heep und Loverboy, Turn Me Loose.

kleines musikalisches Lagerfeuer auf Gong 97.1 mit Uriah. Kleines musikalisches Lagerfeuer auf Gong 97.1 mit Uriah Heep und Lady in Black. Damit wird's 8.44 Uhr. Wo sind die Leseratten und die Bücherwürmer da draußen? Freddie Mercury wäre ja am Samstag 80 Jahre alt geworden und zum runden Geburtstag gibt's jetzt neue, wirklich richtig persönliche Einblicke ins Leben des legendären Queensängers von keiner geringeren als seiner langjährigen Lebensgefährtin Mary Austin. Die hat ein Buch geschrieben, Freddie Mercury, ein Leben in Songs heißt es. Da erzählt sie ganz viel aus ihrer gemeinsamen Zeit. Natürlich geht es auch oft um die Entstehung berühmter Queen-Hits. Und ganz besonders spannend, das Buch zeigt auch jede Menge Originale aus Freddies Nachlass. Darunter zum Beispiel auch ganz, ganz viele handgeschriebene Songtexte, Notizen und Skizzen, die man davor in der Form noch nie gesehen hat. Ja, und Mary Austin muss es wissen, die ist auch nach der Trennung ein Leben lang an Freddies Seite geblieben, hat ihn damals 1985 auch unter anderem davon überzeugt, beim legendären Live Aid Konzert aufzutreten. Und wie wir alle wissen, ist das ja mit einer der besten Live-Auftritte aller Zeiten. Also klickt euch vielleicht mal rein beim Buchhändler eures Vertrauens. Mary Austin, Freddie Mercury, ein Leben in Songs. Können wir noch ganz viel von erfahren. Und hier geht's weiter mit den großen Stars des Rockbusiness. Ich habe für euch noch in dieser halben Stunde mit dabei Linkin Park, die Kings of Leon. Und das hier sind Glass Tiger, Don't Forget Me When I'm Gone.

Mit den Kings of Leon ist es genau 8.52 Uhr hier auf Gong 97.1. Schönen guten Morgen euch. Linkin Park sind zurück mit neuer Stimme. Und wenn ihr jetzt sagt, die Meldung ist doch schon uralt. Ja, genau. Heute exakt 2 Jahre. Da kam die Meldung raus. Emily Armstrong ist die Neue bei Linkin Park am Mikrofon. Und gleichzeitig hat die Band auch das neue Album From Zero angekündigt, inklusive weiterer Tour. Man muss ganz ehrlich sagen, das war ein Riesenschritt für die Band, denn Chester Bennington war schon wirklich eine Lichtgestalt, was den Job am Mikrofon angeht. Leider ist er ja 2017 dann verstorben. Und Emily Armstrong sollte nicht einfach nur Chester ersetzen. Die Band

hat ein komplett neues Kapitel aufgeschlagen, mit neuer Stimme, aber natürlich auch mit neuer Linkin Park DNA. Mit From Zero ging es dann zurück auf die Bühne und gleichzeitig auch zurück auf die Wurzeln. Ein Comeback, das für jede Menge Begeisterung gesorgt hat, und deswegen spielen wir jetzt einen dieser neuen Songs. Hier sind Linkin Park mit Emily Armstrong am Mikro.

0: Spero, ein bisschen Punkrock von den Ramones auf Gong 97.1 um kurz vor 9. In der nächsten halben Stunde rocken wir weiter. Unter anderem Deep Purple mit dabei und CC Top.
1: Es ist jetzt
0: 8.59 Uhr.
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11: Ich bin Joshua Heise. Guten Morgen. Die absolute Mehrheit hat die AfD zwar knapp verfehlt, trotzdem geht sie mit 43,8% als deutlicher Gewinner aus der Landtagswahl in Sachsen-Anhalt hervor. Abgestraft wurde die CDU, die nur 17% einfuhr und gut die Hälfte ihrer Stimmen einbüßen musste. SPD, Grüne und Linke sicherten sich zwischen 8 und 9% und das BSW schaffte es mit 5,3% gerade noch in den Magdeburger Landtag rein. Welche Konsequenzen zieht jetzt aber die Bundespolitik aus der Wahl in Sachsen-Anhalt? Der erste parlamentarische Geschäftsführer der SPD, Wiese, sagte im ARD-Morgenmagazin, dass vor allem die Punkte Rente und Pflege den Menschen Unsicherheit beschert haben.
12: Ich will aber auch selbstkritisch sagen, es liegt auch daran, dass der Bundeskanzler an vielen Stellen, auch mit seiner Rhetorik gegenüber Menschen, die arbeiten, den Eindruck erweckt, sie wären faul. Und das trägt natürlich auch zu einer großen Verunsicherung bei. Und da müssen wir, glaube ich, alle an uns arbeiten.
11: Die Reformpakete direkt noch einmal aufschnüren will Wiese aber nicht. Erstmal soll weiter beraten werden. In Berlin-Mitte hat es auf einer Baustelle eines Umspannwerks gebrannt. Die Kripo prüft jetzt, ob eine Straftat oder ein technischer Defekt vorliegt. Letzte Nacht gab es zudem einen Großeinsatz der Polizei am Umspannwerk Niederrhein in Wesel in NRW. Sicherheitskräfte hatten ein Loch im Sicherheitszaun entdeckt. Hinweise auf eine Straftat gab es aber nicht.
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13: Mit Henrike Müller. Eine kuriose Verkehrskontrolle ist für einen jungen Mann richtig dumm gelaufen. In der Erlanger Innenstadt überprüften Polizisten in der Nacht zum Sonntag einen erst 18-jährigen Fahrer. Dabei machten sie eine ungewöhnliche Entdeckung. Bei der allgemeinen Kontrolle der mitzuführenden Ausrüstungsgegenstände fanden sie im Auto zwei Verkehrszeichen, die offensichtlich geklaut waren. Die Beamten stellten die Schilder sicher. Dank einer Kennzeichnung dürfte sich der rechtmäßige Besitzer schnell ermitteln lassen. Gegen den 18-Jährigen wird jetzt wegen eines Eigentumsdelikts ermittelt.
0: Ach ja, danke.

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1: Wir bleiben beim Thema Straßenverkehr. Da ist hoffentlich alles da, wo es sein soll. Unfälle, Staus, Blitzer haben wir aktuell keine. Wobei, der Helmut ist in der Leitung. Helmut, was gibt's?
2: Du in Stein, da haben sie wieder so einen Dauerblitzer hingestellt. Hauptstraße bei der Feuerwehr.
1: In Richtung?
2: Alle beide Richtungen.
1: Beidseitig, alles klar. Weiß ich Bescheid.
2: Und nochmal was ganz kurz. In Anwandner, von Siegerstorf kommen, ist auch beidseitig.

0: aus, blauer Himmel und ein paar Wölkchen wechseln sich gerade ab bei 15 Grad in Erlangen am Schlossplatz und in Rot. Gegen Mittag paar vereinzelte Tröpfchen und dann gibt's wieder mehr Sonne. Temperaturen steigen an bis auf 27 Grad und die Nacht ist meist klar, runter auf 14. Der Gongwettertrend für die nächsten Tage. Morgen nochmal eine Eisdiele besuchen, leicht bewölkt, allerdings bei bis zu 30 Grad. Und der Mittwoch regnerisch 20 Grad.
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0: Und mit Pulleralarm am Mount Everest. Was da genau los ist und wer es da nicht halten kann. Gleich nach Bruce Springsteen, Deep Purple und ZZ Top, Short Dressed Man.
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Time und Fire. Das ist der Boss auf Gong 97.1. Viertel 10 schon wieder durch. Und Fire ist ein gutes Stichwort. Die Gletscher weltweit schmilzen und nicht immer hat das mit dem Klimawandel zu tun. Nein, manchmal auch hiermit. Ja, nehmen wir zum Beispiel das Everest-Basislager. Da sind jedes Jahr tausende Bergsteiger unterwegs. Ja, und die müssen natürlich auch ab und zu mal pullern. Das Zeug läuft mit kuscheligen 37 Grad aus dem Körper und davon jährlich rund 154 Tonnen. Absoluter Wahnsinn. Heißt also, die Menschheit pullert sich gerade einen der berühmtesten Gletscher der Welt weg. Ja, und während wir sonst sagen, ey, lass den Berg in Ruhe, geht am Everest offen. Bitte nicht auf den Gletscher strollen. Forscher empfehlen deshalb, das Basislager auf einen eisfreien Untergrund zu verlegen. Tja, erst erobern wir den Mount Everest und dann sorgen wir dafür, dass er uns im wahrsten Sinne des Wortes unterm Hintern wegschmilzt. Grüße in die Porzellanstudios an dieser Stelle. Schönen guten Morgen euch.

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0: Warum nicht auch mal am Montagvormittag schon Party machen? Die Beastie Boys auf Gong 97.1. Damit wird's gleich 21:30 und Rockparty auch in der nächsten halben Stunde hier bei uns mit Bon Jovi, mit Robert Palmer und mit Thin Lizzy.
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0: Ohne Unfälle oder Staus, aber mit 2 Blitzern in der Ortsdurchfahrt von Stein und in der Ortsdurchfahrt von Anwanden wird jeweils in beiden Richtungen geblitzt. Und wenn ihr noch was habt, sagt einfach kurz Bescheid unter 08000 97.1 97.1. Gute Fahrt euch, kommt gut und vor allem sicher an euer Ziel. Das Wetter, ja, das haben wir heute schon besser gesehen. Da gab es schon mal mehr blauen Himmel. Es zieht sich gerade ein wenig zu bei 16 Grad in Höflis und in Großhabersdorf. Gegen Mittag sind auch einzelne Schauer möglich. Allerdings danach, da reißt es wieder auf. Dann kommt mehr und mehr die Sonne raus. Und die Höchsttemperaturen können heute durchaus bis zu 27 Grad erreichen. Die kommende Nacht ist dann meist klar. Es geht runter bis auf 14 Grad. Und der Gongwettertrend für die nächsten Tage, der ist ein bisschen zweigeteilt. Morgen am Dienstag leicht bewölkt bei Spitzentemperaturen noch mal bis 30 Grad. Sonnenanbeter sollten das mitnehmen, denn am Mittwoch kippt es ein wenig. Dann ist es regnerisch und die Spitzenwerte, die liegen gerade mal noch um 20 Grad.
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Johnny and Mary, das ist Robert Palmer aus dem Jahr 1980 hier auf Gong 97.1 und damit geht's schon wieder ganz hart auf 9:45. Liebe Hygiene-Fans da draußen, Zähne putzen, das war gestern. Jetzt wird's aber ziemlich abgefahren, zurzeit ja internationale Funkausstellung. Und es gibt ein neues von einem ja eigentlich Staubsaugerhersteller, nämlich von Dyson. Die bringen jetzt eine elektrische Zahnbürste auf den Markt, die, Achtung, ausgestattet ist mit einer Mini-Kamera. 28 Bilder pro Sekunde werden da aus eurem Mund direkt in die App gestreamt. Da kann man sich dann auch in den letzten Winkel gucken. Übrigens, letzter Winkel ist ein gutes Stichwort. Künstliche Intelligenz erkennt dabei die Zahnzwischenräume und schießt gezielt einen Mundspülungsstrahl dorthin. Das Ganze übrigens für schlappe 500 Euro. Und das mit diesem Mundspülungsstrahl erinnert mich so ein klein wenig an diese chinesischen Toiletten. Ihr wisst schon, die schießen den Strahl auch irgendwo hin. Nimm die Bilder aus meinem Kopf, spül mal Bon Jovi. Hier sind sie mit Pat Madison auf Gong 97.

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1: kurz vor 10.
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5: Ich bin Joshua Heise. Die AfD hat die Landtagswahl in Sachsen-Anhalt laut vorläufigem Endergebnis mit 43,8% klar gewonnen, verfehlt aber die absolute Mehrheit. Die CDU landet bei rund 17%, SPD, Grüne und Linke liegen zwischen 8 und 9%. Während die FDP aus dem Landtag fliegt, schafft es das BSW mit 5,3% gerade noch rein und hat der AfD eine Zusammenarbeit angeboten. Klare Verliererin der Wahl in Sachsen-Anhalt ist die CDU, die knapp die Hälfte der Stimmen einbüßte. Kann sich Kanzler Merz trotzdem noch halten? Kanzleramtschefin Waken sagte im ARD-Morgenmagazin:
6: Friedrich Merz führt eine Bundesregierung, die jetzt notwendige, aber auch schwierige Reformen angehen muss. Und es wäre jetzt, glaube ich, das Falscheste, wenn wir Personalfragen stellen würden. Die Regierung ist für 4 Jahre gewählt, der Bundestag ist für 4 Jahre gewählt. Wir brauchen jetzt hier auch eine gewisse Stabilität.
5: Eine Zusammenarbeit mit der AfD in Sachsen-Anhalt schloss Waken erneut klar aus. Die deutsche Industrieproduktion ist im Juli überraschend gesunken. Das Statistische Bundesamt meldet ein Minus von 1,1% im Vergleich zum Vormonat. Treibend war demnach vor allem ein Rückgang in der Autobranche. Ökonomen hatten eigentlich mit einem leichten Anstieg gerechnet. Zudem wurde der Produktionswert vom Juni nachträglich nach unten korrigiert. Statt einem leichten Plus gab es Stagnation.
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7: Mit Henrike Müller. Vor knapp 10 Monaten sollen 2 Männer in Erlangenbruck versucht haben, einen Bekannten zu töten. Deshalb müssen die 23 und 44 Jahre alten Angeklagten sich ab heute in Nürnberg vor Gericht verantworten. Bisher haben sie zu den Vorwürfen geschwiegen. Als Motiv vermuten die Ermittler einen Beziehungshintergrund. Justizsprecher Jens Rogler:
8: Konkret geht es darum, dass sie einen gemeinsamen Bekannten unter einem Vorwand in einen Wald gelockt haben und dort dann einer der beiden Angeklagten mit einer Pistole dem Geschädigten in den Kopf geschossen hat. Der Geschädigte hat allerdings überlebt, sodass die Anklage auf versuchten gemeinschaftlichen Mord lautet.
7: Für den Prozess sind insgesamt 19 Verhandlungstage angesetzt. Ein Urteil könnte im Dezember fallen.
9: Danke dir, Henny.
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9: 2:02, Servus auf die Straßen. Schaut gut aus, aktuell nur eine Meldung mit dabei. Betrifft die A9 Nürnberg Richtung Berlin. Zwischen dem Kreuz Nürnberg und Lauf vorsichtig, hier sind Reifenteile auf der Straße. Ansonsten wird tatsächlich auch noch nicht geblitzt. Außer ihr habt einen gesehen, dann gerne kostenlos melden an die 08000 97.1 97.1. Danke euch schon mal, gute Fahrt. Schirm auf jeden Fall mal einpacken, wenn es heute rausgeht. Viele Wolken aktuell bei knapp 17 Grad in Heilsbronn und 18 bei euch im Nürnberger Süden. Ein bisschen wärmer wird es noch heute, bis zu 24 Grad, dazu aber immer wieder Schauer möglich. Und der Gongwettertrend mit dem letzten heißen Sommertag morgen nochmal genießen. Es bleibt trocken am Dienstag bei bis zu 32 Grad.
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9: Mit Johannes, servus zusammen. Wir starten rein in den Vormittag, rein in die letzte Ferienwoche. Am Dienstag geht's nächste Woche wieder los und das heißt, früh auf den Straßen oder dann auch im Büro wird's wieder ein bisschen voller, wenn alle aus dem Urlaub wieder da sind. Ob das dann was Gutes oder Schlechtes ist, ja, kommt so ein bisschen auf die Kollegen drauf an. Ich bin immer mit dabei über den kostenlosen Webstream und Power Rock aus den 70ern von Rainbow. Gleich nach Alice Cooper. Schools Out.

Wir befinden uns im Jahre 2026 nach Christus. Ganz Nürnberg schließt so langsam die Freibäder. Ganz Nürnberg? Nein, ein kleines von unbeugsamen Franken betriebenes Bad hört nicht auf, dem Herbst Widerstand zu leisten. Das Stadionbad in Nürnberg hat jetzt eine neue Beckenabdeckung, wodurch das Wasser nachts nicht ganz so viel Wärme verliert. Und deswegen wird hier die Saison bis Ende September verlängert. Für die ganz Harten unter euch vielleicht sogar bis Anfang Oktober. Schönen Montag euch.

0: Sammy Hagar von Van Halen ist ein kompletter Vollidiot. Das sagt zumindest einer seiner Ex-Band-Kollegen in einem Interview jetzt. Was genau da los ist, erzähle ich euch gleich nach Classic Rock von Marillion aus den 80ern, Huey Lewis and the News und diesem absolut geilen Teil von Queen. Is this the real life? Bohemian Rhapsody, gleich hier auf Gong 97.1.
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0: Sammy Hager von Van Halen ist ein kompletter Vollidiot. Das sagt zumindest Ex-Bandkollege Alex Van Halen. Der wurde jetzt in einem Interview zu der Autobiografie von Hager befragt und meinte einfach nur, dass er sie nicht gelesen hat, sie ihm ziemlich egal ist und Sammy Hager ein kompletter Vollidiot. Die beiden streiten sich schon ein bisschen länger, obwohl Sammy das Ganze eher gelassen aufnimmt und auf Instagram meint, Alex soll doch endlich seinen Frieden mit dem Ganzen schließen.
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0: Ganz entspannt durch den Montag auf der Arbeit mit Classic Rock über die kostenlose Gong 97.1 App und dem einzig wahren Boss Bruce Springsteen gleich aus den 80ern, die Simple Minds und 70er Glam von Slade. Far, far away, gleich von mir auf Frankens Classic Rock Sender.
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1: Ich bin Helen Martin. Bis 2029 könnten dem deutschen Arbeitsmarkt rund 723.000 Fachkräfte fehlen. Das wären fast doppelt so viele wie 2025, zeigt eine Studie des Instituts der Deutschen Wirtschaft. Besonders große Verluste wird es demnach wohl bei Verkäufern geben, aber auch in den Berufsgruppen Kinderbetreuung und Erziehung sowie im sozialen Bereich und in der Pflege. Grund ist der bevorstehende Renteneintritt der Babyboomer. Mit 5,3% ist das BSW gerade noch so in den Landtag von Sachsen-Anhalt eingezogen und hat direkt bekräftigt, dass sie der AfD zu einem Ministerpräsidenten verhelfen würde. Die Partei habe immer gesagt, dass man sich nicht an einer Brandmauerpolitik beteiligen wolle, sagte BSW-Spitzenkandidat Schulze im Deutschlandfunk. Alle anderen Parteien schließen eine Zusammenarbeit aus. Nach Sachsen-Anhalt ist vor Berlin und Mecklenburg-Vorpommern. Da stehen in 2 Wochen die nächsten Wahlen an. Linken Co-Chefin Schwertner will deshalb weiter klare Kante zeigen. Im ARD-Morgenmagazin sagte sie:
2: Ich spüre in Berlin gerade diese Stimmung. Wollen wir wirklich ein Weiter so mit der CDU, mit Kürzungen in der Stadt? Oder wollen wir die Mieten bezahlbar machen? Und darum geht es jetzt in Berlin bei der Wahl, in Mecklenburg-Vorpommern darum, auch die AfD von der Macht fernzuhalten. Und dafür braucht es eine starke Linke.
1: Die Linke hat bei der Wahl als einzige Partei neben der AfD 3 Direktmandate geholt.
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3: Mit Chris Wahle. Am Nürnberger Hauptbahnhof werden ab heute die Rolltreppen zur U1 erneuert, denn die Anlagen sind in die Jahre gekommen. Insgesamt werden 4 Rolltreppen zwischen dem U1-Bahnsteig und der DB-Mittelhalle schrittweise modernisiert. Wichtig für die Fahrgäste, es wird immer nur eine Anlage ausgetauscht. 3 Rolltreppen bleiben jeweils weiter in Betrieb. Der Bahnhof bleibt also erreichbar. Die Arbeiten dauern bis Oktober nächsten Jahres.
4: Danke dir, Chris.
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4: 11:02, Servus auf die Straßen. Bisschen was los mittlerweile. Vorsicht auf der A6 Heilbronn Richtung Nürnberg zwischen Raststätte Kammerstein und Schwabach Süd. Hier ein LKW-Rad auf der Straße. Ansonsten viele Blitze aktuell stehen unter anderem in Fürth, Sacker Hauptstraße, auf der Welserstraße in Nürnberg, hier Richtung Äußere Bayreuther. Und einen habe ich noch für euch in Langenzenn, Veitstoßstraße, hier in beiden Richtungen. Wenn ihr sagt, reicht euch nicht, ihr seid unterwegs und habt noch was gesehen, dann gerne kostenlos melden unter der 08000 97 1 97 1. Danke euch, kommt gut durch. Eigentlich recht angenehm, 20 Grad aktuell rund um den Dutzendteich und auch bei euch in Erlangen bei den Arkaden. Dazu viele Wolken den ganzen Tag, die Sonne schafft's nicht ganz so durch, 24 Grad maximal, dazu auch immer wieder Schauer möglich. Und der Gongwettertrend, morgen tatsächlich nochmal perfektes Wetter für den See, bis zu 32 Grad und richtig schön sonnig.
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4: Servus zusammen, 11:15, Grüße gehen raus an alle, die wie ich noch nicht ganz so in der neuen Woche angekommen sind. Einfach noch ein bisschen fertig vom Wochenende oder vielleicht auch einfach mal keinen Bock auf Montag. Wir rocken uns zusammen fit mit Power Rock von Billy Idol aus den 80ern gleich nach guter Laune vom Boss Bruce Springsteen. Born in the USA.

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0: gute Nachrichten für alle Pendler und auch für alle Schüler, die mit den Öffis unterwegs sind. Pünktlich zum Schulstart fährt der Zug zwischen Nürnberg und Bayreuth wieder ganz normal, also ab nächste Woche Dienstag ab dem 14. Und unterwegs sind wir natürlich mit dabei über die kostenlose Gong 97.1 App mit Power Rock aus den 80ern von AC/DC gleich und gute Laune Party Rock gibt's von Status Quo, Whatever You Want, gleich hier auf Frankens Classic Rock Sender.
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Volksfest. Das feiert dieses Jahr 200-jähriges Jubiläum und läuft noch bis zum 13. September. Also einfach mal nach der Arbeit mit den Kollegen vorbeischauen. Für die letzten Stunden im Büro gibt's davor Motivation über den kostenlosen Stream mit Van Halen aus den 80ern gleich nach ordentlich Power von Aerosmith auf Gong 97.1.

0: in die Mittagspause und wenn ihr euch gleich eine schöne Currywurst oder vielleicht auch einen Schnitzel reinzimmert, schaut lieber mal genauer auf eure Pommes. Die sehen bald nämlich ganz anders aus. Woran das liegt, verrate ich euch gleich nach feinstem 80er-Sound von The Whitesnake und David Bowie nach Ram Jam aus den 70ern. Gleich hier auf Gong 97.1.
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0: 12:02.
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3: Ich bin Helen Martin. Volkswagen will sein Werk in Osnabrück verkaufen, und zwar an den Finanzinvestor Aurelius und das Land Niedersachsen. Wie der Autobauer mitgeteilt hat, soll der Standort Schritt für Schritt zu einem Kompetenzzentrum für Sicherheits- und Verteidigungslösungen weiterentwickelt werden. In dem Werk geht es um 2000 Jobs. Die Autoproduktion läuft nächstes Jahr aus. Generell steckt der Volkswagen-Konzern tief in der Krise. Zehntausende Jobs sollen in den nächsten Jahren abgebaut werden. Wer berät die Kunden, wenn 39.000 Verkäuferinnen und Verkäufer fehlen? In keiner anderen Berufsgruppe könnten bis 2029 so viele Fachkräfte fehlen wie im Verkauf. Das zeigt eine Studie des Instituts der Deutschen Wirtschaft. Insgesamt könnten demnach in den nächsten 3 Jahren 723.000 Fachkräfte fehlen. Das wären fast doppelt so viele wie 2025. Auch der soziale Bereich und die Pflege dürften stark betroffen sein. Grund ist, dass viele Babyboomer kurz vor ihrer Rente stehen. Saubere Luft wird auch in Europa immer seltener und Hitzewellen und Waldbrände erschweren den Kampf weiter. Das zeigt ein neuer Bericht der Weltwetterorganisation. Extreme Brände setzen giftigen Rauch mit gefährlichem Feinstaub frei. Gleichzeitig lässt die Hitze mehr bodennahes Ozon entstehen. Feinstaub und Ozon erhöhen das Risiko für Herzinfarkte, Schlaganfälle und Atemwegserkrankungen.
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4: Mit Chris Wahle. 200 Jahre Nürnberger Herbstvolksfest, das wird am Dutzenteich seit 10 Tagen groß gefeiert. Zum eigentlichen Geburtstag am Donnerstag kamen viele Schausteller, dazu jede Menge Politprominenz und die Stadtspitze. Schaustellerchef Lorenz Kalb ist hochzufrieden und fasst die erste Hälfte zusammen.
5: Wir haben eine wirklich spektakuläre Woche hinter uns mit einem super besuchten Familientag. Und am Donnerstag natürlich die große Einweihung unserer Nostalgieausstellung. Dann kam die erste Show der Hochzeittruppe Weisheit. Und was das Wichtigste ist, es ist wieder ein sehr, sehr friedliches Familienfest.
4: Zum Jubiläum gab es vom Oberbürgermeister eine halbe Zusage für ein kleines Schaustellermuseum in der bald renovierten Kongresshalle. Das Volksfest läuft noch bis kommenden Sonntag.
6: Danke dir, Chris.
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6: 3:12. Servus, Autofahrer. Keinen guten Morgen mehr. Es wird geblitzt in Nürnberg-Welserstraße Richtung Äußere Bayreuther Straße, Langenzenn, Veitstoßstraße, Fürth-Sacker Hauptstraße, A73 in Nürnberg Richtung Bamberg, Höhe Erlangenbruck. Und der Norbert hat auch noch einen gesehen. Wo steht er denn?
7: Und zwar Nürnberg-Marktweg. Wenn du von Katzwang Richtung Weiherhaus fährst, statt einwärts.
6: Alles klar, danke dir. Ansonsten alles fein auf den Straßen. Wenn ihr noch was seht, dann macht's einfach wie der Norbert und klingelt durch kostenlos unter der 08000 97 1 97 1. Danke euch, kommt gut durch. Schirm oder Regenjacke vielleicht mal mit einpacken. Aktuell zwar noch trocken bei 20 Grad in Kadolzburg und 21 bei euch in Rötenbach an der Pegnitz. Heute trotzdem immer wieder Schauer mit dabei. Maximal 24 Grad zum Start in die neue Woche. Und der Gongwettertrend am Dienstag perfekt fürs Herbstvolksfest. Trocken mit viel Sonne bei bis zu 32 Grad.
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6: Ab in die Mittagspause mit Power Rock aus den 80ern. David Bowie und Whitesnake gleich nach dieser absolut geilen Nummer von Ram Jam. Black Betty für euren Montag hier auf Gong 97.1.

Grüße an alle, die sich in der Kantine öfter mal einen Schnitzel oder eine Currywurst bestellen in der Mittagspause. Achtet in Zukunft mal auf eure Pommes dazu. Die werden dieses Jahr nämlich ein bisschen teurer, aber vor allem auch ein gutes Stück kleiner. Das liegt an der schwachen Kartoffelernte, wo die Knollen dieses Jahr vor allem sehr klein geworden sind. Und naja, kleine Kartoffel, kleine Pommes. Schönen Montag euch. Hier ist Kong 97.1 mit ganz entspanntem Classic Rock für euren Nachmittag. Über den kostenlosen Webstream mit Starship gleich nach dem Boss aus den 80ern.

0: Was haben Asterix und Obelix mit dem Nürnberger Stadionbad zu tun? Gute Frage, ich liefere euch die Antwort gleich nach feinstem 80s Rock von Bryan Adams, Bon Jovi und einer wunderschönen Nummer aus den 70ern, die Eagles, Hotel California, gleich hier auf Gong 97.1.
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Uns im Jahre 2026 nach Christus. Ganz Nürnberg schließt so langsam die Freibäder. Ganz Nürnberg? Nein, ein kleines von unbeugsamen Franken betriebenes Bad hört nicht auf, dem Herbst Widerstand zu leisten. Das Stadionbad in Nürnberg hat jetzt eine neue Beckenabdeckung, wodurch das Wasser nachts nicht ganz so viel Wärme verliert. Und deswegen wird hier die Saison bis Ende September verlängert. Für die ganz Harten unter euch vielleicht sogar bis Anfang.

0: Sammy Hager von Van Halen ist ein absoluter Vollidiot. Das sagt zumindest einer seiner Ex-Band-Kollegen über ihn. Was da genau los war jetzt in dem Interview, erzähle ich euch gleich in den Gong 97.1 Rock News nach feinstem 70er Sound von Foreigner, U2 und Twisted Sister, Power Rock aus den 80ern. We're not gonna take it, gleich hier auf Frankens Classic Rock Sender.
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12: Ich bin Helen Martin. Die BSW-Fraktion im Thüringer Landtag löst sich auf. Das haben die verbliebenen Mitglieder entschieden. Demnach soll eine neue Fraktion geformt werden. Sie soll voraussichtlich den Namen der gestern gegründeten Partei Thüringen gerecht tragen. Ziel ist der Erhalt der Koalition mit CDU und SPD unter Ministerpräsident Vogt. Die BSW-Bundesspitze hatte Vogt das Vertrauen entziehen wollen. Das VW-Werk in Osnabrück wird zum Rüstungsstandort. Volkswagen verkauft das Werk an das Land Niedersachsen und den Investor Aurelius. Dort soll ein Kompetenzzentrum für Sicherheits- und Verteidigungslösungen entstehen. Als erstes Projekt ist eine Zusammenarbeit mit dem israelischen Rüstungskonzern Rafael geplant. Der Betriebsrat geht davon aus, dass dadurch ein Großteil der 1.800 Jobs im Werk gesichert werden kann. In den letzten Tagen hatte es mehrere versuchte Sabotageversuche aufs Stromnetz gegeben. In NRW, Brandenburg und auch in Sachsen. Und genau dort sind jetzt 9 weitere selbstgebaute Sprengvorrichtungen bei Hochspannungstrassen gefunden worden. Nämlich beim Umspannwerk Graustein in Ostsachsen. Spezialisten des LKA haben die Sprengvorsätze entschärft. Die Polizei sucht weiter nach einem 48-Jährigen, der für die Sabotageangriffe verantwortlich sein soll.
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13: Mit Chris Wahle. Das Wahlergebnis in Sachsen-Anhalt sorgt auch in Nürnberg für deutliche Reaktionen. Die Allianz gegen Rechtsextremismus in der Metropolregion spricht von einem Dammbruch und

0: einem ernsten Warnsignal für die gesamte Bundesrepublik. Auch wenn die AfD ihr Ziel einer absoluten Mehrheit verfehlt habe, sei ihr Abschneiden ein historisch beispielloser Erfolg einer als rechtsextrem eingestuften Partei bei einer Landtagswahl seit 1945, so der Vorsitzende der Allianz, Stefan Doll. Die Organisation appelliert deshalb an die demokratischen Parteien in Sachsen-Anhalt, an der sogenannten Brandmauer festzuhalten und jede Zusammenarbeit mit der AfD auszuschließen.
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2: 2:01, Servus auf die Straßen. Alles fein bei euch, aktuell nichts Größeres mit dabei. Dafür aber einige Blitzer stehen in Nürnberg auf dem Martweg stadteinwärts. Heinrichstraße, Wolkersdorf, Volkhammerstraße Richtung Katzwang. Auf der A73 Nürnberg Richtung Bamberg, Höhe Ausfahrt Erlangenbruck. Und noch einer in Anwanden bei Zirndorf, Weitersdorfer Straße. Wenn ihr sagt, ach, reicht euch nicht, ihr habt auch noch einen gesehen, dann gerne durchklingeln. Kostenlos unter der 08000 97.1 97.1. Danke euch, kommt gut durch. Besser als es aktuell draußen aussieht. Bisschen düster mit vielen Wolken, aber trotzdem angenehme 22 Grad aktuell in Büchenbach bei Erlangen und 23 sind's in der Fürther Südstadt. Bisschen wärmer wird's noch, bis zu 26 Grad heute dazu, aber auch der ein oder andere Schauer mit dabei. Und der Gongwetter-Trend, morgen kleines Sommer-Comeback, 31 Grad, Sonne und trocken.
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2: Grüße gehen raus an alle, die gerade einfach so einen richtig schönen Mittagshänger haben. Egal ob unterwegs im Auto, auf der Arbeit oder vielleicht auch einfach zu Hause auf dem Sofa. Wir rocken uns zusammen raus auf dem Tief mit Classic Rock von den Rolling Stones, R.E.M. aus den 80ern und Twisted Sister. Ich bin Johannes. Schönen Montag euch.

Sammy Hager von Van Halen ist ein kompletter Vollidiot. Das sagt zumindest Ex-Bandkollege Alex Van Halen. Der wurde jetzt in einem Interview zu der Autobiografie von Hager befragt und meinte einfach nur, dass er sie nicht gelesen hat, sie ihm ziemlich egal ist und Sammy Hager eh ein kompletter Vollidiot. Die beiden streiten sich schon ein bisschen länger, obwohl Sammy das Ganze eher gelassen aufnimmt und auf Instagram meint, Alex soll doch endlich seinen Frieden mit dem Ganzen schließen.

0: den Nachmittag mit dem geilsten Gitarrenriff der 70er. Die Dire Straits, Money for Nothing, gönnen wir uns gleich nach Classic Rock von Queen. Ganz entspannt, Under Pressure, gleich hier auf Gong 97.1.
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0: Ganz entspannt mit Classic Rock durch den Nachmittag und den wichtigsten Meldungen von Nico Niederlich am Nachmittag.
1: Ich bin schockiert.
0: Worüber genau? Gleich hier auf Gong 97.1.
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14: Ich bin Helen Martin. In NRW, Brandenburg und Sachsen gab es in den letzten Tagen mehrere Sabotageversuche aufs Stromnetz. In Sachsen hat die Polizei jetzt 9 weitere selbstgebaute Sprengsätze an Hochspannungsleitungen entschärft. Insgesamt wurden dort schon 21 solcher Sprengvorrichtungen gefunden. Die Polizei sucht weiter nach einem 48-Jährigen. Er hatte sich in Briefen zu den Anschlägen bekannt. Dem deutschen Arbeitsmarkt könnten bis 2029 rund 723.000 Fachkräfte fehlen und damit fast doppelt so viele wie 2025. Zu diesem Ergebnis kommt eine Studie des Instituts der deutschen Wirtschaft. Eine besonders große Lücke wird dabei in den kommenden 3 Jahren bei Verkäufern erwartet. Über 39.000 Stellen könnten unbesetzt bleiben. Auch die Kinderbetreuung und Erziehung, der soziale Bereich und die Pflege dürften stark betroffen sein. Die Deutsche Bahn ist im August etwas pünktlicher gewesen als in den beiden Monaten zuvor. Knapp 54% der Fernzüge sind ohne größere Verzögerung angekommen. Im Juni und Juli waren es rund 2% weniger. Als Gründe für Verspätungen nennt der Konzern unter anderem umfangreiche Bauarbeiten. Bahnchefin Palla hatte für dieses Jahr mindestens 60% Pünktlichkeit angepeilt. Davon ist die Bahn weit entfernt.
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15: Mit Chris Wahle. Ein Streit zwischen einem Autofahrer und einem Radfahrer in Nürnberg hat letztendlich für mehrere Strafanzeigen gesorgt. Warum der 30-jährige Autofahrer und ein 40-jähriger Radler am Samstagabend aneinander gerieten, ist unklar. An einer roten Ampel in der Regensburger Straße eskalierte die Situation. Der Radfahrer stellte sich vor das Auto, daraufhin zeigte ihm der Fahrer den Mittelfinger und touchierte das Fahrrad beim Anfahren, wobei der 40-jährige leicht verletzt wurde. Der Autofahrer flüchtete, konnte aber kurz darauf von der alarmierten Polizei gestellt werden. Der Mann hatte gut 1,4 Promille Alkohol im Blut. Außerdem bestand der Verdacht auf Drogenkonsum. Gegen den Radfahrer wird jetzt wegen der Nötigung strafrechtlich ermittelt. Gegen den Autofahrer wegen Beleidigung, fahrlässiger Körperverletzung, unerlaubt.

0: Minuten Entfernens vom Unfallort sowie Trunkenheit im Verkehr.
1: Danke, Chris.
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1: Um 2:02, Servus auf die Straßen. Aktuell alles fein bei euch. Blitzer Nürnberg-Heinrichstraße, Wolkersdorf-Vollkammerstraße Richtung Katzwang und A73 Nürnberg Richtung Bamberg, Blitzerhöhe Erlangenbruck. Wenn ihr noch was gesehen habt, gebt Bescheid. 08000 97 1 97 1. Danke, kommt gut durch. 23 Grad gerade hier bei uns in Nürnberg, 22 bei euch in Schwarzenbruck, draußen bei trockenem Sonne-Wolken-Mix. 27 Grad werden es noch. Morgen sonnig und trocken bei 30 Grad maximal. Mittwoch wolkig, stellenweise Regen, eventuell auch Gewitter bei bis zu 18 Grad.
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1: Schönen Wochenstart. Wir ballern gleich durch den Montagnachmittag mit dem fetzen Arzger von Billy Idol, Rebel Yell. Aber vorher ganz geschmeidig eingrooven mit T-Rex. Yeah.

0: Ich bin schockiert. Was musste ich da heute bei Frankens Classic Rock Sender Nummer 1 Gong 97.1 im Morgenrock mit Claudio Grossner hören?
1: Rock und Polka, das sind jetzt zwei Dinge, die auf den ersten Blick so überhaupt gar nicht zusammenpassen.
2: Halt, stopp!
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0: Was, Polka und Rock passen nicht zusammen? Der Claudio hat wohl noch nie diesen legendären Banger von der ukrainischen Band Los Colorados gehört.
4: Yeah! 1, 2, 3, 4!

Und dann muss man an der Stelle natürlich auch noch Elke Lasert erwähnen. Die machen zwar Humpa, sagen sie, aber Humpa hat auch sehr viele Polka-Elemente. Ich sag's, wie es ist. Besser als das Original. Und Elke Lasert war einer der heftigsten Moshpits, in denen ich jemals drin war. Da musste ich echt um mein Überleben kämpfen. Ansonsten hat der Claudio dann noch irgendwas darüber erzählt, dass der eine Typ von Queens of the Stone Age irgendwas mit Polka zu tun hat. Das könnt ihr euch im Rock News Podcast anhören auf gong97.1.de.

0: schön lässig durch den Montagnachmittag mit der Steve Miller Band. Und gleich mit den Rolling Stones auch richtig schön entspannte Grooves bei Start Me Up und ein wunderschöner 70er von CCR zum Genießen. Have you ever seen the rain? Gleich hier auf Gong 97.1.
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11: Um 14:30 Uhr, Servus auf die Straßen, alles fein bei euch. Blitze, Nürnberg-Heinrichstraße und A73 Nürnberg Richtung Bamberg, Höhe Erlangenbruck. Wenn ihr noch was gesehen habt, gebt Bescheid. 08000 97 1 97 1. Danke, kommt gut durch. 23 Grad gerade bei euch in Möhrendorf und Ammerndorf. Dazu trockener Sonne-Wolken-Mix. 27 Grad heute maximal. Morgen kommen wir sogar auf 30 Grad. Dazu sonnig und trocken. Mittwoch wolkig, stellenweise nass. Eventuell auch Gewitter bei bis zu 18 Grad.
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0: Bruce Springsteen bringt übermorgen am Mittwoch einen neuen Konzertfilm raus. Hallo zusammen. Es ist ein Konzert von der Land of Hope and Dreams Tour in Philadelphia und da war er schon eine Menge auf Krawall gebürstet.
1: We are here to call upon the righteous power of rock and roll. We ask all of you to join with us in choosing hope over fear. Democracy over authoritarianism. These days of corrupt presidente.
0: Der Trailer haut auf jeden Fall schon mal rein. Ab Mittwoch soll man den Konzertfilm streamen können. Wo genau, steht wohl noch nicht fest.

0: wunderschöner 70er gleich hier auf Frankens Classic Rock Sender Nummer 1, Boston, More Than a Feeling. Gleich auf Gong 97.1.
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11: Ich bin Helen Martin. Nach dem deutlichen Wahlsieg der AfD bei der Landtagswahl in Sachsen-Anhalt will Bundeskanzler Merz etwas ändern. Er bleibe dabei, dass Deutschland grundlegende Reformen brauche, aber...
12: Aber ich weiß, dass wir mehr tun müssen, als nur mathematisch, volkswirtschaftlich, wie immer Sie es nennen wollen, diese Reformen zu begründen. Wir müssen versuchen, ich selbst auch, die Menschen auch in ihrer ganzen Emotionalität stärker zu erreichen.
11: Mit dem gestrigen Tag habe sich in ganz Deutschland etwas verändert, so der Kanzler weiter. Nachdem mehrere Mitglieder aus der Partei ausgetreten waren, will sich die Thüringer BSW-Landtagsfraktion auflösen und den Weg für eine Neugründung freimachen. Mit Vizeministerpräsidentin Wolf an der Spitze soll die neue Fraktion unter dem Namen Thüringen gerecht laufen. Ziel ist der Erhalt der Koalition mit CDU und SPD unter Ministerpräsident Vogt. Das VW-Werk in Osnabrück wird zum Rüstungsstandort umgebaut. Das hat der Autobauer mitgeteilt. Mit dem Verkauf an den Investor Aurelius und das Land Niedersachsen soll der Standort langfristig erhalten werden, heißt es. Den Plänen zufolge sollen rund 3/4 der 1.800 Beschäftigten eine Anschlussperspektive bekommen. Erster Projektpartner soll der israelische Rüstungskonzern Rafael sein.
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13: Mit Chris Wahle. Kommende Woche beginnt das neue Schuljahr und unter dem Motto sicher zur Schule, sicher nach Hause gibt's für tausende Kinder in Stadt und Landkreis Fürth wieder leuchtende Hilfe für den Schulweg. Die Infra und die Sparkasse Fürth haben der Aktion der Fürther Verkehrswacht jetzt mehr als 2700 sogenannte Blinkies für Erstklässler gespendet. Die kleinen Reflektoren sollen dafür sorgen, dass Schulanfänger gerade in den frühen Morgenstunden besser gesehen werden.
14: Danke, Chris.
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14: Um kurz nach 3, Servus auf die Straßen. Aktuell alles fein bei euch. Ein Blitzer habe ich, A73 Nürnberg Richtung Bamberg, Höhe Ausfahrt Erlangenbruck. Wenn ihr noch was gesehen habt, dann gebt Bescheid. 08000 97 1 97 1. Danke, kommt durch. 24 Grad gerade bei euch in Fürth und feucht. Bei trockenem Sonne-Wolken-Mix 2-3 Grad mehr sind heute noch drin. Morgen kommen wir sogar auf 30 Grad maximal, dazu sonnig und trocken. Mittwoch dann wolkig, verregnet stellenweise und auch Gewitter bei 18 Grad max.
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14: Wenn sich so langsam das Montagnachmittagstief einschleicht, hilft manchmal ein herzliches Bam, Bam, Bam. Und ein sehr geiler 80er von Midnight Oil. Beds are burning. Nico am Mikro. Schönen Tag euch.

Fantastische Nachrichten gerade mal wieder gelesen. Hallo zusammen. Letzte Woche ist ein Kunstsammler in den USA in eine Galerie gegangen und hat sich da die Kunst angeschaut. Eine Sache ist ihm besonders ins Auge gefallen, hat sich das angeschaut, war erstaunt, war angetan und wollte das Kunstwerk kaufen. $4,000 hat er dafür geboten. Das wurde erstmal angenommen, dann hat er noch nach dem Echtheitszertifikat gefragt. Und dann stellte sich raus, es war überhaupt kein Kunstwerk, sondern ein kaputter Staubsauger. Den haben die Galeriemitarbeiter einfach da in der Ecke stehen lassen, weil der beim Saubermachen kaputt gegangen ist. Ich hätte auch noch ein bisschen Elektroschrott daheim rumliegen. Also, falls jetzt hier leidenschaftliche Kunstsammler zuhören, müsst ihr nur Bescheid geben. Ich habe da sicher was für euch.

0: Grüße gehen mal raus an alle, die am Wochenende extra viel Spaß hatten und sich jetzt ein bisschen fühlen wie Ozzy Osbourne. Bringen wir mal wieder wegen Energie in eure Knochen mit Ozzy Osbourne und Black Sabbath, Paranoid und einem fetzen 80er-Brett von Judas Priest, Living After Midnight, gleich hier auf Gong 97.1.
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0: Halb 4 Grad durch, Servus auf die Straßen. Alles fein bei euch. Blitzer, Schwabach, Nürnberger Straße einwärts, Höhe nördliche Ringstraße. An Wanden, Weitersdorfer Straße und B8 führt Richtung Neustadt, Blitzer, Höhe Seukendorf. Wenn ihr noch was habt, dann gebt Bescheid. 08000 97 1 97 1. Danke, kommt gut durch. An trockenen Sonne-Wolken-Mix haben wir heute 24 Grad gerade bei euch in Altdorf, 25 bei euch in Oberasbach und 27 heute maximal. Morgen kommen wir sogar auf 30 Grad, dazu sonnig und trocken. Mittwoch wolkig und teils nass und stellenweise auch Gewitter bei bis zu 18 Grad.
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0: Burning Heart, mega Motivations-Rock-Hymne für alle, bei denen es noch ein bisschen länger dauert, bis sie in den Montag Feierabend können. Drück mal durch, gleich auch mit REO Speedwagon. Keep the fire burning. Gleich hier auf Gong 97.1.
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8: Ich bin Helen Martin. Zwischen Remscheid und Wuppertal läuft seit dem Vormittag ein Großeinsatz der Polizei. Der Grund: An einem Umspannwerk ist eine verdächtige Person mit Rucksack gemeldet worden. Ob es sich dabei um den 48-Jährigen handelt, der in Zusammenhang mit den Sabotageangriffen auf das Stromnetz in mehreren Bundesländern gesucht wird, ist laut Polizei noch unklar. In seiner Wohnung wurde Sprengstoff gefunden, außerdem gibt es ein Bekennerschreiben. Bundeskanzler Merz denkt nach dem Wahldebakel in Sachsen-Anhalt nicht an einen Rückzug. Aufgeben ist für mich keine Option, so der CDU-Chef wörtlich. Über den deutlichen Wahlsieg der AfD zeigte er sich sehr betroffen. Wie die CDU genau darauf reagieren werde, darüber soll in den nächsten 2 Wochen entschieden werden. Merz hat aber angekündigt, an den geplanten Reformen der Bundesregierung festzuhalten. Diese müssten allerdings besser erklärt werden. Die EU will bis Ende 2027 weitere 200 Millionen Euro in Grönland investieren und setzt damit ein Zeichen gegen die anhaltenden Ansprüche von US-Präsident Trump. Das Geld soll unter anderem in Rohstoffprojekte, sicheres Internet und den Ausbau der Verwaltung fließen. Grönlands Regierungschef Nielsen betont, Grönland brauche die EU, die EU brauche Grönland.
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9: Mit Chris Wahle. Das Nürnberger Nikolaus-Kopernikus-Planetarium sucht ganz persönliche Erinnerungen. Denn im kommenden April gibt es etwas zu feiern. 100 Jahre Planetariumsgeschichte in Nürnberg. Das Planetarium bittet deshalb alle, die besondere Erlebnisse und Anekdoten damit verbinden oder alte Fotos, Eintrittskarten oder Erinnerungsstücke haben, sich zu melden. Denn im Jubiläumsjahr sollen ausgewählte Geschichten oder Objekte digital oder direkt vor Ort gezeigt werden. Wer etwas beitragen möchte, kann das per Mail an planetarium@stadt.nürnberg.de oder per Post ans Planetarium am Plärrer schicken. Los ging's mit einem Planetarium in Nürnberg 1927 am Rathenauplatz. Das heutige Gebäude am Plärrer wurde 1961 eröffnet. Gefeiert wird von April bis Dezember 2027 mit Veranstaltungen rund um Astronomie, Raumfahrt und Kultur.
0: Danke, Chris.
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0: Um 3:04, Servus auf die Straßen. Aktuell alles fein bei euch. Blitzer Nürnberg-Bayernstraße und Frankenstraße Höhe Z-Bau, dann Schwabach-Nürnberger Straße einwärts, Höhe nördliche Ringstraße und an der B8 führt Richtung Neustadt Blitzer Höhe Seukendorf. Wenn ihr noch was gesehen habt, gebt Bescheid. 08097.

0: 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Danke, kommt gut durch. 26 Grad gerade bei euch in Erlangen, 25 bei euch in Burgthann, draußen bei trockenem Sonne-Wolken-Mix. Morgen kommen wir sogar auf 30 Grad, dazu sonnig und trocken. Mittwoch wolkig, teils nass, stellenweise auch Gewitter bei 18 Grad maximal.
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0: Vom Feierabend erstmal eine Runde Kokain ins Ohr. Haha. JJ Cale. Nico.

In der Öffentlichkeit so laut telefonieren, dass alle mithören können. Ist es was oder ist es nix? Ich will euch da jetzt keine Meinung aufdrücken. Ich will nur sagen, wenn ihr das macht, dann kann es sein, dass ihr im Radio landet. Ich möchte euch die Geschichte von einem jungen Mann erzählen, der heute Morgen im Discounter hinter mir an der Kasse stand. Er hat in seinem Leben wahrscheinlich noch nicht so viel Einkauferfahrung gesammelt, denn er sagte, ey, ich habe low-key einen Valid-Einkauf gemacht. Da ich trotz Ü30 trotzdem noch am Zahn der Zeit bin und weiß, wie die hippen Jungspunde reden, kann ich euch übersetzen. Er meinte damit, er glaubt, er hat einen einigermaßen guten Einkauf gemacht. Doch dann die schockierende Erkenntnis. Er sagte am Telefon, ich habe den Energy Drink vergessen. Ich weiß, die Geschichte ist gar nicht so spannend, aber mir gefällt einfach der Gedanke, dass dieser unschuldige junge Mann jetzt im Radio ist, weil er zu laut telefoniert hat. Und wenn du das hörst, mach dir nichts draus, dass du den Energy Drink vergessen hast. Denn der geilste Rock der 80er ballert härter als jeder Energy. Das ist die Macht der Liebe. The Power of Love. Huey Lewis and the Mother Effin News hier auf Gong 97.1.

0: Grüße gehen mal raus an alle, die noch im Job hocken, obwohl sie eigentlich Feierabend hätten. Folgender Deal, ich starte gleich den Final Countdown und danach geht er mal nach Hause, okay? Europe, gleich hier auf Gong 97.1.
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0: Kurz vor 4:30, Servus auf die Straßen. Wir schauen nach Erlangen auf die Kurt-Schumacher-Straße. Da haben wir Stau Richtung Nürnberg nach einem Unfall. Blitzer, Nürnberg-Bayern-Straße, Höhe Volksfestplatz und Frankenstraße, Höhe Z-Bau. Schwabach-Blitzer, Nürnberger Straße, Einwärtshöhe, nördliche Ringstraße und dann die B8 führt Richtung Neustadt, Blitzer, Höhe Seukendorf. Wenn ihr noch was gesehen habt, dann gebt Bescheid. 08000 97 1 97 1. Danke, kommt gut durch. Das Wetter heute recht sonnig und trocken. 26 Grad grad bei euch in Kammerstein und Kalchreuth. Morgen sonnig und trocken bei 30 Grad max. Mittwoch dann wolkig, teils nass, stellenweise auch Gewitter bei bis zu 18 Grad.
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0: Ich bin schockiert. Was musste ich da heute bei Frankens Classic Rock Sender Nummer 1 Gong 97.1 im Morgenrock mit Claudio Grossner hören?
1: Rock und Polka, das sind jetzt zwei Dinge, die auf den ersten Blick so überhaupt gar nicht zusammenpassen.
2: Halt, stopp!
3: Halt deine Schnauze, damit du hörst, was ich jetzt sage.
0: Was, Polka und Rock passen nicht zusammen? Der Claudio hat wohl noch nie diesen legendären Banger von der ukrainischen Band Los Colorados gehört.
4: Yeah!

Und dann muss man an der Stelle natürlich auch noch Elekelezert erwähnen. Die machen zwar Humpa, sagen sie, aber Humpa hat auch sehr viele Polka-Elemente. Ich sag's, wie es ist. Besser als das Original. Und Elekelezert war einer der heftigsten Moshpits, in denen ich jemals drin war. Da musste ich echt um mein Überleben kämpfen. Ansonsten hat der Claudio dann noch irgendwas darüber erzählt, dass der eine Typ von Queens of the Stone Age irgendwas mit Polka zu tun hat. Das könnt ihr euch im Rock News Podcast anhören auf gong97.1.de.

0: Grüße gehen mal raus auf die Südwest-Tangente. Wir versuchen euch im Stau ein bisschen bei Laune zu halten mit einem fetzen 80er-Brett von Run-DMC. Walk This Way. Gleich hier auf Gong 97.1.
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5: Ich bin Helen Martin. Vermutlich wird dieser Weg für ihn kein leichter sein. Sänger Xavier Naidoo muss vor Gericht. Das Landgericht Mannheim hat ein Strafverfahren wegen Volksverhetzung gegen ihn eröffnet. Der Anklage zufolge soll Naidoo unter anderem zwischen Dezember 2020 und April 2021 über einen Telegram-Kanal antisemitische Inhalte geteilt und den Holocaust geleugnet haben. Wann der Prozess beginnt, ist noch nicht klar. Russland macht ernst. Das deutsche Generalkonsulat in St. Petersburg ist ab dem 18. September dicht. Die Goethe-Institute in Moskau werden schon vorher geschlossen. Mitarbeiter sollen bis Sonntag das Land verlassen. Deutschland hatte zuvor unter anderem das russische Generalkonsulat in Bonn geschlossen. Grund ist der versuchte Sprengstoffdrohnenanschlag auf dem Flughafen Leipzig-Halle, für den Russland verantwortlich gemacht wird. Nach dem deutlichen Wahlsieg der AfD bei der Landtagswahl in Sachsen-Anhalt will Bundeskanzler Merz etwas ändern. Er bleibe dabei, dass Deutschland grundlegende Reformen brauche, aber...
6: Aber ich weiß, dass wir mehr tun müssen, als nur mathematisch, volkswirtschaftlich, wie immer Sie es nennen wollen, diese Reformen zu begründen. Wir müssen versuchen, ich selbst auch, die Menschen auch in ihrer ganzen Emotionalität stärker zu erreichen.
5: Mit dem gestrigen Tag habe sich in ganz Deutschland etwas verändert, so der Kanzler weiter.
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7: Mit Chris Wahle. Bus- und Bahnfahren in Nürnberg soll für Gelegenheitsnutzer jetzt einfacher werden. Der digitale E-Tarif Egon ist ab sofort auch in der Nürnberg Mobil-App verfügbar. Fahrgäste müssen damit kein klassisches Ticket mehr kaufen. Die App berechnet den Preis automatisch, je nach Strecke und Tagesgrundpreis, also ohne Tarifzonen. Der Einstieg läuft nach dem Prinzip Check-in, Check-out. Nach Angaben von VAG und VGN war die Erweiterung ein häufiger Kundenwunsch. Wer die Nürnberg Mobil-App schon nutzt, muss sich für Egon nicht noch einmal extra anmelden. Der Check-in-Button ist direkt auf dem Startbildschirm zu finden. Nach Angaben des VGN werden mit Egon inzwischen rund 30.000 Fahrten pro Woche abgewickelt.
8: Danke, Chris.
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8: Um 3:05 Service auf die Straßen. Vorsicht auf der A3 Nürnberg Richtung Würzburg. Höhe Erlangen-West liegen Gegenstände auf der Fahrbahn. Die Südwesttangente Nürnberg Richtung Fürth. 3 Kilometer Stau zwischen Kreuz Nürnberg-Hafen und Gebersdorf. Da braucht er eine Viertelstunde länger. Blitzer Nürnberg-Gleiwitzer Straße Höhe Beutner Straße. Bayernstraße Höhe Volksfestplatz und Frankenstraße Höhe Zettbau. Und an der B8 Nürnberg Richtung Neustadt Blitzer zwischen Seukendorf und Horbach. Wenn ihr noch was gesehen habt, dann gebt Bescheid. 08.097.1971. Danke, kommt gut durch. 26 Grad gerade bei euch in Schweig und Schwabach bei trockenem Sonne-Wolken-Mix. Morgen richtig sonnig und trocken bei 30 Grad maximal. Mittwoch dann wolkig, stellenweise nass, stellenweise auch Gewitter bei 18 Grad maximal.
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8: Drehen wir nochmal ein bisschen auf im Feierabend mit den fettesten 80er-Brettern. Run DMC gleich mit Walk This Way. Das ist Alice Cooper.

0: Bruce Springsteen bringt übermorgen am Mittwoch einen neuen Konzertfilm raus. Hallo zusammen. Es ist ein Konzert von der Land of Hope and Dreams Tour in Philadelphia und da war er schon ein wenig auf Krawall gebürstet.
1: We are here to call upon the righteous power of rock and roll. We ask all of you to join with us in choosing hope over fear. Democracy over authoritarianism. These days of corrupt presidente.
0: Der Trailer haut auf jeden Fall schon mal rein. Ab Mittwoch soll man den Konzertfilm streamen können. Wo genau, steht wohl noch nicht fest.

0: Schüttelt eure plattgesessenen Büropos mal ordentlich aus, damit wir mit geschmeidigen Gelenken in den Montagabend starten können. Mit Booty Shaking Boogie Rock Beats aus den 70ern von Status Quo. Rockin' all over the world, gleich hier auf Gong 97.1.
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5: Halb sechs Grad durch, Servus auf die Straßen. Auf der Südwesttangente Nürnberg Richtung Fürth. 2 Kilometer Stau zwischen Kreuz Nürnberg-Hafen und Gebersdorf. Da braucht er 10 Minuten länger. Blitzer Nürnberg-Gleiwitzer Straße, Höhe Beutner Straße und B8 Nürnberg Richtung Neustadt zwischen Seukendorf und Horbach. Wenn ihr noch was gesehen habt, dann gebt Bescheid 08000 97 1 97 1. Danke, kommt gut durch. 26 Grad gerade bei euch in Rot und Rüttenbach an der Pegnitz bei trockenem Sonne-Wolken-Mix. Morgen noch sonniger bei 30 Grad max, Mittwoch dann wolkig, teils nass, stellenweise auch Gewitter bei 18 Grad maximal.
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Fantastische Nachrichten gerade mal wieder gelesen. Hallo zusammen. Letzte Woche ist ein Kunstsammler in den USA in eine Galerie gegangen und hat sich da die Kunst angeschaut. Eine Sache ist ihm besonders ins Auge gefallen, hat sich das angeschaut, war erstaunt, war angetan und wollte das Kunstwerk kaufen. $4,000 hat er dafür geboten. Das wurde erstmal angenommen, dann hat er noch nach dem Echtheitszertifikat gefragt. Und dann stellte sich raus, es war überhaupt kein Kunstwerk, sondern ein kaputter Staubsauger. Den haben die Galeriemitarbeiter einfach da in der Ecke stehen lassen, weil der beim Saubermachen kaputt gegangen ist. Ich hätte auch noch ein bisschen Elektroschrott daheim rumliegen. Also, falls jetzt hier leidenschaftliche Kunstsammler zuhören, müsst ihr nur Bescheid geben. Ich habe da sicher was für euch. Ganz

0: Ich hoffe, ihr habt zum Start in den Montagabend mal einen kurzen Moment Zeit, um einfach aufzudrehen und zu genießen. Ich habe nämlich einen sehr guten Song dafür. Soundgarden, Black Hole Sun. Gleich hier auf Gong 97.1.
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3: Ich bin Helen Martin. Der Konflikt zwischen Deutschland und Russland verschärft sich weiter. Das russische Außenministerium hat wie erwartet angeordnet, alle Goethe-Institute im Land zu schließen. Auch das deutsche Generalkonsulat in St. Petersburg wird geschlossen. Zuvor hatte Deutschland das Russlandhaus in Berlin und das Generalkonsulat in Bonn geschlossen, weil Moskau hinter dem Anschlagsversuch auf den Flughafen Leipzig-Halle stecken soll. Gegen den Sänger Xavier Naidoo läuft ein Strafverfahren. Das Landgericht Mannheim hat es zugelassen. Die Staatsanwaltschaft wirft Naidoo unter anderem Volksverhetzung vor. Mehr dazu von Thomas Bremser.
4: Der Anklage zufolge soll der Sänger einen Mitarbeiter der Amadeo-Antonio-Stiftung beleidigt haben. Die Stiftung kämpft gegen Rassismus und Antisemitismus. Naidoo soll in dem Zusammenhang auch Texte veröffentlicht haben mit antisemitischem Inhalt. Darauf wurde er mehrfach angezeigt.
3: Nicaragua wirft Deutschland vor, im Gazastreifen einen Völkermord zu unterstützen, weil die Bundesrepublik Waffen an Israel liefert. Vor dem Internationalen Gerichtshof in Den Haag hat dazu eine viertägige Anhörung begonnen. Zum Start hat die deutsche Rechtsvertreterin den Vorwurf haltlos genannt. Alle deutschen Rüstungsexporte nach Israel und in andere Länder unterlägen strengen Prüfverfahren, die strikter als internationale Regelungen seien.
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5: Mit Chris Wahle. Großes Kino mit fränkischen Zutaten. Im Nürnberger Cinecittà feiert heute Abend das Historienepos The Uprising für die Freiheit Premiere. Viele Szenen des Hollywood-Streifens wurden in Nürnberg und der Umgebung gedreht. Unter anderem in der Sibalduskirche und im Fränkischen Freilandmuseum in Bad Windsheim. In dem Film wird die Geschichte des englischen Bauernaufstands im 14. Jahrhundert erzählt. Die Premiere findet vor ausgewähltem Publikum statt. Auch Mitglieder der Filmcrew werden dabei sein. Bundesweiter Kinostart ist am Donnerstag. Dann läuft der Film auch regulär in unseren fränkischen Kinos.
6: Danke, Chris.
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6: 2:02, guten Abend auf die Straßen. Aktuell alles gut bei euch. Blitzer Nürnberg-Gleiwitzer Straße, Höhe Beutner Straße und B8 Nürnberg Richtung Neustadt zwischen Seukendorf und Horbach. Wenn ihr noch was gesehen habt, gebt Bescheid. 08000 97 1 97 1. Danke, kommt durch. 26 Grad gerade bei euch in Stein, 24 bei euch in Lauf bei trockenem Sonne-Wolken-Mix. Morgen trocken und sonnig bei 31 Grad max. Mittwoch dann wolkig, teils nass, stellenweise Gewitter bei bis zu 18 Grad.
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6: Geh mal rein in die Abendentspannung mit einer wunderschönen 80er-Ballade von Billy Idol. Sweet 16 gleich. Und das sind Sniffin' the Tears. The Driver's Seat. Nico am Mikro. Schönen Abend.

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0: Für alle, die heute noch was auf der To-Do-Liste haben, erhöhen wir mal ein bisschen das Tempo für die Energie mit Iron Maiden, Run to the Hills und Bruce Springsteen, Born to Run. Gleich hier auf Gong 97.1.
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0: Um gleich 6:30, guten Abend auf die Straßen. Vorsicht auf der A9 Nürnberg Richtung München. Zwischen Dreieck Nürnberg Feucht und Allersberg liegen Gegenstände auf der Fahrbahn. Blitzer Nürnberg-Gleiwitzer Straße, Höhe Beutner Straße und B8 Nürnberg Richtung Neustadt zwischen Seukendorf und Horbach. Wenn ihr noch was gesehen habt, gebt Bescheid. 08097 197 1. Danke, kommt gut durch. 23 Grad gerade bei euch in Leinburg, 24 bei euch in Langenzenn bei trockenem Sonne-Wolken-Mix. Morgen richtig sonnig bei 31 Grad max. Mittwoch dann wolkig, teils nass und stellenweise Gewitter bei bis zu 18 Grad.
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In der Öffentlichkeit so laut telefonieren, dass alle mithören können. Ist es was oder ist es nix? Ich will euch da jetzt keine Meinung aufdrücken. Ich will nur sagen, wenn ihr das macht, dann kann es sein, dass ihr im Radio landet. Ich möchte euch die Geschichte von einem jungen Mann erzählen, der heute Morgen im Discounter hinter mir an der Kasse stand. Er hat in seinem Leben wahrscheinlich noch nicht so viel Einkauferfahrung gesammelt, denn er sagte, ey, ich habe low-key einen Valid-Einkauf gemacht. Da ich trotz Ü30 trotzdem noch am Zahn der Zeit bin und weiß, wie die hippen Jungspunde reden, kann ich euch übersetzen. Er meinte damit, er glaubt, er hat einen einigermaßen guten Einkauf gemacht. Doch dann die schockierende Erkenntnis. Er sagte am Telefon, ich habe den Energy Drink vergessen.

Ich weiß, die Geschichte ist gar nicht so spannend, aber mir gefällt einfach der Gedanke, dass dieser unschuldige junge Mann jetzt im Radio ist, weil er zu laut telefoniert hat. Und wenn du das hörst, mach dir nichts draus, dass du den Energy Drink vergessen hast. Denn der geilste Rock der 80er ballert härter als jeder Energy.

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4: Ich bin Gregor Jose Moser. Das Stromnetz in Deutschland ist weiter Ziel von Anschlagsplänen. Nach mehreren versuchten Sabotageangriffen sind noch mehr Sprengvorrichtungen entdeckt worden. Sowohl in Nordrhein-Westfalen als auch in Sachsen meldete die Polizei entsprechende neue Fälle. Die Sicherheitsbehörden fahnden bereits seit Tagen nach einem 48-Jährigen. Er soll in verschiedenen Bundesländern versucht haben, mit Raketen einen Kurzschluss an Hochspannungsleitungen zu verursachen. Russland hat alle Goethe-Institute im Land geschlossen und will auch das deutsche Generalkonsulat in St. Petersburg dicht machen. Das Außenministerium reagiert damit auf ähnliche Maßnahmen aus Deutschland. Thomas Bremser berichtet.
5: Es ist ein Ping-Pong-Spiel der Sanktionen, wie es offenbar üblich ist in der internationalen Politik. Die Bundesregierung hatte kürzlich das russische Haus in Berlin geschlossen und das russische Generalkonsulat in Bonn. Denn Kanzler Merz geht davon aus, dass Moskau hinter dem Drohnen

0: Drohnenangriff am Leipziger Flughafen steckt.
1: Zutiefst schockiert ist Bundeskanzler Merz nach dem Wahlsieg der AfD in Sachsen-Anhalt. Wie die CDU genau darauf reagieren werde, darüber soll in den kommenden 2 Wochen entschieden werden, wie Merz bei einer Pressekonferenz gesagt hat. Der CDU-Chef kündigte an, seine Politik besser erklären zu wollen. SPD-Co-Chefin Baas mahnte, die geplanten Sozialreformen noch einmal zu überdenken. Man dürfe diese nicht gegen die Menschen machen. Hitzewellen und Waldbrände verschmutzen unsere Luft zum Atmen immer mehr. Das zeigt ein neuer Bericht der Weltwetterorganisation. Der giftige Rauch von Bränden enthält gefährlichen Feinstaub. Durch die Hitze entsteht außerdem mehr bodennahes Ozon. Beides erhöht das Risiko für Herzinfarkte oder Schlaganfälle. Heimisch ist sie eigentlich in den Tropen Südamerikas. Eine Anaconda ist jetzt aber in Niederbayern gefunden worden. Entdeckt hat sie eine Frau in Kirchroth im Landkreis Straubing-Bogen auf einer Wiese, wie die Polizei mitteilte. Autobahnpolizei und Feuerwehr fingen die 2 Meter lange Schlange ein und brachten sie in die Reptilienauffangstation in München. Nach dem Besitzer wird noch gesucht.
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3: Mit Chris Wahle. Das Nürnberger Nikolaus-Kopernikus-Planetarium sucht ganz persönliche Erinnerungen. Denn im kommenden April gibt's etwas zu feiern. 100 Jahre Planetariumsgeschichte in Nürnberg. Das Planetarium bittet deshalb alle, die besondere Erlebnisse und Anekdoten damit verbinden oder alte Fotos, Eintrittskarten oder Erinnerungsstücke haben, sich zu melden. Denn im Jubiläumsjahr sollen ausgewählte Geschichten oder Objekte digital oder direkt vor Ort gezeigt werden. Wer etwas beitragen möchte, kann das per Mail an planetarium@stadt.nürnberg.de oder per Post ans Planetarium am Plärrer schicken. Los ging's mit einem Planetarium in Nürnberg 1927 am Rathenauplatz. Das heutige Gebäude am Plärrer wurde 1961 eröffnet. Gefeiert wird von April bis Dezember 2027 mit Veranstaltungen rund um Astronomie, Raumfahrt und Kultur.
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4: Die Nacht teils bewölkt und wahrscheinlich trocken bei 14 bis 17 Grad. Morgen sonnig und trocken bei 31 Grad maximal. Mittwoch wieder nur noch 18 Grad max. Dazu wolkig, teils nass, stellenweise Gewitter.
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6: Ich bin Gregor Jose Moser. Das Stromnetz in Deutschland ist weiter Ziel von Anschlagsplänen. Nach mehreren versuchten Sabotageangriffen sind noch mehr Sprengvorrichtungen entdeckt worden. Sowohl in Nordrhein-Westfalen als auch in Sachsen meldete die Polizei entsprechende neue Fälle. Die Sicherheitsbehörden fahnden bereits seit Tagen nach einem 48-Jährigen. Er soll in verschiedenen Bundesländern versucht haben, mit Raketen einen Kurzschluss an Hochspannungsleitungen zu verursachen. Russland hat alle Goethe-Institute im Land geschlossen und will auch das deutsche Generalkonsulat in St. Petersburg dicht machen. Das Außenministerium reagiert damit auf ähnliche Maßnahmen aus Deutschland. Thomas Bremser berichtet.
7: Es ist ein Ping-Pong-Spiel der Sanktionen, wie es offenbar üblich ist in der internationalen Politik. Die Bundesregierung hatte kürzlich das russische Haus in Berlin geschlossen und das russische Generalkonsulat in Bonn. Denn Kanzler Merz geht davon aus, dass Moskau hinter dem Drohnenangriff am Leipziger Flughafen steckt.
6: Zutiefst schockiert ist Bundeskanzler Merz nach dem Wahlsieg der AfD in Sachsen-Anhalt. Wie die CDU genau darauf reagieren werde, darüber soll in den kommenden 2 Wochen entschieden werden, wie Merz bei einer Pressekonferenz gesagt hat. Der CDU-Chef kündigte an, seine Politik besser erklären zu wollen. SPD-Co-Chefin Baas mahnte, die geplanten Sozialreformen noch einmal

0: mal zu überdenken, man dürfe diese nicht gegen die Menschen machen. Hitzewellen und Waldbrände verschmutzen unsere Luft zum Atmen immer mehr, das zeigt ein neuer Bericht der Weltwetterorganisation. Der giftige Rauch von Bränden enthält gefährlichen Feinstaub, durch die Hitze entsteht außerdem mehr bodennahes Ozon. Beides erhöht das Risiko für Herzinfarkte oder Schlaganfälle. Heimisch ist sie eigentlich in den Tropen Südamerikas, eine Anaconda ist jetzt aber in Niederbayern gefunden worden. Entdeckt hat sie eine Frau in Kirchroth im Landkreis Straubing-Bogen auf einer Wiese, wie die Polizei mitteilte. Autobahnpolizei und Feuerwehr fingen die 2 Meter lange Schlange ein und brachten sie in die Reptilienauffangstation in München. Nach dem Besitzer wird noch gesucht.
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2: Mit Chris Wahle. Am Nürnberger Hauptbahnhof werden ab sofort die Rolltreppen zur U1 erneuert, denn die Anlagen sind in die Jahre gekommen. Insgesamt werden 4 Rolltreppen zwischen dem U1-Bahnsteig und der DB-Mittelhalle schrittweise modernisiert. Wichtig für die Fahrgäste, es wird immer nur eine Anlage ausgetauscht. 3 Rolltreppen bleiben jeweils weiter in Betrieb. Der Bahnhof bleibt also erreichbar. Die Arbeiten dauern bis Oktober nächsten Jahres.
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4: Ich bin Gregor Jose Moser. Gewerkschaften, Kirchen und Verbände haben nach dem AfD-Wahlsieg in Sachsen-Anhalt vor möglichen Folgen für Minderheiten, die Demokratie und die Wirtschaft gewarnt. Der Sozialverband VDK kritisierte das Regierungsprogramm der Partei als ausgrenzend. Die türkische Gemeinde forderte besseren Schutz für Menschen, die von rechtsextremer Gewalt bedroht sein könnten. Der Handelsverband Deutschland befürchtet große Schäden für den Standort Deutschland, wenn potenzielle Fachkräfte aus dem Ausland jetzt davor zurückschrecken sollten, nach Deutschland zu kommen. Gegen den Sänger Xavier Naidoo läuft ein Strafverfahren. Das Landgericht Mannheim hat es zugelassen. Die Staatsanwaltschaft wirft Naidoo unter anderem Volksverhetzung vor. Mehr von Thomas Bremser.
5: Der Anklage zufolge soll der Sänger einen Mitarbeiter der Amadeo-Antonio-Stiftung beleidigt haben. Die Stiftung kämpft gegen Rassismus und Antisemitismus. Naidoo soll in dem Zusammenhang auch Texte veröffentlicht haben mit antisemitischem Inhalt. Die Anwälte Naidoos sagen, ihr Mandant lehne antisemitisches, rassistisches und fremdenfeindliches Gedankengut entschieden ab.
4: Das Goethe-Institut setzt sich weltweit für die Förderung der deutschen Sprache sowie für Kulturaustausch ein. Jetzt hat Russland alle Einrichtungen im Land geschlossen. Laut einer Mitteilung des russischen Außenministeriums muss auch das deutsche Generalkonsulat in St. Petersburg zumachen.

0: Hintergrund ist, dass Deutschland Moskau vorwirft, für den Anschlagsversuch auf den Flughafen Leipzig-Halle verantwortlich zu sein. Deshalb war unter anderem das russische Generalkonsulat in Bonn dicht gemacht worden. Im Volkswagen-Werk in Osnabrück sollen bald keine Autos mehr gebaut werden, sondern Rüstungsgüter. Alle Beteiligten haben sich darauf geeinigt, dass die Fabrik an das Land Niedersachsen und an einen Investor aus Israel verkauft werden soll. Ziel ist es, 3/4 der insgesamt etwa 1.800 Arbeitsplätze zu erhalten. Die Europäische Union will weitere 200 Millionen Euro in Grönland investieren und setzt damit ein Zeichen gegen die Ansprüche von US-Präsident Trump. Das Geld soll bis Ende nächsten Jahres unter anderem in Rohstoffprojekte, sicheres Internet und den Ausbau der Verwaltung fließen.
1: Und jetzt unsere Franken-Reporter mit dem Wichtigsten aus der Metropolregion.
2: Mit Chris Wahle. Bus- und Bahnfahren in Nürnberg soll für Gelegenheitsnutzer jetzt einfacher werden. Der digitale E-Tarif Egon ist ab sofort auch in der Nürnberg Mobil-App verfügbar. Fahrgäste müssen damit kein klassisches Ticket mehr kaufen. Die App berechnet den Preis automatisch, je nach Strecke und Tagesgrundpreis, also ohne Tarifzonen. Der Einstieg läuft nach dem Prinzip Check-in, Check-out. Nach Angaben von VAG und VGN war die Erweiterung ein häufiger Kundenwunsch. Wer die Nürnberg Mobil-App schon nutzt, muss sich für Egon nicht noch einmal extra anmelden. Der Check-in-Button ist direkt auf dem Startbildschirm zu finden. Nach Angaben des VGN werden mit Egon inzwischen rund 30.000 Fahrten pro Woche abgewickelt.
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3: Die Nacht teils bewölkt und wahrscheinlich trocken bei 14 bis 17 Grad. Morgen sonnig und trocken bei 31 Grad maximal. Mittwoch wieder nur noch 18 Grad max. Dazu wolkig, teils nass, stellenweise Gewitter.
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1: Ich bin Gregor Jose Moser. Gewerkschaften, Kirchen und Verbände haben nach dem AfD-Wahlsieg in Sachsen-Anhalt vor möglichen Folgen für Minderheiten, die Demokratie und die Wirtschaft gewarnt. Der Sozialverband VDK kritisierte das Regierungsprogramm der Partei als ausgrenzend. Die türkische Gemeinde forderte besseren Schutz für Menschen, die von rechtsextremer Gewalt bedroht sein könnten. Der Handelsverband Deutschland befürchtet große Schäden für den Standort Deutschland, wenn potenzielle Fachkräfte aus dem Ausland jetzt davor zurückschrecken sollten, nach Deutschland zu kommen. Gegen den Sänger Xavier Naidoo läuft ein Strafverfahren. Das Landgericht Mannheim hat es zugelassen. Die Staatsanwaltschaft wirft Naidoo unter anderem Volksverhetzung vor. Mehr von Thomas Bremser.
2: Der Anklage zufolge soll der Sänger einen Mitarbeiter der Amadeo-Antonio-Stiftung beleidigt haben. Die Stiftung kämpft gegen Rassismus und Antisemitismus. Naidoo soll in dem Zusammenhang auch Texte veröffentlicht haben mit antisemitischem Inhalt. Die Anwälte Naidoo sagen, ihr Mandant lehne antisemitisches, rassistisches und fremdenfeindliches Gedankengut entschieden ab.
1: Das Goethe-Institut setzt sich weltweit für die Förderung der deutschen Sprache sowie für Kulturaustausch ein. Jetzt hat Russland alle Einrichtungen im Land geschlossen. Laut einer Mitteilung des russischen Außenministeriums muss auch das deutsche Generalkonsulat in St. Petersburg zumachen. Hintergrund ist, dass Deutschland Moskau vorwirft, für den Anschlagsversuch auf den Flughafen Leipzig-Halle verantwortlich zu sein. Deshalb war unter anderem das russische Generalkonsulat in Bonn dicht gemacht worden. Im Volkswagen-Werk in Osnabrück sollen bald keine Autos mehr gebaut werden, sondern Rüstungsgüter. Alle Beteiligten haben sich darauf geeinigt, dass die Fabrik an das Land Niedersachsen und einen Investor aus Israel verkauft werden soll. Ziel ist es, 3/4 der insgesamt etwa 1.800 Arbeitsplätze zu erhalten. Die Europäische Union will weitere 200 Millionen Euro in Grönland investieren und setzt damit ein Zeichen gegen die Ansprüche von US-Präsident Trump. Das Geld

0: Geld soll bis Ende nächsten Jahres unter anderem in Rohstoffprojekte, sicheres Internet und den Ausbau der Verwaltung fließen.
1: Und jetzt unsere Frankenreporter mit dem Wichtigsten aus der Metropolregion.
2: Mit Chris Wahle. Bus- und Bahnfahren in Nürnberg soll für Gelegenheitsnutzer jetzt einfacher werden. Der digitale E-Tarif Egon ist ab sofort auch in der Nürnberg Mobil-App verfügbar. Fahrgäste müssen damit kein klassisches Ticket mehr kaufen. Die App berechnet den Preis automatisch, je nach Strecke und Tagesgrundpreis, also ohne Tarifzonen. Der Einstieg läuft nach dem Prinzip Check-in, Check-out. Nach Angaben von VAG und VGN war die Erweiterung ein häufiger Kundenwunsch. Wer die Nürnberg Mobil-App schon nutzt, muss sich für Egon nicht noch einmal extra anmelden. Der Check-in-Button ist direkt auf dem Startbildschirm zu finden. Nach Angaben des VGN werden mit Egon inzwischen rund 30.000 Fahrten pro Woche abgewickelt.
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1: Ich bin Gregor Jose Moser. Sozialverbände und Gewerkschaften warnen nach dem Wahlsieg der AfD in Sachsen-Anhalt vor möglichen Folgen für Minderheiten und demokratische Grundsätze. Sie fordern die anderen Parteien auf, sich klar von der AfD abzugrenzen. Thomas Bleskin berichtet.
2: Besonders deutlich wird der Sozialverband VDK. Das Regierungsprogramm der AfD bedeutet Ausgrenzung, etwa für Menschen mit Behinderung. Die türkische Gemeinde fordert besseren Schutz für Menschen, die von rechtsextremer Gewalt bedroht sein könnten. Verdi und die Bildungsgewerkschaft GEW mahnen die Parteien, bei der Regierungsbildung Abstand zur AfD zu halten. Auch die Kirchen warnen davor, Menschenwürde, Demokratie und Rechtsstaat auszuhöhlen.
1: Das BSW hatte ja als einzige Partei eine Zusammenarbeit mit der AfD nicht komplett ausgeschlossen. Co-Bundeschefin Amira Mohamed Ali hat jetzt aber nochmal klargemacht, dass man den AfD-Spitzenkandidaten Ulrich Siegmund nicht zum Ministerpräsidenten wählen werde. Dem Sender Phoenix sagte sie, man sei zwar offen, mit allen Parteien über Sachfragen zu sprechen, werde aber keine Koalitionsgespräche führen. Das Stromnetz in Deutschland ist weiter Ziel von Anschlagsplänen. Nach mehreren versuchten Sabotageangriffen sind noch mehr Abschlussvorrichtungen entdeckt worden. Sowohl in Nordrhein-Westfalen als auch in Sachsen meldete die Polizei entsprechende neue Fälle. Die Sicherheitsbehörden fahnden bereits seit Tagen nach einem 48-Jährigen. Er soll in verschiedenen Bundesländern versucht haben, mit Raketen einen Kurzschluss an Hochspannungsleitungen zu verursachen. Der bosnisch-serbische Kriegsverbrecher Ratko Mladic ist in Belgrad mit staatlichen und militärischen Ehren beigesetzt worden. Ende August war Mladic im Gefängnis von Den Haag verstorben. Er verbüßte dort eine lebenslange Haftstrafe wegen Völkermordes und Verbrechen gegen die Menschlichkeit. Die EU kritisierte die Ehrung und erklärte, die Verherrlichung von Kriegsverbrechern widerspreche europäischen Werten. Prinz Harry und Herzogin Meghan bleiben trotz ihrer Rückkehr nach Großbritannien Privatpersonen. Der Palast hat das auf Wunsch von König Charles in einem Schreiben an Behörden festgehalten. Offenbar gab es viele Anfragen. Die beiden gehören demnach weiter nicht zum engeren Kreis der Royal Family, werden

0: nicht als königliche Hoheiten angesprochen und ihr wohltätiges Engagement bleibt Privatsache.
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2: Mit Chris Wahle. Das Nürnberger Nikolaus-Kopernikus-Planetarium sucht ganz persönliche Erinnerungen. Denn im kommenden April gibt's etwas zu feiern. 100 Jahre Planetariumsgeschichte in Nürnberg. Das Planetarium bittet deshalb alle, die besondere Erlebnisse und Anekdoten damit verbinden oder alte Fotos, Eintrittskarten oder Erinnerungsstücke haben, sich zu melden. Denn im Jubiläumsjahr sollen ausgewählte Geschichten oder Objekte digital oder direkt vor Ort gezeigt werden. Wer etwas beitragen möchte, kann das per Mail an planetarium@stadt.nürnberg.de oder per Post ans Planetarium am Plärrer schicken. Los ging's mit einem Planetarium in Nürnberg 1927 am Rathenauplatz. Das heutige Gebäude am Plärrer wurde 1961 eröffnet. Gefeiert wird von April bis Dezember 2027 mit Veranstaltungen rund um Astronomie, Raumfahrt und Kultur.
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3: Die Nacht teils bewölkt und wahrscheinlich trocken bei 14 bis 17 Grad. Morgen sonnig und trocken bei 31 Grad maximal. Mittwoch wieder nur noch 18 Grad max. Dazu wolkig, teils nass, stellenweise Gewitter.
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0: Flaschenhofstraße in Nürnberg. An einem kalten Februartag 2018 stößt ein Baggerfahrer beim Ausheben einer Grube auf Knochen. Dem aufmerksamen Mann ist schnell klar, dass es keine Tierknochen sind, die er da auf seiner Schaufel hat. Der herbeigerufene Stadtarchäologe John Zeitler kann schnell bestätigen, dass es sich um menschliche Überreste handelt, die über 200 Jahre alt sind.
1: Die liegen etwa 200 Meter vom alten Galgen entfernt. Der stand ziemlich nah an der Allersberger Unterführung. Bis 1806, dann ist der Galgen abgebaut worden. 1811 hat man dann auch den Galgenhügel beseitigt. Aber immer wieder tauchen eben Bestattete aus der weiteren Umgebung dieses Galgens auf.
0: Nicht umsonst heißt der betreffende Stadtteil Galgenhof. Die Stadt hängte hier verurteilte Mörder und Totschläger auf. Tausende Schaulustige kamen damals zu solchen Ereignissen. Der Verurteilte wurde oft tagelang hängen gelassen.
1: Der dürfte nicht im christlichen Friedhof bestattet werden. Das haben die Pfarrer verweigert. Also haben die Verwandten ihn wohl bei Nacht und Nebel vom Galgen heruntergeschnitten und dann auf den umliegenden Feldern und Wiesen vergraben.
0: Die Überreste waren wohl um 1870 schon mal gefunden worden, denn sie waren nicht mehr vollständig. Es ließ sich aber feststellen, dass es sich um die Knochen von insgesamt 5 Toten handelte.
1: Das für uns etwas bedrückende, erschreckende, einer der Toten, der gehängt wurde, war erst 16 Jahre alt. Also auch da ein Fall, Jugendkriminalität einerseits, andererseits aber kein Jugendstrafrecht im Mittelalter. Er wurde genauso gehängt wie die Erwachsenen. Gehängt wurden nur Männer, Frauen wurden ertränkt in der Pegnitz. Immer wieder sind solche Bestattungen von Gehängten aufgefunden worden.
0: An der Stelle, wo die Männer getötet wurden, befindet sich heute ein komplett neues Studentenheim.

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1: Rock und Polka. Das sind jetzt zwei Dinge, die auf den ersten Blick so überhaupt gar nicht zusammenpassen. Aber tatsächlich steckt in der Musik von Queens of the Stone Age eine ganz ordentliche Portion Polka. Josh Homme hat nämlich erzählt, dass er als Kind in Palm Desert ausgerechnet bei einem Polka-Gitarrenlehrer Unterricht bekommen hat. Und das waren zwei Jahre, die offensichtlich einen nachhaltigen Eindruck hinterlassen haben. Denn diese Einflüsse, die hört man beim größten Hit der Queens of the Stone Age bei No One Knows. Ja, dieser typische Rhythmus, der kommt direkt aus der Polka. Und Josh Homme hat verraten in dem Podcast, dass genau diese Einflüsse irgendwie bei ihm hängen geblieben sind. Also schaut öfter mal über den musikalischen Tellerrand. Vielleicht schreibt auch ihr demnächst den großen Welthit.
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1: Ich bin Gregor Jose Moser. Sozialverbände und Gewerkschaften warnen nach dem Wahlsieg der AfD in Sachsen-Anhalt vor möglichen Folgen für Minderheiten und demokratische Grundsätze. Sie fordern die anderen Parteien auf, sich klar von der AfD abzugrenzen. Thomas Bleskin berichtet.
2: Besonders deutlich wird der Sozialverband VDK. Das Regierungsprogramm der AfD bedeutet Ausgrenzung, etwa für Menschen mit Behinderung. Die türkische Gemeinde fordert besseren Schutz für Menschen, die von rechtsextremer Gewalt bedroht sein könnten. Verdi und die Bildungsgewerkschaft GEW mahnen die Parteien, bei der Regierungsbildung Abstand zur AfD zu halten. Auch die Kirchen warnen davor, Menschenwürde, Demokratie und Rechtsstaat auszuhöhlen.
1: Das BSW hatte ja als einzige Partei eine Zusammenarbeit mit der AfD nicht komplett ausgeschlossen. Co-Bundeschefin Amira Mohamed Ali hat jetzt aber nochmal klargemacht, dass man den AfD-Spitzenkandidaten Ulrich Siegmund nicht zum Ministerpräsidenten wählen werde. Dem Sender Phoenix sagte sie, man sei zwar offen, mit allen Parteien über Sachfragen zu sprechen, werde aber keine Koalitionsgespräche führen. Das Stromnetz in Deutschland ist weiter Ziel von Anschlagsplänen. Nach mehreren versuchten Sabotageangriffen sind noch mehr Abschlussvorrichtungen entdeckt worden. Sowohl in Nordrhein-Westfalen als auch in Sachsen meldete die Polizei entsprechende neue Fälle. Die Sicherheitsbehörden fahnden bereits seit Tagen nach einem 48-Jährigen. Er soll in verschiedenen Bundesländern versucht haben, mit Raketen einen Kurzschluss an Hochspannungsleitungen zu verursachen. Der bosnisch-serbische Kriegsverbrecher Ratko Mladic ist in Belgrad mit staatlichen und militärischen Ehren beigesetzt worden. Ende August war Mladic im Gefängnis von Den Haag verstorben. Er verbüßte dort eine lebenslange Haftstrafe wegen Völkermordes und Verbrechen gegen die Menschlichkeit. Die EU kritisierte die Ehrung und erklärte, die Verherrlichung von Kriegsverbrechern widerspreche europäischen Werten. Prinz Harry und Herzogin Meghan bleiben trotz ihrer Rückkehr nach Großbritannien Privatpersonen. Der Palast hat das auf Wunsch von König Charles in einem Schreiben an Behörden festgehalten. Offenbar gab es viele Anfragen. Die beiden gehören demnach weiter nicht zum engeren Kreis der Royal Family, werden nicht als königliche Hoheiten angesprochen und ihr wohltätiges Engagement bleibt Privatsache.
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3: Mit Chris Wahle. Am Nürnberger Hauptbahnhof werden ab sofort die Rolltreppen zur U1 erneuert, denn die Anlagen sind in die Jahre gekommen. Insgesamt werden 4 Rolltreppen zwischen dem U1-Bahnsteig und der DB-Mittelhalle schrittweise modernisiert. Wichtig für die Fahrgäste, es wird immer nur eine Anlage ausgetauscht. 3 Rolltreppen bleiben jeweils weiter in Betrieb. Der Bahnhof bleibt also erreichbar. Die Arbeiten dauern bis Oktober nächsten Jahres.
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1: Um kämpferische Frauen geht es in zwei neuen Filmen in unseren fränkischen Kinos. Vorhang auf für Onslaught und That's Why the Lady is a Champ.
2: Meine Damen und Herren, hier kommt die größte Kämpferin aller Zeiten.
1: Und das ist Christy Martin. Sie war in den 90ern eine weltberühmte Profiboxerin. That's Why the Lady is a Champ erzählt ihre Geschichte. Die beginnt damit, dass die junge Christy an einem Boxturnier teilnimmt. Und obwohl sie keinerlei Erfahrung besitzt, gewinnt sie problemlos. Das führt sie zu dem berühmten Boxpromoter Don King.
3: Du musst die junge Lady sein, von der ich schon so viel gehört habe.
4: Ja, Sir. Es ist mir eine Ehre, Sie kennenzulernen, Mr. King.
3: Erzähl doch mal was über dich. Jessie hat mir gesagt, du kämpfst ganz in Pink.
4: Naja, ich komme aus West Virginia.
3: Und was hat das mit Pink zu tun?
4: Nichts, Sir. Ich wollte nur was über mich erzählen.
1: So richtig rund ist That's Why the Lady is a Champ nicht. Aber er erzählt eine wahre Geschichte. Und Hauptdarstellerin Sydney Sweeney ist kaum wiederzuerkennen. Der The Housemaid-Star hat für die Rolle 15 Kilo Muskelmasse zugenommen und alle Boxszenen selbst gedreht. Die ehemalige Soldatin Celeste lebt in Onslaught in einer abgeschiedenen Siedlung in den USA. Zusammen mit ihrer Tochter will sie einfach nur ihre Ruhe haben. Aber damit ist es vorbei, als Celeste Hubschrauber bemerkt.
5: Das ist schon der zweite Black Hawk, den ich heute sehe. Die haben irgendwas in der Wüste nördlich von hier vor. Die errichten da einen Stützpunkt oder so.
1: Stimmt. Und auf dem Stützpunkt werden in einem Geheimlabor Supersoldaten gezüchtet. Denen gelingt es zu fliehen und Celeste muss sie aufhalten.
6: Wohin gehst du denn?
5: Geh in dein Zimmer, kriech unter das Bett. Mama muss ihre Waffen holen. Halt dir die Ohren zu.

0: Wieso?
1: Weil ich jetzt jede Menge schlimme Wörter sage.
2: Bei den Wörtern bleibt es nicht. Mutti heizt den bösen Jungs ordentlich ein. Denn Onslaught ist ein deftiger Actionkracher mit einer Prise Horror. Stefan Grundler, Redaktion Gong 97.1.
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1: Ich bin Florian Klaus. Nach einer Serie von versuchten Sabotageaktionen gegen das deutsche Stromnetz hat die Polizei ihre Ermittlungen ausgeweitet. Sie rückte an mehreren Umspannwerken an, an denen neue Abschussvorrichtungen gefunden wurden. Der mutmaßliche Täter ist noch immer auf der Flucht. Thomas Bremser berichtet.
2: Es ist durchaus möglich, dass der 48-Jährige weiter versucht, die Stromnetze anzugreifen. Gleich an drei Orten in NRW gab es zuletzt Großeinsätze mit Hubschraubern und Spürhunden. Mal wurde ein Unbekannter mit Rucksack in der Nähe eines Umspannwerks gesehen, mal ein Loch in einem Zaun entdeckt. Von dem Mann fehlt aber weiter jede Spur.
1: Demokratie muss man ernst nehmen, auch wenn einem das Ergebnis nicht gefällt. Das hat Bayerns Ministerpräsident Söder mit Blick auf den Wahlsieg der AfD in Sachsen-Anhalt gesagt, die dort gesichert rechtsextrem ist. Der CSU-Chef findet, es dürfe nicht darum gehen, auf Biegen und Brechen eine Mehrheit gegen die AfD zu organisieren. Vielmehr solle diesmal zeigen, was sie ohne jegliche politische Konzepte hinbekommen. Formale Debatten über die Brandmauer würden nicht helfen. Falsch seien Aufrufe nach einer Zusammenarbeit von Union und AfD, so Söder. Gewerkschaften, Kirchen und Verbände warnen nach dem AfD-Wahlsieg in Sachsen-Anhalt vor möglichen Folgen für Minderheiten, die Demokratie und die Wirtschaft. Der Sozialverband VDK kritisierte das Regierungsprogramm der Partei als ausgrenzend. Die türkische Gemeinde forderte besseren Schutz für Menschen, die von rechtsextremer Gewalt bedroht sein könnten. Der Handelsverband Deutschland befürchtet große Schäden für den Standort, wenn potenzielle Fachkräfte aus dem Ausland jetzt davor zurückschrecken sollten, nach Deutschland zu kommen. Vermutlich wird dieser Weg für ihn kein leichter sein. Sänger Xavier Naidoo muss vor Gericht. Das Landgericht Mannheim hat ein Strafverfahren wegen Volksverhetzung gegen ihn eröffnet. Der Anklage zufolge soll Naidoo unter anderem zwischen Dezember 2020 und April 2021 über einen Telegram-Kanal antisemitische Inhalte geteilt und den Holocaust geleugnet haben. Wann der Prozess beginnt, ist noch nicht klar. Nach seinem Rücktritt vom Amt des Unionsfraktionschefs war Jens Spahn einige Wochen abgetaucht. Jetzt ist der CDU-Politiker wieder zurück. Am späten Nachmittag nahm er an der ersten Fraktionssitzung im Bundestag nach der Sommerpause teil, in einer der hinteren Reihen. Spahn gehört jetzt dem Haushaltsausschuss an und hat in der Fraktion keine führende Funktion mehr.
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3: Mit Chris Wahle. Bus- und Bahnfahren in Nürnberg soll für Gelegenheitsnutzer jetzt einfacher werden. Der digitale E-Tarif Egon ist ab sofort auch in der Nürnberg Mobil-App verfügbar. Fahrgäste müssen damit kein klassisches Ticket mehr kaufen. Die App berechnet den Preis automatisch, je nach Strecke und Tagesgrundpreis, also ohne Tarifzonen. Der Einstieg läuft nach dem Prinzip Check-in, Check-out. Nach Angaben von VAG und VGN war die Erweiterung ein häufiger Kundenwunsch. Wer die Nürnberg Mobil-App schon nutzt, muss sich für Egon nicht noch einmal extra anmelden. Der Check-in-Button ist direkt auf dem Startbildschirm zu finden. Nach Angaben des VGN werden mit Egon inzwischen rund 30.000 Fahrten pro Woche abgewickelt.
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4: Die Nacht teils bewölkt und wahrscheinlich trocken bei 14 bis 17 Grad. Morgen sonnig und trocken bei 31 Grad maximal. Mittwoch wieder nur noch 18 Grad max. Dazu wolkig, teils nass, stellenweise Gewitter.
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1: Herzlich willkommen zu einer ganz speziellen Sommerausgabe unseres Stadtgesprächs. Wir tauschen heute mal die Rollen. Ich bin Oberbürgermeister Markus König und bei mir zu Gast ist Stefan Grundler. Stefan, heute geht es nämlich um unsere schöne Partnerstadt Kavala. Und du hast unsere griechische Partnerstadt besucht und wirst auch ein bisschen darüber berichten, welche Eindrücke du mitgenommen hast.
2: Ja, aber bevor ich das erzähle, du warst ja vor mir da. Erzähl mal, was du aus Kavala so für dich mitgenommen hast.
1: Also ich fand die Stadt wirklich grün. Es war, sind tolle Persönlichkeiten, auch der Oberbürgermeister in Kavala. Wir haben uns sehr gut verstanden. Ich finde, es ist eine Stadt, wo dann gegenüber liegt der Tassos. Also du siehst auch beim guten Wetter, die Insel sitzt am Meer. Also ich habe gute Bilder noch im Kopf. Wir haben einen Kulturaustausch schon seit vielen Jahren. Und eben bei diesem Gespräch damals, wie ich in Kavala war, haben wir uns so verständigt, dass wir auch die Messe Nürnberg noch ein bisschen mehr in Kavala vielleicht aktiv sich zeigt. Und das hat sich ja jetzt Gott sei Dank auch eingestellt. Und das wirst du jetzt gleich berichten. Also meine Zeit in Kavala war sehr schön. Und nicht nur die Leute, sondern auch die Lage ist traumhaft. Und für mein erstes Mal fand ich es beeindruckend.
2: Zur Messe kommen wir gleich. Was mich beeindruckt und für uns Franken geradezu unglaublich ist, wie total nett, offen und freundlich die da sind, oder?
1: Ja, so wir Franken halt auch. Ja. Also das, dann passen wir auch so gut zusammen. Wir sind ja auch total offen, herzlich, auf die Leute zugehend. Ja, und Spaß beiseite. Also es gibt solche und solche, wie halt da auch. Aber das stimmt, die sind, also ich habe das wirklich ganz nett empfunden, wie sie sich dann da unten auch verhalten.
2: Ja, ist ja einfach, wenn man in der Stadt am Meer wohnt.
1: Es ist auch ein bisschen entschleunigt, das fand ich auch interessant. Also ich habe das auch ein bisschen beobachtet, nicht nur, weil wir da waren, sondern also, wenn ich jetzt mal meinen Kalender anschaue und meine Termine, die ich dann habe an einem Tag und nicht durch die Stadt hetze, der Oberbürgermeister, da hat auch Termine. Aber ich glaube, dass die Anzahl

0: machen wir erstmal Griechenland an sich als solches, denn die erwähnte Nürnberg-Messe, unsere Nürnberg-Messe und ihr Chef Peter Ottmann sind da schon länger vertreten.
1: 2019 haben wir in den griechischen Markt investiert, indem wir den Marktführer für Messen und Ausstellungen Forum SA kaufen konnten. Die machen nicht nur hervorragende Fachmessen, die bringen auch Fachzeitschriften raus, aber sie machen auch zwei Festivals für Endverbraucher. Das eine ist ein Coffee-Festival und das andere ist ein Bier-Festival. Die sind so ein bisschen unser Schweizer Taschenmesser.
0: Und sie haben im Juli auch erstmals ein Bierfestival in Kavala gemacht. Dorthin geht es natürlich am schnellsten mit dem Flugzeug. Seit letztem Jahr gibt es eine direkte Verbindung zwischen Nürnberg und Kavala. Angeboten wird sie von Marabu, einer Schwester der altehrwürdigen Condor. Zweimal die Woche macht sich eine der drei am Albrecht-Dürer-Airport stationierten Maschinen auf den Weg. Veronika Meyer ist gebürtige Nürnbergerin und Pressesprecherin von Marabu.
2: Wir fliegen nach Kavala, weil das meiner Meinung nach so entstanden ist, dass unser damaliger Geschäftsführer mit dem Oberbürgermeister von Nürnberg unterwegs war und dann die Sprache aufkam, ach, wir bräuchten eigentlich eine Direktverbindung von Nürnberg nach Kavala zu unserer Partnerstadt. Ja, Marabu Airlines hat sich dann einmal angeguckt, ob man das abbilden kann, operativ, ob es mit den Maschinen hinhaut. Und natürlich macht es Freude. Es macht immer Freude, Leute in Urlaub zu bringen. Es macht immer Freude, Leute in die Sonne zu bringen. Und natürlich macht es noch mehr Freude, zwei Partnerstädte zu verbinden. Kavala ist immer Teil des Sommerflugplans und steht aktuell zweimal in der Woche auf dem Flugplan, montags und donnerstags.
0: Und das so erfolgreich, dass schon jetzt klar ist, dass es die Flüge auch im nächsten Jahr geben wird. Naja, dann kann es ja losgehen.
3: Welcome aboard. Meine Damen und Herren, aus dem Cockpit, sehr guten Morgen, spricht die Flugkapitän. Mein Name ist Oliver Meyer, im Namen von Marabu Airlines, meiner gesamten Besatzung, heiße ich Sie ganz herzlich willkommen an Bord unseres Airbus A320neo auf unserem heutigen Flug nach Kavala. Jetzt lehnen Sie sich zurück, entspannen Sie sich, genießen Sie den Flug mit uns und nochmals ganz herzlich willkommen an Bord von Marabu Airlines.
0: Nur gut 2 Stunden dauert der Flug nach Kavala. Und wen trifft man da? Einen fränkischen Griechen.
4: Hallo! Ich bin Sotiris Xognos, geboren in Kavala und lebe ich in Nürnberg.
0: Und Sotos, wie ihn alle nennen, ist der Vorsitzende des Vereins zur Förderung der Städtepartnerschaft Nürnberg-Kavala. Er erinnert sich noch gut daran, wann die ersten seiner Landsleute nach Nürnberg kamen.
4: Ja, in die 60er Jahre ging eine Familie oder ein Mann, hat den Schwager geholfen, den Mann von seiner Schwester und kamen alle zusammen. Und haben wir eine Gruppe ist aus Epirus, eine andere Gruppe war aus Thessalien und so. Hier gab es mindestens 300 Leute aus Kavala, die bei der Firma Dill gearbeitet hatten. Alle bei Dill.
0: Ja, und aus ein paar hundert sind Tausende geworden. Über 12.000 Griechen leben mittlerweile in Nürnberg. Und vor fast 3 Jahrzehnten passierte es dann.
4: Die Griechen wollten eine Partnerschaft mit Nürnberg, hatten wir ewig gestritten. Bis am Ende kamen wir zu Kavala. Alle Vereine hatten unterschrieben, dass akzeptieren Kavala als Partnerstadt. Und so ist es zustande gekommen. Mit den Partnerstadt, was machen wir da so? Es gab Austausch von Sportvereinen, Austausch von Schülern. Es gibt es immer noch. Es gibt es von Musikgruppen, Tanzgruppen, Theater, Fotoausstellungen haben wir viel gemacht. Ja, die kamen auch Kavalioten. Da gab es städtische Angestellte, die in Nürnberg gekommen sind, Know-how zu tauschen und so weiter und so fort. Hat viel geholfen. Wir als Verein sammeln wir ausgemusterte Computer von diversen Firmen und nicht reparieren, aufrüsten und schicken wir nach Kavala. Mittlerweile sind 800, 850 Stück. Insgesamt haben wir auch in anderen Städten Griechenlands fast 1000 oder mehr als 1000 Geräte geschickt. Ob viel ist oder wenig, das kann ich nicht urteilen, weil ich beteiligt bin.
0: Also Sotos, was muss man in Kavala alles erleben?
4: Was muss sehen? Unsere schöne Stadt. Die gastfreundlichen Menschen, die Tavernen, den Hafen, die Strände, haben wir viel zu bieten. Auch Kultur, antike Sachen.
0: Aber zuerst geht's ins Rathaus, denn dort wartet schon der Amtskollege von Nürnbergs Oberbürgermeister Markus König, Bürgermeister Theodoros Muriadis.
5: Kalisasmera.
0: Stopp! Da der Bürgermeister genauso wenig Deutsch kann wie ich Griechisch, brauchen wir künstliche Intelligenz. Denn die KI kann ihn super übersetzen.
5: Guten Tag, ich bin Theodoros Muriadis, der Bürgermeister von Kavala. Ich heiße Sie in unserer schönen Stadt willkommen. Ich wünsche der ganzen Stadt Nürnberg und all ihren Bürgern alles Gute und dass Sie Kavala als ihr eigenes Zuhause betrachten.
0: Muriadis ist ein großer Fan von Nürnberg. Bei seinem ersten Besuch beeindruckte ihn besonders die Qualität des nach dem Krieg wieder aufgebauten Rathauses.
5: Als wir im Rathaus waren, gab ich aus Berufskrankheit, da ich Ingenieur

0: bin, auf den Boden geachtet. Es war ein Holzboden mit breiten Dielen, aber man hörte das Holz kaum. Uns wurde gesagt, dass darunter eine Betonplatte liegt, auf der das Holz verlegt wurde. Und da wurde mir der Unterschied zwischen Griechenland und Deutschland bewusst.
1: Sagt also der mit Hilfe von KI übersetzte Bürgermeister. Unterschiede gibt es ja erfreulicherweise genug. Denn Griechenland und Kavala ist natürlich viel älter und hat in Sachen Historie eine Menge zu bieten.
2: Hallo, mein Name ist Sotiria Kokonaki. Ich bin offizielle Reiseleiterin, Fremdenführerin in Griechenland. Ich bin vor langer, langer, langer Zeit in der Schweiz geboren und ich habe das Goethe-Institut hier in Griechenland in Thessaloniki für eine sehr lange Zeit besucht. Ich hatte ein paar sehr gute Lehrer und auf dieser Weise sind dann die Kenntnisse erhalten, aber gleichzeitig auch Freunde den Sommer über aus Deutschland, aus Österreich, aus der Schweiz und so habe ich den Kontakt erhalten mit der deutschen Sprache.
1: Prima. Sotiria zeigt uns jetzt das geschichtliche Highlight der Region, die antike Stadt Philippi, nur wenige Kilometer von Kavala entfernt.
2: Philippi ist eine der schönsten archäologischen Stätten des nordgriechischen Raumes, verbunden geschichtlich mit Apostel Paulus. Das römische Erbe und das frühchristliche Erbe ist das größtenteils repräsentiert wird. Man kann von dem antiken Theater von Philippi zu den frühchristlichen Kirchen rüber. Man hat die Möglichkeit, eine der ältesten Kirchen Europas sich anzuschauen. Natürlich die Ruinen, die Fundamente mit dem Mosaik, wo auch der Name Paulus erwähnt wird. Man hat auch noch mal die Möglichkeit, sich ein bisschen bei den Kirchen, die Baptisterien, wo man reinkommen kann, sich anschauen. Und natürlich das römische Forum, das im Zentrum der Stadt sich befindet.
1: Ja, und wie wir ja alle noch aus der Schule sicher wissen, erlebte die Region die Anfänge des vor 2000 Jahren damals noch unbekannten Christentums, dank Apostel Paulus.
2: Er war der Erste, der das Christentum in den europäischen Raum gebracht hat und über Jesus gelehrt hat und er hat so dann auch das christliche Erbe Europas sehr stark mit beeinflusst. Hier in Philippi hat er die erste christliche Gemeinde Europas gegründet. Wir haben die Lydia, die als allererste Christin auf europäischen Boden sich taufen ließ. Es ist auch interessant, dass es eine Frau war. Die erste Taufe, die Stelle laut der Legende, ist außerhalb der Ausgrabungsstätte von Philippi. 3-4 Minuten Fahrt mit dem Auto kommt man dann bei dem Dorf von Lydia an. Und dort am Eingang des Dorfes von Lydia gibt es dann auch eine neue Taufkapelle. Und laut der Legende ist dort in diesem kleinen Bach neben dieser Taufkapelle Lydia getauft worden.
1: Die Taufkapelle und Philippi liegen von Kavala aus gesehen im Landesinneren. Und genau in der anderen Richtung liegt natürlich das Meer. Und von wo immer man in Kavala aus aufs Wasser blickt, da sticht einem sofort die Insel Thassos ins Auge.
2: Es ist eine sehr schöne Insel. Wir sind im nordgriechischen Raum etwas grüner als die Kykladeninseln. Wir haben etwas mehr Wälder. Und Thassos bildet so eine wunderschöne Möglichkeit, wo man in kürzesten vom Meer in den Berg reinkommen kann. Man kann wandern, man kann Badeurlaub durchführen, man kann einfach die Seele baumen lassen in den Bergdörfern. Es gibt also eine große Alternative, was man da machen kann. Und Thassos, aber auch die Stände außerhalb von Kavala sind ein paar der schönsten Stände für mich persönlich. Wunderschöne Sandstände, fein, weiß, mit diesen ganz, ganz feinen Stand, der auf die Nerven geht, weil er überall dann kleben bleibt. Aber sehr sauberes Wasser. Und die beste Jahreszeit für mich ist entweder im frühen Juli oder im späten August. Da hat man dann ein bisschen mehr Raum für sich selber.
1: Aber eigentlich ist es fast egal, wann man Nürnbergs Partnerstadt Kavala besucht. Schön ist es dort so gut wie immer. Dafür sorgen nette Menschen, leckere Speisen und Getränke, viel Geschichte und eine tolle Natur.
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1: Ich bin Florian Klaus. Nach einer Serie von versuchten Sabotageaktionen gegen das deutsche Stromnetz hat die Polizei ihre Ermittlungen ausgeweitet. Sie rückte an mehreren Umspannwerken an, an denen neue Abschussvorrichtungen gefunden wurden. Der mutmaßliche Täter ist noch immer auf der Flucht. Thomas Bremser berichtet.
2: Es ist durchaus möglich, dass der 48-Jährige weiter versucht, die Stromnetze anzugreifen. Gleich an drei Orten in NRW gab es zuletzt Großeinsätze mit Hubschraubern und Spürhunden. Mal wurde ein Unbekannter mit Rucksack in der Nähe eines Umspannwerks gesehen, mal ein Loch in einem Zaun entdeckt. Von dem Mann fehlt aber weiter jede Spur.
1: Demokratie muss man ernst nehmen, auch wenn einem das Ergebnis nicht gefällt. Das hat Bayerns Ministerpräsident Söder mit Blick auf den Wahlsieg der AfD in Sachsen-Anhalt gesagt, die dort gesichert rechtsextrem ist. Der CSU-Chef findet, es dürfe nicht darum gehen, auf Biegen und Brechen eine Mehrheit gegen die AfD zu organisieren. Vielmehr solle diesmal zeigen, was sie ohne jegliche politische Konzepte hinbekommen. Formale Debatten über die Brandmauer würden nicht helfen. Falsch seien Aufrufe nach einer Zusammenarbeit von Union und AfD, so Söder. Gewerkschaften, Kirchen und Verbände warnen nach dem AfD-Wahlsieg in Sachsen-Anhalt vor möglichen Folgen für Minderheiten, die Demokratie und die Wirtschaft. Der Sozialverband VDK kritisierte das Regierungsprogramm der Partei als ausgrenzend. Die türkische Gemeinde forderte besseren Schutz für Menschen, die von rechtsextremer Gewalt bedroht sein könnten. Der Handelsverband Deutschland befürchtet große Schäden für den Standort, wenn potenzielle Fachkräfte aus dem Ausland jetzt davor zurückschrecken sollten, nach Deutschland zu kommen. Vermutlich wird dieser Weg für ihn kein leichter sein. Sänger Xavier Naidoo muss vor Gericht. Das Landgericht Mannheim hat ein Strafverfahren wegen Volksverhetzung gegen ihn eröffnet. Der Anklage zufolge soll Naidoo unter anderem zwischen Dezember 2020 und April 2021 über einen Telegram-Kanal antisemitische Inhalte geteilt und den Holocaust geleugnet haben. Wann der Prozess beginnt, ist noch nicht klar. Nach seinem Rücktritt vom Amt des Unionsfraktionschefs war Jens Spahn einige Wochen abgetaucht. Jetzt ist der CDU-Politiker wieder zurück. Am späten Nachmittag nahm er an der ersten Fraktionssitzung im Bundestag nach der Sommerpause teil, in einer der hinteren Reihen. Spahn gehört jetzt dem Haushaltsausschuss an und hat in der Fraktion keine führende Funktion mehr.
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3: Mit Chris Wahle. Das Nürnberger Nikolaus-Kopernikus-Planetarium sucht ganz persönliche Erinnerungen. Denn im kommenden April gibt's etwas zu feiern. 100 Jahre Planetariumsgeschichte in Nürnberg. Das Planetarium bittet deshalb alle, die besondere Erlebnisse und Anekdoten damit verbinden oder alte Fotos, Eintrittskarten oder Erinnerungsstücke haben, sich zu melden. Denn im Jubiläumsjahr sollen ausgewählte Geschichten oder Objekte digital oder direkt vor Ort gezeigt werden. Wer etwas beitragen möchte, kann das per Mail an planetarium@stadt.nürnberg.de oder per Post ans Planetarium am Plärrer schicken. Los ging's mit einem Planetarium in Nürnberg 1927 am Rathenauplatz. Das heutige Gebäude am Plärrer wurde 1961 eröffnet. Gefeiert wird von April bis Dezember 2027 mit Veranstaltungen rund um Astronomie, Raumfahrt und Kultur.

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1: Nach einem Juwelenraub sind Carlo und sein Sohn Alex in das gewisse Etwas auf der Flucht. Da kommt ihnen eine Ausflugsgruppe von Behinderten gerade recht. Carlo sagt, dass er der Betreuer von Alex ist. Und schon sind die beiden mit der Truppe unterwegs ins Sommercamp. Beim Duschen wird Alex allerdings entlarvt.
2: Fuck, was machst du hier?
3: Du bist nicht behindert.
2: Ich bin super behindert. Schon als ich ein Kind war.
3: Ich glaub dir kein Wort.
2: Ja, ich hab was Dummes gemacht und ich muss mich hier ein paar Tage verstecken.
3: Keine Sorge, ihr seid's gerade. Außer Luis.
2: Wer ist Luis?
4: Das bin ich, du Vollpfosten.
1: Die beiden echten Behinderten wollen dabei helfen, dass Alex seine Tarnung als unechter Behinderter aufrechterhalten kann. Also bekommt er entsprechenden Unterricht.
3: Soll ich dir zeigen, wie das geht?
2: Ja, ist ja cool. Ja.
3: Okay, die Zunge nach hier.
2: Ja.
3: Hier. Kopf.
2: Ja. Vielleicht eher so ein bisschen.
3: Ist besser. Ist gut.
2: Ja, okay, gut. Yeah.
1: Und dann ist da ja noch Alex Vater Carlo und seine Tarnung als Betreuer. Nun ja, er muss halt die Gruppe betreuen, auch wenn er keine Ahnung hat, wie das geht.
5: So, dann machen wir mal alle die Augen zu. Wenn wir nämlich die Augen schließen, dann kann man besser in sich hineingucken. Okay? Ja?
6: Das ist mir so anstrengend, Alter.
5: Nein, wir entspannen uns schön. Schön atmen. Atmen ist wichtig, weil wir sonst nämlich ersticken. Boah, ist das langweilig, ey. Das ist, auf die Dauer ist das ganz schön öde.
1: Ja, die Geschichte gab es schon mal. Mit dem Titel Was ist schon normal? Zog sie vor 2 Jahren in Frankreich 10 Millionen Besucher in die Kinos. Und auch in der deutschen Version, das gewisse Etwas, lacht man nicht über, sondern mit den behinderten Menschen. Stefan Grundler, Redaktion Gong 97.1.

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1: 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Und es gibt ein neues von einem ja eigentlich Staubsaugerhersteller, nämlich von Dyson. 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Da kann man sich dann auch in den letzten Winkel gucken. Übrigens, letzter Winkel ist ein gutes Stichwort. Künstliche Intelligenz erkennt dabei die Zahnzwischenräume und schießt gezielt einen Mundspülungsstrahl dorthin. Das Ganze übrigens für schlappe 500 Euro. Und das mit diesem Mundspülungsstrahl erinnert mich so ein klein wenig an diese chinesischen Toiletten. Ihr wisst schon, die schießen den Strahl auch irgendwo hin. Nimm die Bilder aus meinem Kopf.
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1: Ich bin Florian Klaus. Die CDU-Führung in Sachsen-Anhalt reagiert auf die deutliche Wahlniederlage bei der Landtagswahl. Das hat Landeschef Schulze nach einer Sitzung des Landesvorstands in Magdeburg angekündigt.
2: Wir haben heute gesagt, dass der gesamte Landesvorstand neu gewählt werden soll und ich meine Konsequenzen daraus auch ziehe.
1: Ende November oder Anfang Dezember soll entschieden werden, wer an die Landesspitze der Partei nachfolgt. Als Kandidat hat sich schon der Bundestagsabgeordnete Sepp Müller in Position gebracht. Gleichzeitig kündigte Müller an, dass es weder eine Zusammenarbeit mit extrem Linken als auch extrem Rechten geben solle. Sollte die Bundesregierung nach der Wahl in Sachsen-Anhalt etwas an ihren geplanten Sozialreformen ändern? Solche Forderungen aus der SPD kritisiert CSU-Chef Söder. Er finde das Signal sehr schlecht, hat er in der ARD gesagt. Reformen könnten nicht zurückgedreht werden, sondern sie müssten gerecht gemacht werden. Söder forderte aber auch Änderungen in dem Sinne, dass Berliner Politik anders und verständlicher werden müsse. Die Polizei sucht weiter nach dem Mann, der hinter einer Serie von Sabotageaktionen gegen das Stromnetz stecken soll. Am Nachmittag ist sie zum Kraftwerk Weißweiler bei Aachen ausgerückt, wo in der Nähe von Hochspannungsleitungen mehrere neue Abschussvorrichtungen gefunden worden sind. Laut Polizei gab es auch Hinweise zu einer verdächtigen Person in der Nähe. Prinz Harry und Herzogin Meghan sind zurück in Großbritannien. Ändert das etwas an ihrem Status in der Königsfamilie? Diese Frage hat der Palast wohl mehrfach gestellt bekommen, denn in einem Schreiben an Behörden hat König Charles klargestellt, dass Harry und Meghan weiterhin nicht zum engeren Kreis als sogenannte Working Royals gehören. Die nehmen öffentliche Aufgaben wahr und werden im Gegenzug aus der Staatskasse finanziert. Die deutschen Basketballerinnen stehen bei der Heim-WM in Berlin in der K.O.-Runde. Sie haben mit 83-58 gegen Mali gewonnen. Das nächste Spiel lässt nicht lange auf sich warten. Schon morgen Abend geht es gegen Südkorea. In dem Duell entscheidet sich, wer im folgenden Viertelfinale gegen Belgien spielt.
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3: Mit Chris Wahle. Am Nürnberger Hauptbahnhof werden ab sofort die Rolltreppen zur U1 erneuert, denn die Anlagen sind in die Jahre gekommen. Insgesamt werden 4 Rolltreppen zwischen dem U1-Bahnsteig und der DB-Mittelhalle schrittweise modernisiert. Wichtig für die Fahrgäste, es wird immer nur eine Anlage ausgetauscht. 3 Rolltreppen bleiben jeweils weiter in Betrieb. Der Bahnhof bleibt also erreichbar. Die Arbeiten dauern bis Oktober nächsten Jahres.
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1: Spalt. Ein Städtchen ganz idyllisch gelegen im Spalter Hügelland. Obstgärten wechseln sich mit Hopfengärten und wildromantischen Schluchten ab. An der Stadtbrauerei, der einzigen kommunalen Brauerei Deutschlands, prangt das Spalter Stadtwappen. Das gibt einen Hinweis darauf, wie die Stadt zu ihrem Namen kam. Das Wappen zeigt eine Szene mit einem Haus, einer gespaltenen Eiche, einem Bauern auf der Flucht und einem Wolf.
2: Der erste Bauer, der nach Spalt gekommen ist, der war hier auf dem Feld und wollte abends heimgehen. Und dann ist der Wolf aus dem Wald gekommen und hat ihm gesehen, hungrig wie er war, der Wolf, ist er dem Bauern hinterhergewitzt.
1: Auf der Flucht sah der Bauer schließlich ein Hindernis vor sich, erzählt Gästeführer Otto Rieger weiter.
2: Der Bauer ist um eine alte gespaltene Eiche rumgelaufen und der Wolf hat wahrscheinlich gedacht, der Weg über die Eiche ist kürzer und wollte über die Eiche springen, um den Bauern zu erwischen.
1: Doch, zu kurz gesprungen.
2: Und wie so war, der Wolf ist in dem Spalt der Eiche hängen geblieben. Und der Bauer, dem ist so die Flucht gelungen und der Wolf, der war im Spalt der Eiche festgehangen und ist dort elendiglich ums Leben gekommen.
1: Deshalb wurde der Ort Spalt genannt, sagt zumindest die Legende. In Wirklichkeit geht der Ortsname wohl eher auf die geografische Lage zurück. Spalt liegt im Tal der fränkischen Rätsaat, eingebettet zwischen dem Massenberg im Norden und dem Michelsberg im Süden.

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1: Rock und Polka. Das sind jetzt zwei Dinge, die auf den ersten Blick so überhaupt gar nicht zusammenpassen. Aber tatsächlich steckt in der Musik von Queens of the Stone Age eine ganz ordentliche Portion Polka. Josh Homme hat nämlich erzählt, dass er als Kind in Palm Desert ausgerechnet bei einem Polka-Gitarrenlehrer Unterricht bekommen hat. Und das waren zwei Jahre, die offensichtlich einen nachhaltigen Eindruck hinterlassen haben. Denn diese Einflüsse, die hört man beim größten Hit der Queens of the Stone Age bei No One Knows. Ja, dieser typische Rhythmus, der kommt direkt aus der Polka. Und Josh Homme hat verraten in dem Podcast, dass genau diese Einflüsse irgendwie bei ihm hängen geblieben sind. Also schaut öfter mal über den musikalischen Tellerrand. Vielleicht schreibt auch ihr demnächst den großen Welthit.
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3: Ich bin Florian Klaus. Die CDU-Führung in Sachsen-Anhalt reagiert auf die deutliche Wahlniederlage bei der Landtagswahl. Das hat Landeschef Schulze nach einer Sitzung des Landesvorstands in Magdeburg angekündigt.
4: Wir haben heute gesagt, dass der gesamte Landesvorstand neu gewählt werden soll und ich meine Konsequenzen daraus aus auch ziehe.
3: Ende November oder Anfang Dezember soll entschieden werden, wer an die Landesspitze der Partei nachfolgt. Als Kandidat hat sich schon der Bundestagsabgeordnete Sepp Müller in Position gebracht. Gleichzeitig kündigte Müller an, dass es weder eine Zusammenarbeit mit extrem Linken als auch extrem Rechten geben solle. Sollte die Bundesregierung nach der Wahl in Sachsen-Anhalt etwas an ihren geplanten Sozialreformen ändern? Solche Forderungen aus der SPD kritisiert CSU-Chef Söder. Er finde das Signal sehr schlecht, hat er in der ARD gesagt. Reformen könnten nicht zurückgedreht werden, sondern sie müssten gerecht gemacht werden. Söder forderte aber auch Änderungen, in dem Sinne, dass Berliner Politik anders und verständlicher werden müsse. Die Polizei sucht weiter nach dem Mann, der hinter einer Serie von Sabotageaktionen gegen das Stromnetz stecken soll. Am Nachmittag ist sie zum Kraftwerk Weißweiler bei Aachen ausgerückt, wo in der Nähe von Hochspannungsleitungen mehrere neue Abschussvorrichtungen gefunden worden sind. Laut Polizei gab es auch Hinweise zu einer verdächtigen Person in der Nähe. Prinz Harry und Herzogin Meghan sind zurück in Großbritannien. Ändert das etwas an ihrem Status in der Königsfamilie? Diese Frage hat der Palast wohl mehrfach gestellt bekommen, denn in einem Schreiben an Behörden hat König Charles klargestellt, dass Harry und Meghan weiterhin nicht zum engeren Kreis als sogenannte Working Royals gehören. Die nehmen öffentliche Aufgaben wahr und werden im Gegenzug aus der Staatskasse finanziert. Die deutschen Basketballerinnen stehen bei der Heim-WM in Berlin in der K.O.-Runde. Sie haben mit 83-58 gegen Mali gewonnen. Das nächste Spiel lässt nicht lange auf sich warten. Schon morgen Abend geht es gegen Südkorea. In dem Duell entscheidet sich, wer im folgenden Viertelfinale gegen Belgien spielt.
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5: Mit Chris Wahle. Bus- und Bahnfahren in Nürnberg soll für Gelegenheitsnutzer jetzt einfacher werden. Der digitale E-Tarif Egon ist ab sofort auch in der Nürnberg Mobil-App verfügbar. Fahrgäste müssen damit kein klassisches Ticket mehr kaufen. Die App berechnet den Preis automatisch, je nach Strecke und Tagesgrundpreis, also ohne Tarifzonen. Der Einstieg läuft nach dem Prinzip Check-in, Check-out. Nach Angaben von VAG und VGN war die Erweiterung ein häufiger Kundenwunsch. Wer die Nürnberg Mobil-App schon nutzt, muss sich für Egon nicht noch einmal extra anmelden. Der Check-in-Button ist direkt auf dem Startbildschirm zu finden. Nach Angaben des VGN werden mit Egon inzwischen rund 30.000 Fahrten pro Woche abgewickelt.

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1: 1933 hat Literaturnobelpreisträger Thomas Mann Nazi-Deutschland verlassen. Zu Beginn von Vaterland kehrt er 1949 aus den USA zurück, um in Frankfurt den Goethe-Preis entgegenzunehmen. Zuvor gibt es aber eine Pressekonferenz.
2: Herr Professor Mann, Sie haben Deutschland im Jahr 1933 verlassen, anstatt in die innere Emigration zu gehen und mit dem deutschen Volk in den schwierigen Jahren, die hinter uns liegen, zu leiden. Was antworten Sie denjenigen, die Sie des Verrats oder mangelnder Solidarität beschuldigen?
3: Wäre ich hier geblieben, könnten wir heute nicht miteinander reden.
1: Seine Deutschlandreise führt Thomas Mann auch in den Osten, ins sowjetisch kontrollierte Weimar. Und es geht auch um Franken, genauer gesagt um Bayreuth und die Richard-Wagner-Festspiele. Dessen Enkel Wieland und Wolfgang wollen sie wieder aufleben lassen und bitten Thomas Mann um Hilfe.
4: Wenn Sie uns Ihre offizielle Unterstützung zuteilkommen lassen könnten, dann ist der berühmteste lebende Wagnerianer der Welt.
5: Sie meinen nach dem Ableben eines gewissen Adolf Hitler. Die Musik Ihres Großvaters wird unabhängig von Ihren Bemühungen immer Bestand haben. Was mich betrifft, so sollte Bayreuth dem Erdboden gleich und ihrer Vermutter der Prozess gemacht werden, wenn Sie mich jetzt entschuldigen wollen.
1: Das hat gesessen. Begleitet wird Thomas Mann von seiner Tochter Erika, die ihren Ex-Mann, dem beliebtesten Schauspieler der Nazis, Gustav Gründgens, wieder trifft.
6: Du bist der schlimmste Karrierist, dem ich je begegnet bin.
7: Ja, ich bin noch nicht meiner Karriere wegen in Deutschland geblieben, sondern aus einem ganz simplen Grund. Ich bin Schauspieler. Das ist alles, was ich kann. Ein Schauspieler, der kann nun mal nicht ohne seine Muttersprache existieren.
6: Es gibt genug andere Dinge, die man tun kann, ohne seine Seele zu verkaufen.
7: Ja, du vielleicht.
1: Das Drama besticht mit tollen Schauspielern wie Sandra Hüller, Hans Zischler und August Diehl. Noch sehenswerter sind allerdings die bestechenden Schwarz-Weiß-Bilder, in denen Vaterland gedreht wurde. Stefan Grundler, Redaktion Gong 97.1.

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1: Die Gletscher weltweit schmilzen und nicht immer hat das mit dem Klimawandel zu tun. Nein, manchmal auch hiermit. Ja, nehmen wir zum Beispiel das Everest-Basislager. Da sind jedes Jahr tausende Bergsteiger unterwegs. Ja, und die müssen natürlich auch ab und zu mal pullern. Das Zeug läuft mit kuscheligen 37 Grad aus dem Körper und davon jährlich rund 154 Tonnen. Absoluter Wahnsinn. Heißt also, die Menschheit pullert sich gerade einen der berühmtesten Gletscher der Welt weg. Ja, und während wir sonst sagen, ey, lass den Berg in Ruhe, gilt am Everest offenbar bitte nicht auf den Gletscher strollen. Forscher empfehlen deshalb, das Basislager auf einen eisfreien Untergrund zu verlegen. Tja, erst erobern wir den Mount Everest und dann sorgen wir dafür, dass er uns im wahrsten Sinne des Wortes unterm Hintern wegschmilzt. Grüße in die Porzellanstudios an dieser Stelle. Schönen guten Morgen euch.
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1: Ich bin Florian Klaus. Der Bundestagsabgeordnete Sepp Müller will die CDU in Sachsen-Anhalt nach dem Debakel bei der Landtagswahl wieder nach vorne bringen. Er hat seine Kandidatur für den Landesvorsitz angekündigt, der im Spätherbst neu gewählt werden soll. Müller hat erst Kritik von Kanzler Merz auf sich gezogen, weil er bei einem Ergebnis wie diesem einen Regierungsauftrag für die AfD gesehen hat. Das war kurz vor der Wahl kein guter Zeitpunkt für diese Aussage, finden manche. Hessens Ministerpräsident Rhein hat nach dem AfD-Wahlsieg in Sachsen-Anhalt vor ähnlichen Entwicklungen auch in Westdeutschland gewarnt. Diese seien auch dort möglich, sagte er bei Welt TV. Für das schlechte Abschneiden der CDU sieht er auch die Bundespolitik verantwortlich. Die Berliner Kulisse habe den Wahlkampf überlagert, sagte er. Eine personelle Debatte über Kanzler Merz lehnte er ab. Russland hat alle Goethe-Institute im Land geschlossen und will auch das deutsche Generalkonsulat in St. Petersburg dicht machen. Das Außenministerium reagiert damit auf ähnliche Maßnahmen aus Deutschland. Thomas Bremser berichtet.
2: Es ist ein Ping-Pong-Spiel der Sanktionen, wie es offenbar üblich ist in der internationalen Politik. Die Bundesregierung hatte kürzlich das russische Haus in Berlin geschlossen und das russische Generalkonsulat in Bonn. Denn Kanzler Merz geht davon aus, dass Moskau hinter dem Drohnenangriff am Leipziger Flughafen steckt.
1: Der bosnisch-serbische Kriegsverbrecher Ratko Mladic ist in Belgrad mit staatlichen und militärischen Ehren beigesetzt worden. Mehrere tausend Menschen nahmen an der Zeremonie teil. Mladic war Ende August im Gefängnis von Den Haag gestorben. Er verbüßte dort eine lebenslange Haftstrafe wegen Völkermordes und Verbrechen gegen die Menschlichkeit. Die EU kritisierte die Ehrung und erklärte, die Verherrlichung von Kriegsverbrechern widerspreche europäischen Werten. Es ist ein riesiger Drogenfund. Mehr als 2 Tonnen Kokain hat die ecuadorianische Polizei sichergestellt. Die Drogen waren in einem Obstcontainer, der nach Schweden gebracht werden sollte. Ecuador ist in den vergangenen Jahren zu einem wichtigen Transitland für Kokain aus Nachbarstaaten geworden. Im April hatten Ermittler in Hamburg aus dem Land geschmuggeltes Kokain im Wert von rund 30 Millionen Euro entdeckt.
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3: Mit Chris Wahle. Das Nürnberger Nikolaus-Kopernikus-Planetarium sucht ganz persönliche Erinnerungen. Denn im kommenden April gibt's etwas zu feiern. 100 Jahre Planetariumsgeschichte in Nürnberg. Das Planetarium bittet deshalb alle, die besondere Erlebnisse und Anekdoten damit verbinden oder alte Fotos, Eintrittskarten oder Erinnerungsstücke haben, sich zu melden. Denn im Jubiläumsjahr sollen ausgewählte Geschichten oder Objekte digital oder direkt vor Ort gezeigt werden. Wer etwas beitragen möchte, kann das per Mail an planetarium@stadt.nürnberg.de oder per Post ans Planetarium am Plärrer schicken. Los ging's mit einem Planetarium in Nürnberg 1927 am Rathenauplatz. Das heutige Gebäude am Plärrer wurde 1961 eröffnet. Gefeiert wird von April bis Dezember 2027 mit Veranstaltungen rund um Astronomie, Raumfahrt und Kultur.
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0: A name.
1: Ja, wo sind wir denn?
2: Venatoriusstraße, Nürnberg.
0: Die Venatoriusstraße liegt in Nürnbergs kleinem vorstädtischen Stadtteil Kornburg. Thomas Venatorius war ein Nürnberger Mathematiker, evangelischer Theologe und Reformator. Er war ein junger Humanist, als er nach Padua zog, um dort zu studieren. Der Sitte der Zeit folgend lateinisierte er seinen deutschen Namen Jäger zu Venatorius. Von 1533 bis zu seinem Lebensende war er Prediger an der Jakobinerkirche. Venatorius wohnte in Nürnberg in der Zistelgasse der heutigen Albrecht-Dürer-Straße. In Kornburg wurde 1974 eine Straße nach ihm benannt.

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1: Um kämpferische Frauen geht es in zwei neuen Filmen in unseren fränkischen Kinos. Vorhang auf für Onslaught und That's Why the Lady is a Champ.
2: Meine Damen und Herren, hier kommt die größte Kämpferin aller Zeiten.
1: Und das ist Christy Martin. Sie war in den 90ern eine weltberühmte Profiboxerin. That's Why the Lady is a Champ erzählt ihre Geschichte. Die beginnt damit, dass die junge Christy an einem Boxturnier teilnimmt. Und obwohl sie keinerlei Erfahrung besitzt, gewinnt sie problemlos. Das führt sie zu dem berühmten Boxpromoter Don King.
3: Du musst die junge Lady sein, von der ich schon so viel gehört habe.
4: Ja, Sir. Es ist mir eine Ehre, Sie kennenzulernen, Mr. King.
3: Erzähl doch mal was über dich. Jesse hat mir gesagt, du kämpfst ganz in Pink.
4: Naja, ich komme aus West Virginia.
3: Und was hat das mit Pink zu tun?
4: Nichts, Sir. Ich wollte nur was über mich erzählen.
1: So richtig rund ist That's Why the Lady is a Champ nicht. Aber er erzählt eine wahre Geschichte. Und Hauptdarstellerin Sydney Sweeney ist kaum wiederzuerkennen. Der The Housemaid-Star hat für die Rolle 15 Kilo Muskelmasse zugenommen und alle Boxszenen selbst gedreht. Die ehemalige Soldatin Celeste lebt in Onslaught in einer abgeschiedenen Siedlung in den USA. Zusammen mit ihrer Tochter will sie einfach nur ihre Ruhe haben. Aber damit ist es vorbei, als Celeste Hubschrauber bemerkt.
5: Das ist schon der zweite Black Hawk, den ich heute sehe. Die haben irgendwas in der Wüste nördlich von hier vor. Die errichten da einen Stützpunkt oder so.
1: Stimmt. Und auf dem Stützpunkt werden in einem Geheimlabor Supersoldaten gezüchtet. Denen gelingt es zu fliehen und Celeste muss sie aufhalten.
6: Wohin gehst du denn?
5: Geh in dein Zimmer, krieg unter das Bett. Mama muss ihre Waffen holen. Halte die Ohren zu.
6: Wieso?
5: Weil ich jetzt jede Menge schlimme Wörter sage.
1: Bei den Wörtern bleibt es nicht. Mutti heizt den bösen Jungs ordentlich ein, denn Onslaught ist ein deftiger Actionkracher mit einer Prise Horror. Stefan Grundler, Redaktion Gong 97.1.

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6: Ich bin Florian Klaus. Der Bundestagsabgeordnete Sepp Müller will die CDU in Sachsen-Anhalt nach dem Debakel bei der Landtagswahl wieder nach vorne bringen. Er hat seine Kandidatur für den Landesvorsitz angekündigt, der im Spätherbst neu gewählt werden soll. Müller hat erst Kritik von Kanzler Merz auf sich gezogen, weil er bei einem Ergebnis wie diesem einen Regierungsauftrag für die AfD gesehen hat. Das war kurz vor der Wahl kein guter Zeitpunkt für diese Aussage, finden manche.

0: Hessens Ministerpräsident Rhein hat nach dem AfD-Wahlsieg in Sachsen-Anhalt vor ähnlichen Entwicklungen auch in Westdeutschland gewarnt. Diese seien auch dort möglich, sagte er bei Welt TV. Für das schlechte Abschneiden der CDU sieht er auch die Bundespolitik verantwortlich. Die Berliner Kulisse habe den Wahlkampf überlagert, sagte er. Eine personelle Debatte über Kanzler Merz lehnte er ab. Russland hat alle Goethe-Institute im Land geschlossen und will auch das deutsche Generalkonsulat in St. Petersburg dicht machen. Das Außenministerium reagiert damit auf ähnliche Maßnahmen aus Deutschland. Thomas Bremser berichtet.
1: Es ist ein Ping-Pong-Spiel der Sanktionen, wie es offenbar üblich ist in der internationalen Politik. Die Bundesregierung hatte kürzlich das russische Haus in Berlin geschlossen und das russische Generalkonsulat in Bonn. Denn Kanzler Merz geht davon aus, dass Moskau hinter dem Drohnenangriff am Leipziger Flughafen steckt.
0: Der bosnisch-serbische Kriegsverbrecher Ratko Mladic ist in Belgrad mit staatlichen und militärischen Ehren beigesetzt worden. Mehrere tausend Menschen nahmen an der Zeremonie teil. Mladic war im August im Gefängnis von Den Haag gestorben. Er verbüßte dort eine lebenslange Haftstrafe wegen Völkermordes und Verbrechen gegen die Menschlichkeit. Die EU kritisierte die Ehrung und erklärte, die Verherrlichung von Kriegsverbrechern widerspreche europäischen Werten. Es ist ein riesiger Drogenfund. Mehr als 2 Tonnen Kokain hat die ecuadorianische Polizei sichergestellt. Die Drogen waren in einem Obstcontainer, der nach Schweden gebracht werden sollte. Ecuador ist in den vergangenen Jahren zu einem wichtigen Transitland für Kokain aus Nachbarstaaten geworden. Im April hatten Ermittler in Hamburg aus dem Land geschmuggeltes Kokain im Wert von rund 30 Millionen Euro entdeckt.
2: Und jetzt unsere Franken-Reporter mit dem Wichtigsten aus der Metropolregion.
3: Mit Chris Wahle. Am Nürnberger Hauptbahnhof werden ab sofort die Rolltreppen zur U1 erneuert, denn die Anlagen sind in die Jahre gekommen. Insgesamt werden 4 Rolltreppen zwischen dem U1-Bahnsteig und der DB-Mittelhalle schrittweise modernisiert. Wichtig für die Fahrgäste, es wird immer nur eine Anlage ausgetauscht. 3 Rolltreppen bleiben jeweils weiter in Betrieb. Der Bahnhof bleibt also erreichbar. Die Arbeiten dauern bis Oktober nächsten Jahres.
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1: 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Das Ganze übrigens für schlappe 500 Euro. 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Ihr wisst schon, die schießen den Strahl auch irgendwo hin. Nimm die Bilder aus meinem Kopf.
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1: Ich bin Florian Klaus. Wie soll es nach der Landtagswahl in Sachsen-Anhalt weitergehen? Für die CDU dort ist eine Antwort darauf mit einer neuen Spitze. Im Spätherbst soll der Landesvorstand neu gewählt werden, hat der noch Landeschef Schulze angekündigt. Als möglicher Nachfolger hat sich schon der Vizechef der Unionsbundestagsfraktion Sepp Müller angeboten. Als künftigen Regierungschef in Sachsen-Anhalt hat das BSW einen überparteilichen Ministerpräsidenten ins Spiel gebracht. Dabei bleibt BSW-Gründerin Wagenknecht auch nach einer Absage von AfD-Chef Chrupalla. Zu einer möglichen Zusammenarbeit mit der Partei sagte sie im ZDF, dass sie mit jedem gemeinsame Politik mache, der Veränderungen durchsetzen wolle.

0: Die AfD habe aber auch eine Reihe von Positionen, die das BSW nicht teile, sagte sie. In Sachen Pünktlichkeit ist es bei der Deutschen Bahn im August ein bisschen besser gelaufen als im Juli und Juni. Laut Bahn kamen gut 54% der Fernzüge ohne größere Verspätung ans Ziel. Damit verfehlt der Konzern sein eigenes Ziel aber weiter deutlich. Suita Sovali berichtet.
1: Die extreme Hitze hat die Bahn im August komplett ausgebremst. Die Technik machte immer wieder Probleme. Züge mussten an vielen Stellen langsamer fahren. Dann kamen noch die vielen Baustellen dazu. Unterm Strich lief es zwar ein bisschen besser als in den vorherigen Monaten, aber noch nicht gut genug. Bahnchefin Palla will, dass in diesem Jahr mindestens 6 von 10 Fernzügen pünktlich fahren.
0: Das VW-Werk Osnabrück soll in Zukunft ein Standort für die Rüstungsproduktion werden. Dafür will VW das Werk an das Land Niedersachsen und den Investor Aurelius Capital verkaufen. Vorstandschef Blume sprach von einem wichtigen Schritt, um dem Standort eine industrielle Zukunft zu eröffnen. Ein erstes Projekt soll die Zusammenarbeit mit einem israelischen Rüstungskonzern werden, der unter anderem Luftverteidigungssysteme fertigt. Die deutschen Basketballerinnen stehen bei der Heim-WM in Berlin in der K.O.-Runde. Sie haben mit 83-58 gegen Mali gewonnen. Das nächste Spiel lässt nicht lange auf sich warten. Schon heute Abend geht es gegen Südkorea. In dem Duell entscheidet sich, wer im folgenden Viertelfinale gegen Belgien spielt.
2: Und jetzt unsere Franken-Reporter mit dem Wichtigsten aus der Metropolregion.
3: Mit Chris Wahle. Bus- und Bahnfahren in Nürnberg soll für Gelegenheitsnutzer jetzt einfacher werden. Der digitale E-Tarif Egon ist ab sofort auch in der Nürnberg Mobil-App verfügbar. Fahrgäste müssen damit kein klassisches Ticket mehr kaufen. Die App berechnet den Preis automatisch, je nach Strecke und Tagesgrundpreis, also ohne Tarifzonen. Der Einstieg läuft nach dem Prinzip Check-in, Check-out. Nach Angaben von VAG und VGN war die Erweiterung ein häufiger Kundenwunsch. Wer die Nürnberg Mobil-App schon nutzt, muss sich für Egon nicht noch einmal extra anmelden. Der Check-in-Button ist direkt auf dem Startbildschirm zu finden. Nach Angaben des VGN werden mit Egon inzwischen rund 30.000 Fahrten pro Woche abgewickelt.
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0: Geheimes Gangland.
1: Jeder, der schon mal im traditionsreichen Nürnberger Stadtteil Johannis unterwegs war, kennt die Desi. Das Stadtteilzentrum in der Brückenstraße steht für Kultur, Politik, Kneipenleben und Konzerte. Doch das war nicht immer so. Früher hatte das Gebäude eine ganz andere Funktion. Wie alle Großstädte wurde auch Nürnberg im Lauf der Jahrhunderte immer wieder von Seuchen und Krankheiten heimgesucht. Wie Hartmut Heisig vom Verein Geschichte für alle weiß, war die Cholera eine der großen Plagen des Industriezeitalters.
2: Die Menschen begannen jetzt wieder enger zu leben und Krankheiten, Epidemien konnten sich jetzt mit der Eisenbahn auch schneller ausbreiten. Nürnberg hat 1854 eine Cholera-Epidemie erlebt mit 600 Erkrankungen und ungefähr die Hälfte der erkrankten Menschen ist auch an dieser Krankheit gestorben.
1: Und das innerhalb weniger Tage, nachdem sie sich mit der Durchfallerkrankung infiziert hatten. Übertragen wurde sie vor allem durch verseuchtes Wasser. Den Nürnbergern war schnell klar, dass sie etwas für die Hygiene tun mussten.
2: Ein wichtiger Schritt war 1884 auch die Einrichtung einer Desinfektionsanstalt. Es waren halt Räume, in denen dann Gegenstände, Kleidung, Bettzeug, was auch immer ja eingeweicht, bestäubt, geduscht etc. werden konnte. Da hört man, wo also der heutige Name Desi herkommt.
1: Zum Aufgabenprogramm zählten auch die Desinfektion von Wohnungen und Einrichtungen. Gegenständen Pocken, Typhus und Tuberkulosekranker. Nach 1900, mit der schrittweisen Einrichtung von Kanalisation und Kläranlage, wurde die Anstalt dann langsam überflüssig. 1976 wurde sie komplett geschlossen. Nach kurzem Dornröschenschlaf startete die Desi dann 1978 in ihr zweites Leben als Stadtteilzentrum.

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1: Nach einem Juwelenraub sind Carlo und sein Sohn Alex in das gewisse Etwas auf der Flucht. Da kommt ihnen eine Ausflugsgruppe von Behinderten gerade recht. Carlo sagt, dass er der Betreuer von Alex ist und schon sind die beiden mit der Truppe unterwegs ins Sommercamp. Beim Duschen wird Alex allerdings entlarvt.
2: Fab, was machst du hier?
3: Du bist nicht behindert.
2: Ich bin super behindert. Schon als ich ein Kind war.
3: Ich glaub dir kein Wort.
2: Ja, ich hab was Dummes gemacht und ich muss mich hier ein paar Tage verstecken.
3: Keine Sorge, ihr sagt's gerade. Außer Luis.
2: Wer ist Luis?
4: Das bin ich, du Vollpfosten.
1: Die beiden echten Behinderten wollen dabei helfen, dass Alex seine Tarnung als unechter Behinderter aufrechterhalten kann. Also bekommt er entsprechenden Unterricht.
3: Soll ich dir zeigen, wie das geht?
2: Ja, ist ja cool. Ja.
3: Okay, die Zunge nach hier.
2: Ja.
3: Hier. Kopf.
2: Ja. Vielleicht eher so ein bisschen.
3: Ist besser. Ist gut.
2: Ja, okay, gut.
1: Und dann ist da ja noch Alex Vater Carlo und seine Tarnung als Betreuer. Nun ja, er muss halt die Gruppe betreuen, auch wenn er keine Ahnung hat, wie das geht.
5: So, dann machen wir mal alle die Augen zu. Wenn wir nämlich die Augen schließen, dann kann man besser in sich hineingucken. Okay? Ja?
6: Das ist mir so anstrengend, Alter.
5: Nein, wir entspannen uns schön atmen. Atmen ist wichtig, weil wir sonst nämlich ersticken. Boah, ist das langweilig, ey. Auf die Dauer ist das ganz schön öde.
1: Ja, die Geschichte gab es schon mal. Mit dem Titel Was ist schon normal? Zog sie vor 2 Jahren in Frankreich 10 Millionen Besucher in die Kinos. Und auch in der deutschen Version, das gewisse Etwas, lacht man nicht über, sondern mit den behinderten Menschen. Stefan Grundler, Redaktion Gong 97.1.

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8: Ich bin Florian Klaus. Wie soll es nach der Landtagswahl in Sachsen-Anhalt weitergehen? Für die CDU dort ist eine Antwort darauf mit einer neuen Spitze. Im Spätherbst soll der Landesvorstand neu gewählt werden, hat der noch Landeschef Schulze angekündigt. Als möglicher Nachfolger hat sich schon der Vizechef der Unionsbundestagsfraktion Sepp Müller angeboten. Als künftigen Regierungschef in Sachsen-Anhalt hat das BSW einen überparteilichen Ministerpräsidenten ins Spiel gebracht. Dabei bleibt BSW-Gründerin Wagenknecht auch nach einer Absage von AfD-Chef Chrupalla. Zu einer möglichen Zusammenarbeit mit der Partei sagte sie im ZDF, dass sie mit jedem gemeinsame Politik mache, der Veränderungen durchsetzen wolle. Die AfD habe aber auch eine Reihe von Positionen, die das BSW nicht teile, sagte sie. In Sachen Pünktlichkeit ist es bei der Deutschen Bahn im August ein bisschen besser gelaufen als im Juli und Juni. Laut Bahn kamen gut 54% der Fernzüge ohne größere Verspätung ans Ziel. Damit verfehlt der Konzern sein eigenes Ziel aber weiter deutlich. Suita Sovali berichtet.
9: Die extreme Hitze hat die Bahn im August komplett ausgebremst. Die Technik machte immer wieder Probleme. Züge mussten an vielen Stellen langsamer fahren. Dann kamen noch die vielen Baustellen dazu. Unterm Strich lief es zwar ein bisschen besser als in den vorherigen Monaten, aber noch nicht gut genug. Bahnchefin Palla will, dass in diesem Jahr mindestens 6 von 10 Fernzügen pünktlich fahren.
8: Das VW-Werk Osnabrück soll in Zukunft ein Standort für die Rüstungsproduktion werden. Dafür will VW das Werk an das Land Niedersachsen und den Investor Aurelius Capital verkaufen. Vorstandschef Blume sprach von einem wichtigen Schritt, um dem Standort eine industrielle Zukunft zu eröffnen. Ein erstes Projekt

0: soll die Zusammenarbeit mit einem israelischen Rüstungskonzern werden, der unter anderem Luftverteidigungssysteme fertigt. Die deutschen Basketballerinnen stehen bei der Heim-WM in Berlin in der K.O.-Runde. Sie haben mit 83-58 gegen Mali gewonnen. Das nächste Spiel lässt nicht lange auf sich warten. Schon heute Abend geht es gegen Südkorea. In dem Duell entscheidet sich, wer im folgenden Viertelfinale gegen Belgien spielt.
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2: Mit Chris Wahle. Das Nürnberger Nikolaus-Kopernikus-Planetarium sucht ganz persönliche Erinnerungen. Denn im kommenden April gibt's etwas zu feiern. 100 Jahre Planetariumsgeschichte in Nürnberg. Das Planetarium bittet deshalb alle, die besondere Erlebnisse und Anekdoten damit verbinden oder alte Fotos, Eintrittskarten oder Erinnerungsstücke haben, sich zu melden. Denn im Jubiläumsjahr sollen ausgewählte Geschichten oder Objekte digital oder direkt vor Ort gezeigt werden. Wer etwas beitragen möchte, kann das per Mail an planetarium@stadt.nürnberg.de oder per Post ans Planetarium am Plärrer schicken. Los ging's mit einem Planetarium in Nürnberg 1927 am Rathenauplatz. Das heutige Gebäude am Plärrer wurde 1961 eröffnet. Gefeiert wird von April bis Dezember 2027 mit Veranstaltungen rund um Astronomie, Raumfahrt und Kultur.
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1: Rock und Polka. Das sind jetzt zwei Dinge, die auf den ersten Blick so überhaupt gar nicht zusammenpassen. Aber tatsächlich steckt in der Musik von Queens of the Stone Age eine ganz ordentliche Portion Polka. Josh Homme hat nämlich erzählt, dass er als Kind in Palm Desert ausgerechnet bei einem Polka-Gitarrenlehrer Unterricht bekommen hat. Und das waren zwei Jahre, die offensichtlich einen nachhaltigen Eindruck hinterlassen haben. Denn diese Einflüsse, die hört man beim größten Hit der Queens of the Stone Age bei No One Knows. Ja, dieser typische Rhythmus, der kommt direkt aus der Polka. Und Josh Homme hat verraten in dem Podcast, dass genau diese Einflüsse irgendwie bei ihm hängen geblieben sind. Also schaut öfter mal über den musikalischen Tellerrand. Vielleicht schreibt auch ihr demnächst den großen Welthit.
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1: Ich bin Florian Klaus. Wie stehen die Schülerinnen und Schüler in Deutschland da? Heute sollen die neuen PISA-Ergebnisse Klarheit bringen. Schon vorher hat die SPD gefordert, vermögende Menschen zur Finanzierung der Bildung mehr in die Pflicht zu nehmen. Das geht aus einem Beschluss hervor, über den die Neue Osnabrücker Zeitung berichtet. Außerdem fordern die Sozialdemokraten eine schrittweise Gebührenfreiheit für Kitas. Die AfD hat die Landtagswahl in Sachsen-Anhalt klar gewonnen. Zur absoluten Mehrheit hat es aber nicht gereicht. Mehrheiten könnte sie aber zusammen mit dem BSW finden. Die Option zur Zusammenarbeit hat BSW-Gründerin Wagenknecht im ZDF offen gelassen.
2: Wir machen mit jedem gemeinsame Politik, der bereit ist, Veränderungen durchzusetzen, die sich die Menschen in unserem Land wünschen. Und die große Mehrheit möchte nicht, dass alles so weitergeht.
1: Die AfD habe aber eine Reihe von Positionen, die das BSW nicht teile, sagte Wagenknecht. Sie bekräftigte auch noch einmal, dass sie einen überparteilichen Regierungschef für sinnvoll hielte. Dem Vorschlag hat AfD-Chef Chrupalla im ZDF aber eine Absage erteilt. Die versuchten Sabotageangriffe auf das deutsche Stromnetz haben wohl nicht aufgehört. In der Nähe eines Kraftwerks in Weißweiler bei Aachen hat die Polizei neue Sprengvorrichtungen gefunden. Am Nachmittag hatte es Hinweise zu einer verdächtigen Person dort gegeben. Die Ermittler fanden weiterhin nach einem 48-Jährigen, der hinter den Sabotageaktionen in NRW und Brandenburg stecken soll. Hitzewellen und Waldbrände.